0: Mehr als 80%.
1: Mehr als jeder Dritte hat in den vergangenen 2-3 Jahren eher schlechtere Erfahrungen mit der ärztlichen Versorgung gemacht. Erlebnisse, die sich natürlich in der aktuellen Umfrage niederschlagen.

0: Blick aufs Wetter. Temperaturtechnisch liegen wir da aktuell zwischen 7 und 4 Grad. Ansonsten wechselt bewölkt. Stellenweise müssen wir auch mal mit einem Schauer und Gewitter rechnen. Allerdings nicht überall. Heute tagsüber mehr Wolken als Sonne. Örtlich kann es auch da mal einen Schauer und Gewitter geben bei höchstens 15 Grad. Der 2-Tage-Trend. Morgen am Herrentag geht es genauso wechselhaft weiter bei 14 Grad. Übermorgen am Freitag starten wir noch eher freundlich in den Tag. Hinten raus dann wiederholt Schauer drin bei 16 Grad maximal.
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1: Das sind Jennifer Lopez und David Guetta mit Save Me Tonight.

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1: Bei der Nachtschicht hört ihr Ostseewelle. Es ist Mittwoch, der 13. Mai. Ich bin Elisabeth Reinhold und habe für euch in die Sterne geguckt.
0: Widder.
1: Die Liebe überrascht euch mit intensiven Momenten. Ihr fühlt euch lebendig und verbunden.
0: Stier.
1: Ihr habt den Wunsch, Ordnung zu schaffen. Im Alltag wie im Kopf. Ein guter Zeitpunkt ist dafür jetzt angesagt.
0: Zwillinge.
1: Beruflich könnt ihr mit einer kreativen Idee überzeugen. Traut euch, sie zu zeigen.
0: Krebs.
1: Ein Rückzug tut euch gut. Ihr braucht heute weniger Trubel und mehr Zeit für euch.
0: Löwe.
1: Sport bringt euch nicht nur körperlich, sondern auch mental wieder nach vorn.
0: Jungfrau.
1: Ein genauer Blick auf eure Ausgaben lohnt sich. Kleine Einsparungen summieren sich.
0: Waage.
1: Ihr seid besonders feinfühlig und erkennt schnell, was andere brauchen. Das stärkt eure Beziehung.
0: Skorpion.
1: Nicht alles läuft rund, doch ihr bleibt gelassen. Genau das macht den Unterschied.
0: Schütze.
1: Ein liebevoller Moment bringt euch zum Strahlen. Ihr fühlt euch angekommen.
0: Steinbock.
1: Ihr arbeitet konzentriert und zielgerichtet. Fortschritte werden sichtbar.
0: Wassermann.
1: Ein ruhiger Abend hilft euch, den Tag entspannt ausklingen zu lassen.
0: Fische.
1: Euer Gespür für Situationen ist beeindruckend. Ihr trefft intuitive Entscheidungen, die sich auszahlen. 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
1: Ich bin Jan-Henner Reitze. Spitzenvertreter der Bundesregierung haben bis kurz vor Mitternacht im Koalitionsausschuss im Berliner Kanzleramt beraten. Was bei den 6-stündigen Gesprächen herausgekommen ist, wollen Union und SPD noch in einer schriftlichen Erklärung bekannt geben. Große Einigungen bei Streitthemen werden keine erwartet, ob beim Haushalt oder einer Steuerreform. Die Runde um Kanzler Friedrich Merz und Vizekanzler Lars Klingbeil wollte sich erst einmal wieder annähern. Cyberangriffe werden in Deutschland zunehmend zum Problem für Unternehmen und Behörden. Laut Bundeslagebild gibt es mehr Erpressungsversuche. Im vergangenen Jahr wurden bundesweit mehr als 1000 Fälle angezeigt.
2: Besonders häufig geht es um sogenannte Ransomware-Angriffe. Dabei verschlüsseln kriminelle Daten und verlangen Geld für die Freigabe. Betroffen sind vor allem kleinere und mittlere Unternehmen. Innenminister Dobrindt sagt, künstliche Intelligenz mache solche Attacken einfacher und gefährlicher. Deshalb plant die Bundesregierung ein neues Gesetz, damit Behörden künftig auch die Infrastruktur der Täter gezielt stören können. Kritik kommt von den Grünen. Sie fordern mehr Einsatz bei der IT-Sicherheit. Zoe Tassovali, Redaktion.
1: Deutschlands größter Rüstungskonzern Rheinmetall ist in die Produktion von Kamikaze-Drohnen eingestiegen. Die Serienproduktion ist am Standort Neuss vorgesehen.
3: Kamikaze-Drohnen haben eine Reichweite von bis zu 100 Kilometern. Sie können bis zu 70 Minuten am Himmel

0: Rheinmetall zieht jetzt nach. Diana Kramer, Nachrichtenredaktion.
1: In Schönhausen in Sachsen-Anhalt hat ein 80-Jähriger Schüsse abgegeben und ein Nachbarhaus beschädigt. Spezialkräfte der Polizei umstellten das Haus des Mannes, der sich schließlich in Gewahrsam nehmen ließ. Verletzt wurde niemand. Warum der 80-Jährige geschossen hat, ist unklar. Er wurde in eine Psychiatrie eingewiesen.
2: Entspannte Nachtschicht gewünscht. Ostseewelle hier mit dem schnellen Blick aufs Wetterchen. Temperaturen, die liegen momentan zwischen 7 und 4 Grad. Es geht wechselnd bewölkt weiter. Hin und wieder kann es auch mal einen Schauer und Gewitter geben. Heute am Tage bleiben uns die dicken Wolken leider erhalten. Stellenweise auch Schauer und Gewitter drin bei höchstens 15 Grad. Der Zwei-Tage-Trend. Morgen am Vatertag. Sonne, Wolken. Ab und zu kann es auch da mal nass werden bei 14 Grad. Übermorgen am Freitag. Anfangs noch eher freundlich. Im Verlauf dann mehr Wolken und einzelne Schauer. Bei 16 Grad maximal.
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1: Ich bin Jan-Henner Reitze. Spitzenvertreter der Bundesregierung haben bis kurz vor Mitternacht im Koalitionsausschuss in Berlin beraten. Über Ergebnisse ist noch nichts bekannt gegeben worden. Es soll noch eine schriftliche Information über Inhalte geben. Nachdem es zuletzt vor allem Streit um den Haushalt, eine Steuerreform oder Entlastungen wegen hoher Spritpreise gab, waren auch keine großen Durchbrüche erwartet worden. An der Reform des Gesundheitssystems arbeitet die Bundesregierung schon und die geplanten Milliardeneinsparungen sorgen weiter für Diskussionen. Beim Deutschen Ärztetag in Hannover hat Bundesgesundheitsministerin Nina Wagen die Pläne verteidigt und wurde dafür von Ärzten, Patientenvertretern und Opposition kritisiert.
2: Geplant sind unter anderem Ausgabenbremsen für Praxen, Kliniken und die Pharmabranche, aber auch höhere Zuzahlungen für Medikamente. Damit sollen die Krankenkassen um mehr als 16 Milliarden Euro entlastet werden. Präsident Reinhardt warnt vor Problemen für Patienten und fordert mehr Zeit für die Reform. Gesundheitsministerin Wagen hält dagegen, ohne Einschnitte drohe dem System langfristig der Kollaps. Kritik kommt auch von Patientenschützern. Sie verlangen tiefere Reformen statt eines reinen Sparkurses. Zoe Tessovali, Redaktion.
1: Viele nutzen das bevorstehende lange Wochenende für einen Kurzurlaub und da wird es voll auf Straßen und Autobahnen in Deutschland. Im vergangenen Jahr war der Mittwoch vor Himmelfahrt deutschlandweit der staureichste Tag des Jahres und der ADAC rechnet wieder mit viel Verkehr.
3: Wer wirklich heute losfahren will, der sollte zumindest versuchen, die allerschlimmste Uhrzeit zu vermeiden. Thomas Mütter vom ADAC.
4: Den meisten Stau erwarten wir Mittwoch nachmittags etwa zwischen 13 und 18 Uhr, denn hier treffen Berufspendler und Kurzurlauber aufeinander.
3: Also entweder Mittwoch auch später am Abend oder Donnerstag. Das war auch noch ein stauanfälliger Tag, aber wenigstens fahren am Feiertag ja keine LKW. Und wer doch den Stau auf der Autobahn vor sich hat, als Faustregel mal, erst ab 10 Kilometer Staulänge oder bei einer Vollsperrung lohnt sich das Abfahren. Ronny Tochau, Nachrichtenredaktion.
1: Im

0: momentan zwischen 7 und 4 Grad. Ansonsten wechselnd bewölkt, hier und da auch schon ein paar Frühschauer und Gewitter drin. Die dicken Wolken, die bleiben uns heute auch am Tage erhalten. Stellenweise auch da immer wieder ein paar Schauer und Gewitter drin, bei höchstens 15 Grad. Der Zwei-Tage-Trend, morgen am Vatertag, Sonne, Wolken. Ab und zu kann es auch da mal nass werden bei 14 Grad. Übermorgen am Freitag, anfangs noch eher freundlich, im Verlauf dann mehr Wolken und auch einzelne Schauer bei 16 Grad maximal.
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1: Der Mai ist der Hochzeitsmonat überhaupt. Während das bei uns ja meist recht klassisch abläuft, Junggesellenabschied, Standesamt, vielleicht Kirche und dann noch eine Feier, sieht das in anderen Teilen der Welt ganz anders aus. Mein Kirchenkollege Marc hat sich da mal umgeschaut.
2: In Kenia beispielsweise ist festlicher Brauch, dass der Vater der Braut vor den Kopf und auf die Brust spuckt, weil das Glück bringen soll. Oder mal nach Indonesien geschaut, da ist es Sitte, dass man 72 Stunden nach der Vermählung nicht aufs Klo geht. Das wird sogar von der Familie überwacht. Soll auch Glück bringen und die Ehe stärken. Und warum es nicht auch wie in Südkorea mal machen? Da bindet man dem Bräutigam nämlich die Füße zusammen und der wird dann mit einem getrockneten Fisch auf die Fußsohlen geschlagen. Das wiederum bringt Mut und Standhaftigkeit. Apropos Fisch, in Schottland schmeißen sie mit Fischabfällen, aber auch faulen Eiern oder mit Milch nach der Braut. Manchmal auch auf beide, während das Paar durchs Dorf geführt wird. Und in China gilt, je länger und herzzerreißender die Braut vor der Hochzeit weint, desto glücklicher wird die Ehe. Naja, und Armenien hat auch einen netten, hübschen Brauch. Da legt die Schwiegermutter Brot unter die Achseln des Paares, um böse Geister fernzuhalten. Und weil es ja schade ums Brot wäre, wird das dann später auch gegessen.
1: Spannend, aber ich weiß jetzt auch nicht, ob da ein Brauch dabei war, den ich euch ans Herz legen möchte. Ich finde, wir bleiben da bei etwas Altem, etwas Neuem, etwas Geliehenem und etwas Blauem für die Braut. Aus der Ostseewelle Kirchenredaktion, Jana Bergmann.
3: Je suis désolé. Lo siento. Ich bin traurig. Sono spiacente.

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2: Ich bin Jan-Henner Reitze. 6 Stunden lang hat eine Spitzenrunde der Bundesregierung um Bundeskanzler Friedrich Merz und Vizekanzler Lars Klingbeil im Koalitionsausschuss im Kanzleramt beraten. Ergebnisse sind bisher keine bekannt gegeben worden. Es soll noch eine schriftliche Information geben, aber keine Pressekonferenz. Bei Streitthemen wie Lücken im Haushalt oder weiteren Entlastungen wegen gestiegener Spritpreise wollten Union und SPD erstmal wieder intern gemeinsame Ansätze finden. Die Zufriedenheit mit dem Gesundheitssystem in Deutschland nimmt ab. 62% sind nach einer Umfrage im Auftrag der Krankenkasse DAK Gesundheit damit zufrieden. Vor rund 10 Jahren waren es noch mehr als 80%.
3: Mehr als jeder Dritte hat in den vergangenen 2-3 Jahren eher schlechtere Erfahrungen mit der ärztlichen Versorgung gemacht. Erlebnisse, die sich natürlich in der aktuellen Umfrage niederschlagen. Bis 2022 lag die Zufriedenheit rund 10 Jahre lang stabil bei über 80%. Dann ging's bergab und knapp 60% erwarten, dass die Gesundheitsversorgung in den kommenden 10 Jahren noch schlechter wird. Reformen im Gesundheitswesen halten 2/3 der Menschen für notwendig. Sie glauben aber nicht daran, dass sie auch kommen. Thomas Thonfeld, Berlin.
2: Der deutsche Zoll soll besser ausgestattet werden, unter anderem mit 1500 zusätzlichen Stellen. Ein Grund dafür ist der wachsende Onlinehandel.
4: Immer mehr Pakete mit Billigware kommt aus China an und das kostet Zeit und Personal. Denn der Zoll prüft den Inhalt unter anderem im Hinblick auf gefälschte Markenprodukte, Artenschutz oder verbotene Medikamente. Voriges Jahr seien knapp 790 Millionen Pakete abgefertigt worden, mit einem Wert von 1,4 Billionen Euro. Die Behörde hofft, dass die Paketflut abnimmt, denn ab dem Sommer werden auch Zölle auf Waren erhoben, die weniger als 150 Euro wert sind. Das betrifft dann Billig-Online-Shops wie Temu. Thomas Bremser, Redaktion.
2: Zum Auftakt der Filmfestspiele in Cannes ist Herr der Ringe-Regisseur Peter Jackson am Abend mit der Goldenen Ehrenpalme ausgezeichnet worden. Vor der Premiere des ersten Teils der Trilogie vor 25 Jahren war der Anfang des Films in Cannes gezeigt.

0: Nachmittag und am Abend nur noch einzelne Schauer, hauptsächlich dann Richtung Elbe. Die Sonnenscheindauer liegt in Hamburg bei 4, Lübeck hat 5 und Kiel 9 Stunden Sonne. Tagestopwerte um die 13 bis 15 Grad, dazu ein schwacher bis mäßiger Wind. Jetzt der Blick auf die nächsten Tage. Morgen, Vatertag, ist er frei. Da haben wir aber viele Wolken, ab und zu Regen, auch einzelne Gewitter. Später lockert's auf bis 14 Grad. Am Freitag zuerst freundlich, da zieht es sich dann später zu 13 bis 15 Grad.
1: 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Auf den Straßen alles okay? Flitzer, Blitzer stehen auf der A24 Richtung Hamburg in der Baustelle Wölbelin und Höhe Kremmen sowie Richtung Berlin im Dreieck Wittstock. Auf der B5 Verlahn Richtung Prizier einer. B75 Lübeck, Travemünde Allee statt einwärts. B96 zwischen Rambin und Samtens am Parkplatz. B104 Chemnitz an der Bushaltestelle Richtung Staffenhagen. B105 Rostock-Warnow-Allee aus dem Tunnel raus Richtung Lüttenklein. B111 Wolgast-Chaussee-Straße Höhe Famila beidseitig. B191 Kleve Richtung Lübs, Drehenkrögen Richtung Ludwigslust, Dierhagen am Hotel Blinkfür und Ortsausgang Röbel Richtung Dambeck steht eine. Habt ihr noch mehr entdeckt, ruft er durch auf der 0381 49 78 110. Denn keiner meldet mehr aktuelle Flitzerblitzer.
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1: Ja, für viele letzter Arbeitstag der Woche. Ansonsten für die meisten sage ich mal letzter Arbeitstag vom Morgen. Dann haben wir einen Tag frei. Wir sind da, Yvonne, in den Nachrichten. Moin.
3: Moin.
1: Ich sehe dich gar nicht hinter deinem Bildschirm.
3: Warte, komm, ich richte mich auf.
1: So versteckt sich
3: schön, Yvonne. Untergrund schon.
1: Und Andrea ist mit da. Moin.
0: Ist doch ein schönes Gefühl, dass wir morgen alle frei haben. Moin.
1: Jawohl. Und jetzt starten wir erstmal durch, ganz entspannt, mit einer aktuellen Nummer von Taylor Swift. 5:05 ist es.

0: Ja, Ostseewelle, es ist 5.11 Uhr. Es geht, ich sag mal, in den Mini-Freitag. Morgen ist der Feiertag für viele. Dann Freitag, Brückentag und langes Wochenende.
1: Und Susi aus Ludwigslust ist auch schon wach. Guten Morgen erstmal. Sie macht sich gerade ihr erstes Käffchen und hat einen Musikwunsch bei ostseewelle.de abgegeben. Ganz kultig aus den 80ern. Jetzt hier Cock Robin mit The Promise You Made.

0: auf in den Mittwoch. Ihr hört Ostseewelle. 5.15 Uhr ist es und Kurzblick auf dieses, ja, doch scheinbar hier und da recht graue Guten Morgenwetter.
1: Ja gut, ist jetzt kein Wetter, wo wir uns gleich die Klamotten vom Leib reißen und denken, oh, wie ist das schön, ich lege mich auf die Wiese und genieße die Sonne. Ist eher so ein Wetter, wo du sagst, da kann man heute noch ein bisschen was schaffen auf der Arbeit. Da kann man ruhig mal drin bleiben, da verpasst man draußen nichts.
0: Schön geredet, hast du schön geredet.
1: Aber es ist und bleibt ziemlich wolkig, ein bisschen Sonne dabei, ab und zu Regen bis 15 Grad.
0: Dafür sind die Straßen frei, aber habt ihr schon irgendwas entdeckt, was wichtig ist, dann meldet ihr euch auf der 0381 49 78 110. Und wir begleiten euch jetzt mit dem brandaktuellen Hit von Felix Jen und Cascada, Boy You Turn Me.

0: vor 19 ist es. Guten Morgen, ihr hört Ostseewelle. Und Andrea hat ja schon erzählt, der Lütte, der Emil, der hat in der Schule übernachtet heute Nacht. Das war ja schon abenteuerlich. Gibt's denn Neuigkeiten irgendwie?
1: Also die Neuigkeit ist, dass ich keinen Anruf bekommen habe in der Nacht. Ich hatte mein Telefon extra laut gestellt. Ich hatte ja vermutet, dass ich den kleinen Emil abholen soll mit seinen 7 Jahren, weil er alleine nicht schlafen kann. Aber es sieht gut aus. Ich bin ganz stolz.
0: Na, siehste.
1: Und das war gestern ein so süßer Moment. Ich habe dann so seinen Schlafsack eingepackt und seine Isomatte und ein Kuscheltier und Kissen. Und dann sind wir Eltern ganz aufgeregt abends um 18 Uhr in die Schule gegangen und haben dann so die Bettenlager gerichtet. Ich muss dir ehrlich sagen, es ist wirklich richtig toll von dieser Schule, dass sie das machen. Mhm. Dann haben sie ihre Lieblingsbücher mitgebracht, weil es war eine Lesenacht. Und dann wurde noch Pizza bestellt.
0: Oh.
1: Finde ich ganz toll, ja. Und ich hätte mir das damals zu meinen Schulzeiten gewünscht. Also bei mir sah das ja aus, als wenn ich in einem Bunker lebe. Damals zu Schulzeiten, also da gab es sowas ja nicht ansatzweise.
0: Das klingt schon wie so eine Oma, ne? Bei uns früher.
1: Ja, aber Oma, wirklich. Also wenn man sieht, was heute für die Kiddies auch so gemacht wird.
0: Schön, ja.
1: Ich finde das toll. Ich bin auch höchst zufrieden mit der Schule.
0: Ja.
1: Und ich hätte mich am liebsten da selber hingelegt. Oder
0: ja, und Pizza gefuttert, das wäre
1: doch. Ja, und Emil hat mich dann irgendwann aus dem Klassenraum geschoben. Der sagt jetzt, geh doch endlich Mama.
0: Ja.
1: Aber ich fand's toll.
0: Du wirst wahrscheinlich auch die Mama sein, die ihn bis zur Schule noch fährt. Und er wird dann sagen, nee, setz mich mal hier 200 Meter vorher ab.
1: Genau, ich habe auch überlegt, ob ich mir so ein Gebüsch auf den Kopf setze und mal durchs Fenster gucke. Das macht man satt.
2: Ja.
1: Aber ich habe es dann gelassen.
0: 5:21 Uhr, ihr hört Ostseewelle. Wir machen unser Gebüsch jetzt erstmal fertig auf dem Kopf. Wir richten die Frisur und dann rein hier in diesen Mittwoch.

0: Guten Morgen, 5.28 Uhr, ihr hört Ostseewelle. Gemeinsam starten wir in diesen hoffentlich letzten Arbeitstag der Woche für euch. Nächste halbe Stunde absoluter Burner dabei. Kygo zusammen mit Khaled und Griffin. Neu in der Ostseewelle Playlist Save My Love heißt er. Und es gibt auch ein Nummer 1-Hit von Ace of Base.
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0: Es ist gleich 5.30 Uhr, Ostseewelle hier mit dem Guten Morgen-Update von Yvonne Siegert-Machotzek.
5: Im Mordprozess Fabian aus Güstrow startet am Vormittag der 4. Verhandlungstag. Heute sollen auch Freunde des Jungen als Zeugen gehört werden. Die Kinder sitzen aber nicht in Rostock persönlich im Gerichtssaal. Sie werden per Videoschalte befragt. 6 Stunden lang haben die Spitzen von Union und SPD über Dinge wie Energiepreise und Haushalt beraten. Kurz vor Mitternacht war dann Schluss im Berliner Kanzleramt. Offizielle Ergebnisse gibt es da bisher nicht.
0: Alle wichtigen Infos könnt ihr jederzeit nochmal nachhören in der Ostseewelle-App und alles ausführlich gibt's dann um 6. Jetzt sind wir beim guten Morgenwetter, Andrea.
6: Und das ist ein wolkiger Tag mit etwas Sonne. Die Sonnenscheindauer liegt zwischen 4 und 8 Stunden. Gerade später gibt's dann also nachmittags größere Auflockerungen, vor allem Richtung Darß, Hiddensee und auf der Insel Rügen. Es zieht aber auch immer wieder Regen auf und vereinzelt bilden sich Gewitter. Heute Tag ist Topwerte um die 12 bis 15 Grad. Dazu weht ein schwacher bis mäßiger, teils frischer Wind. Der 2-Tage-Trend. Morgen am Donnerstag wechselhaft, etwas Sonne, gelegentlich Regen, 11 bis 14 Grad. Und am Freitag. Zuerst Sonne, später mehr Wolken, dann einzelne Schauer, 13 bis 16 Grad.
0: 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Die A24 Richtung Hamburg, da bitte aufpassen zwischen Witzhafe und Rheinbeck, da ein Reifen auf der Fahrbahn. Blitzer stehen auf der A24 Richtung Hamburg in der Baustelle Wöbelin und Höhe Kremmen und Richtung Berlin im Dreieck Wittstock. B5 Verlahn Richtung Prizier, B75 Lübeck-Travemünder Allee stadteinwärts, B96 zwischen Rambin und Samtens am Parkplatz, B104 Chemnitz an der Bushaltestelle Richtung Staffenhagen und Neupahnsdorf Richtung Teterow. Auf der 105 stehen sie Rostock-Warnow-Allee aus dem Tunnel raus Richtung Lüttenklein. B111 Wolgast, Chausseestraße Höhe Famila beidseitig. B191 Kleve Richtung Lübs. Indrehen-Krögen Richtung Ludwigslust. Dierhagen am Hotel Blinkfür. Und Ortsausgang Röbel Richtung Dambeck. Habt ihr noch irgendwo was entdeckt, was wichtig ist? Meldet euch gerne. Die Ostseewelle Studio Hotline ist die 0381 49 78 110. Denn keiner meldet mehr aktuelle Flitzerblitzer.
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0: Moin!
6: Moin!
5: Moin!

0: 5.38 Uhr, guten Morgen, Andrea schluckt noch runter, ihr hört Ostseewelle.
1: So, jetzt geht's, ich habe gerade Flohsamen genommen.
0: Na, dann weiß ich ja, wer heute Morgen wieder rennt.
1: Nein, aber das ist immer ganz gut, so das erste Glas mit Flohsamen, oh Gott, ich klinge aber auch wie die Bio-Andrea. Aber ist immer ganz toll, so haben wir das auch geklärt.
0: Genau, wir kommen mal zu den Lieblingsschlagzeilen des Morgens, meine Lieben. Andrea, was hast du gefunden?
1: Ja, schönster Käfer bringt Mutter fast um. Was für eine Schlagzeile.
0: Hä?
1: Und das sollte eigentlich nur ein harmloser und schöner Moment in der Natur mit ihren Kindern sein. Antoinette aus den USA wollte ihren 9-jährigen Zwilling einfach nur die Natur zeigen.
0: Ja.
1: Sie sahen dann einen hellgrünen, wunderschönen Käfer und er war so schön, dass die Mama den Käfer kurz in die Hand nahm, um ihn zu bestaunen.
0: Das würde ich auch nicht überall machen, ehrlich gesagt.
1: Nee. Ja, ich glaube, ich hätte es aber auch gemacht, wenn ich ganz ehrlich bin. Der sah so harmlos aus, aber genau das war nämlich der Fehler, denn nur Sekunden danach fühlte sie sich ganz doll krank. Ihr Körper fühlte sich an, als würde der komplett verbrennen und dann bekam sie auch noch Atemnot. Und vor lauter Panik ist sie dann noch einen Berg hochgerannt und zusammengeklappt.
2: Shit, was war das, ein Atomkäfer oder was?
1: Nee, das ist, das erzähle ich gleich, aber dann kam in diesem Moment ein Rettungssanitäter, ein ehemaliger, und der hat dann erste Hilfe geleistet, hat dann auch den Notruf abgesetzt. Sie ist dann mehrmals zusammengebrochen, hat sogar einen Atemstillstand gehabt.
2: Und
1: im Krankenhaus bekam sie dann ein Antihistaminikum, das ist ein Mittel, was gegen Allergien eingesetzt wird. Und jetzt auf deine Frage zurückzukommen, Yvonne, das ist ein 6-Fleck-Sandlaufkäfer. Der ist zwar nicht giftig, der hat aber kräftige Zangen und bei Stress sondert er ein Sekret ab und da kann der ein oder andere schon mal allergisch drauf reagieren.
2: Ach so, das heißt, der ist an sich nicht giftig, sondern sie ist wahrscheinlich allergisch auf das Fleisch.
1: Genau.
0: Scheiße.
2: Ich fass nichts mehr an.
0: Ja, das ist
2: auch
0: nicht. Nicht.
2: Auch keine Arbeit, ich bin weg.
0: Da sind wir ja sowieso allergisch drauf, ne? Yvonne, was heißt du?
2: ESC, Eurovision Song Contest, war ja gestern Abend. Du, Kartoffeln noch im Mund von gestern Abend.
0: Ja.
2: Jedenfalls, Sarah Engels war gestern Abend Wiener Stadthalle und ich muss sagen, das war gar nicht so schlecht. Ich habe mir mal ein bisschen die ganze Sache angeguckt. Flammengesäumte Bühne. Ja, wirklich, wirklich cool. Und die Zuschauer da waren wohl auch ganz zufrieden mit ihr. Ich würde mich jetzt fast trauen zu sagen, mit dem Ding könnten wir eine Chance haben, aber sind wir nachher wieder nur enttäuscht. Ja. Jedenfalls qualifiziert jetzt auch Israel, Schweden, Finnland, Griechenland. Wir sind ja ohnehin gesetzt für die ganze Aktion. Ausgeschieden sind auch einige, Portugal, Georgien, Montenegro, Estland und San Marino. Die sind raus. Also ich glaube irgendwie an Sarah Engels und ich muss sagen, was die in den letzten Jahren da durchgemacht hat, du, die ist im Geschäft, das kriegt man gar nicht so richtig mit. Die kümmert sich da um die Kids und. Ich finde, das ist eine taffe Geschäftsfrau. Was ist die jetzt mittlerweile, glaube ich, 33 oder so?
1: Ja, und sie ist wirklich talentiert.
2: Sie hat eine
1: großartige Stimme und die kann auch was.
2: Ja. Also ich würde mir für sie wünschen, wirklich beim ESC, dass da mal was passiert jetzt.
0: Na, gucken wir mal. So Leute, jetzt haben wir eine Weile, wir spielen mal noch einen Song. Ray Garvey, Take This Heart, aktuelle Nummer. Und dann komme ich noch mit einem Touristen, der einen Stein auf eine Robbe geworfen hat.
2: Oh, Mann. Sauhund. Wirklich.
0: Aber das Karma schlägt zu, kann
2: ich
0: nur sagen.
2: Ich.
0: Ja, ja, kommt gleich, kommt gleich. 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

0: 5.45 Uhr ist es gleich. Ihr hört Ostseewelle. Guten Morgen. Kurzblick aufs Guten Morgenwetter.
1: Und da sieht's heute wechselhaft aus. Dicke Wolken, ab und zu Regen, später aber auch Sonne bis 15 Grad.
0: Vorsicht bitte auf der A24 Richtung Hamburg zwischen Witzhafen und Rheinbeck. Haben wir einen Reifen auf der Fahrbahn und aktuellster Flitzerblitzer jetzt auf der B104 in Neupanstorf Richtung Teterow. Habt ihr noch mehr? Meldet ihr euch auf der 0381 49 78 110. Ich habe ja eben gesagt, ich bin euch noch eine Lieblingsschlagzeile des Morgens schuldig.
1: Obwohl die echt brutal ist, die Schlagzeile, Uwe.
0: Ja, das ist richtig, aber ich finde, das, was bei rauskommt am Ende, ist auch nicht schlecht. Tourist wirft Stein auf Robbe, dann schlägt das Karma zu. Da ist jetzt ein Video viral gegangen. Darauf sieht man auf Hawaii einen Touristen aus Seattle, der am Strand einen Stein aufhebt. Der Stein ist ungefähr so groß wie eine Kokosnuss. Und dann wirft er diesen Stein auf eine Robbe, die ein Stück weiter im Wasser schwimmt.
2: Stimmt, das Ding habe ich auch gesehen, genau. Ja.
1: Das habe ich auch, genau. Aber richtig doll wirft er den, ne?
0: Kopf getroffen, ganz genau. Und die hat sich dann nur erstmal zurückgezogen auf eine Sandbank, hat sich da auch nicht mehr bewegt. Wie es dem Tier jetzt geht, das ist nicht so richtig übermittelt. Aber dieses Video, das hat ein Anwohner aus der Region gesehen und der hat dann diesen Steinewerfer vor seiner Ferienwohnung dort auf Hawaii abgefangen.
2: Oh, schön.
0: Und hat ihm ein paar ordentliche Fausthiebe versetzt.
2: Oh, das gefällt mir.
0: Und jetzt kommt's. Okay. Dafür gab es sogar eine Auszeichnung. Der Senator und der Bürgermeister haben klargestellt, dass sie zwar prinzipiell gegen Gewalt sind. Und das ist das, was über allem steht. Ne? Das ist ganz, ganz wichtig, dass man das auch nochmal sagt. Aber dieses Ereignis, das wollten sie nicht auf sich sitzen lassen. Denn die Robbe namens Lani, die ist ein Symbol für Hoffnung nach diesen ganzen Bränden 2023 auf Hawaii. Und wenn dann natürlich einer daherkommt und sagt, ey, ich attackiere jetzt mal so ein armes Tier, die können ja auch gar nichts dafür. Dann gibt es da eben richtig auf den Sack und dem drohen jetzt auch noch eine Geldstrafe von bis zu $50.000 oder 5 Jahre Haft.
1: Oh, 5 Jahre Haft. Ja. Mensch. Ne?
2: Und hat der Flaumagus nicht auch noch danach gesagt, ich kann mir alles erlauben, ich bin so reich, kommt mal ruhig? War das der?
0: Das kann ich dir jetzt hier nicht genau sagen.
1: Ich glaube, der war das, Yvonne.
2: Ja, ne?
0: Ja. Aber überleg dir das mal. Also ich meine, wie gesagt, mit Gewalt und so, das ist alles,
2: alles keine
0: Lösung,
2: Frage,
0: aber sowas geht auch nicht. Also hoffentlich kriegen sie den richtig
2: Händen, Gips und Durchfall, wünsche ich dem.

0: 11 Minuten vor 6, Ostseewelle, der beste Verkehrsservice für unser Land, immer sofort, wenn etwas passiert. Moin.
1: Moin, Christoph hier. Hey. Und zwar würde ich sagen, dass wenn man Ibendorf rausfährt Richtung Hansdorf, nach der ersten Erhöhung mitten auf der Straße auf der rechten Spur ein totes Reh liegt.
0: Alles klar, danke fürs Bescheid sagen. Und jetzt absoluter Burner aus den aktuellen Charts. Kygo zusammen mit Khaled und Griffin. Save my love hier bei Ostseewelle.

0: Ja moin, eine Minute vor sechs ist es, ihr hört Ostseewelle und gleich starten wir durch mit Michael Schulte, aktueller Hit 5 AM, dann gibt's Country-Mucke von Amy McDonald, I'm Done und eine, die richtig durchstartet auch mit Loreen, Euphoria.
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6: Ich bin Babette Büchner. Bis kurz vor Mitternacht haben die Spitzen von Union und SPD im Koalitionsausschuss im Berliner Kanzleramt beraten. Ergebnisse wurden bisher nicht bekannt gegeben, es soll aber noch eine schriftliche Erklärung geben.
7: Niemand hat wutentbrannt die Runde verlassen und es ist bisher auch nichts darüber bekannt, dass rumgebrüllt wurde, wie es wohl beim letzten Mal gewesen sein soll. Merz und Co. glauben noch daran, irgendwie die Kurve zu kriegen. Aber Antworten darauf, wie genau Gräben bei zahlreichen Themen überwunden werden sollen, fehlen weiterhin. Dazu gehören klaffende Milliardenlücken im Haushalt, also genau das Problem, an dem die Ampel-Vorgängerregierung letztlich zerbrochen ist. Aus Berlin Jan-Henna Reitze.
6: Der Verband der Automobilindustrie rechnet damit, dass in der Branche noch mehr Stellen wegfallen. Nach aktuellen Berechnungen trifft der Jobabbau 225.000 Arbeitsplätze bis 2035, sagte VDA-Präsidentin Hildegard Müller dem Redaktionsnetzwerk Deutschland. Als Ursache nannte sie eine Standortkrise in Deutschland und Europa. Herausforderungen seien unter anderem hohe Steuern, teure Energie und eine überbordende Bürokratie. Wer denkt bei Obelix an Waffen? Genau darum dreht sich ein Streit, der heute vor dem Gericht der EU in Luxemburg entschieden werden soll. Geklagt hatte der Verlag, dem die Rechte an der bekannten Comicreihe Asterix und Obelix gehören.
8: Der Verlag, der die Comics von Asterix und Obelix herausbringt, möchte einem polnischen Waffenhersteller verbieten, den Namen Obelix für Gewehre und Munition zu nutzen. Es geht also ums Markenrecht. Obelix ist stark und unbesiegbar, aber auch sehr sympathisch. Der Verlag argumentiert, dieses Image wird durch Waffen beschädigt. Der Waffenhersteller sagt, es bestehe keine Verwechslungsgefahr zwischen seinen Produkten und Comics. Und gedanklich gäbe es zwischen Waffen und Obelix gar keine Verbindung. Aus Brüssel, Dieter Ebeling.
6: Im ersten Halbfinale des Eurovision Song Contests in Wien sind am Abend unter anderem die Favoriten Finnland und Griechenland ins Finale eingeladen.

0: hauptsächlich dann Richtung Elbe. Die Sonnenscheindauer liegt in Hamburg bei 4, Lübeck hat 5 und Kiel 9 Stunden Sonne. Tagestopwerte um die 13 bis 15 Grad, dazu ein schwacher bis mäßiger Wind. Jetzt der Blick auf die nächsten Tage. Morgen, Vatertag, ist er frei. Da haben wir aber viele Wolken, ab und zu Regen, auch einzelne Gewitter. Später lockert's auf bis 14 Grad. Am Freitag zuerst freundlich, da zieht es sich dann später zu 13 bis 15 Grad.
1: 6.04 Uhr, Ostseewelle, der beste Verkehrsservice für unser Land. Gleich mal moin.
2: Guten Morgen, ihr Lieben, hier ist der Flo. Ich wollte einmal Bescheid geben, auf der A24 zwischen Wilhelmshaven und Rheinbeck hat die Polizei jetzt die rechte Spur gesperrt, weil dort ein LKW 1 bis 2 Reifen verloren hat.
1: Ja.
2: Und okay. Insgesamt liegen auf der Strecke 4 Reifen an der Leitplanke auf der rechten Spur.
1: Sag mal. Dankeschön, Landkreis Rostock zwischen Ivendorf und Hansdorf. Auch bitte aufpassen, da ein totes Reh auf der Fahrbahn. Flitzer, Blitzer. Aufgebaut auf der A24 Richtung Hamburg, Baustelle über Berlin und Höhe Kremmen auch, sowie Richtung Berlin im Dreieck Wittstock. B5, Verlahn Richtung Prizier. B75, Lübeck-Travemünder Allee stadteinwärts. B96 zwischen Rambin und Samtens am Parkplatz. B104, Chemnitz an der Bushaltestelle Richtung Staffenhagen und Neupansdorf Richtung Teterow. B105, Rostock-Warnow Allee aus dem Tunnel raus Richtung Lüttenklein. B111, Wolgast, Chausseestraße, Höhe Famila beidseitig. B191, Kleve Richtung Lübs. Drehen-Krögen Richtung Ludwigslust, Dierhagen am Hotel Blinkfür und Ortsausgang Röbel Richtung Dambeck. Und moin nochmal.
3: Moin, der Christian hier, ich wollte noch einen Blitzer melden. Nienhagen West in der Bushaltestelle Richtung Bad Doberan.
1: Ah, alles klar, danke. Habt ihr auch noch was entdeckt, ruft er durch. 0381 49 78 110.
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1: Jetzt haben wir für euch einen der erfolgreichsten deutschen Künstler im Moment. Selber ja Platz 4 2018 gemacht beim ESC, Michael Schulte. Und Michael Schulte ist ja auch ein bisschen so ein Scherzkeks. Wir haben ihn ja gefragt im Promi-Brunch hier bei Ostseewelle, wie er sich die Chancen für uns ausrechnet mit Sarah Engels. Sagte ja, also ich denke mal Top 15 könnten wir schaffen.
0: Also ich hoffe, das hat sie nicht gehört. Ganz ehrlich, das ist ja nicht sehr optimistisch.
1: Aber starten wir jetzt mal durch. Hier ist er mit 5 AM. Moin.
0: Moin.

0: Warum müssen jetzt eigentlich noch Kinder im Fall Fabian vor Gericht aussagen? Ihr hört Ostseewelle, ist es jetzt 6.11 Uhr.
1: Heute geht es weiter im Mordprozess um Fabian aus Güstrow. Warum musste der erst 8-Jährige sterben? Wissen seine besten Freunde da vielleicht mehr? Das soll heute unter anderem geklärt werden. Ostseewelle-Chefreporter Alexander Stuth. Eigentlich sollte es ja heute am Landgericht Rostock erst nachmittags losgehen, aber nun doch schon am Vormittag um 11. Warum das?
2: Ja, das Gericht will die Zeit nochmal nutzen, um Audiodateien abzuhören. Da geht es vor allem um Dateien, die auf dem Handy der Angeklagten und des Vaters sichergestellt wurden. Aber auch Besuchsgespräche, die im Gefängnis aufgezeichnet wurden, werden sicherlich heute Thema sein. Ja, und heute Nachmittag wird dann auch Fabians Lehrerin befragt.
1: Und wie kann sie denn zur Aufklärung des Mordes beitragen?
2: Na, da geht es vor allem darum, dass sich das Gericht ein Bild machen will, also von Fabian selbst. Wie war er in der Schule? Wie waren seine Lernergebnisse, seine Entwicklung? Aber die Mutter hatte ja auch am zweiten Verhandlungstag schon gesagt, dass es in der Schule immer wieder Probleme gab mit Mitschülern zum Beispiel. So wurde Fabians Mütze zum Beispiel kaputt gemacht. Ja, und weil andere Kinder ihn gemobbt haben, ist er auch oft wütend geworden und wollte dann auch nicht mehr in den Hort.
0: Und dann gibt's ja heute noch eine Besonderheit, und zwar werden zwei Freunde von Fabian aussagen. Allerdings nicht im Gerichtssaal, so wie die anderen auch, oder?
2: Richtig, die beiden werden per Videoschalte vernommen. Und da geht es vor allem auch darum, dass das Gericht von ihnen auch hören will, wie Fabian halt war. Mit einem der Freunde hat ja Fabian noch am Abend vor dem Tag seines Verschwindens lange telefoniert. Auch da wird das Gericht sicherlich Fragen haben, um was es da ging. Auch werden sicherlich Fragen kommen, ob Fabian mal irgendwas über die Angeklagte oder auch das Verhältnis von seinem Vater zu der neuen Freundin erzählt hat. Ja, und auch die Mutter eines Freundes wird heute auch sagen, ja, und geladen sind auch Zeugen, die den orangenen Pickup am Tag des Mordes in der Nähe des Tatortes beobachtet haben.
1: Dankeschön, Alex. Spannender Tag auch heute, der hoffentlich mehr Licht ins Dunkle im Fall Fabian bringt.
0: Ihr hört Ostseewelle, 6.13 Uhr.

0: Put zum Montag geht's rein in diesen Mittwoch. Ihr hört Ostseewelle am 13. Mai, 6.17 Uhr und Kurzblick aufs Guten Morgenwetter.
1: Ja, und da haben wir heute einen ziemlich wolkigen Mittwoch mit ein bisschen Sonne. Dazwischen auch immer wieder Regen und es bilden sich vereinzelt auch Gewitter, 12 bis 15 Grad.
0: Die A24 Richtung Hamburg zwischen Wilhelmshaven und Rheinbeck. Rechte Spur jetzt wegen eines Pannen-LKW gesperrt und da liegen noch Teile rum. Habt ihr noch was? 0381 49 78 110. Gute Fahrt!

0: 26 ist es, ihr hört Ostseewelle am Hüpfe wie ein Froschtag, was es nicht alles gibt. Wenn der Arbeit vielleicht mal so zur Tür reinkommt. Okay.
1: Oh, ich liebe Frösche, aber nicht abends und nachts.
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0: Haben wir Mittwoch, den 13. Mai. Andrea, es geht los mit Widder.
1: Also die Liebe überrascht euch mit intensiven Momenten. Ihr fühlt euch lebendig und verbunden.
0: Stier.
1: Ihr habt den Wunsch, Ordnung zu schaffen, im Alltag wie im Kopf. Das ist ein guter Zeitpunkt dafür.
0: Zwillinge.
1: Beruflich könnt ihr mit einer kreativen Idee überzeugen. Traut euch, sie zu zeigen.
0: Krebs.
1: Ein Rückzug tut euch gut. Ihr braucht heute weniger Trubel und mehr Zeit für euch.
0: Löwe.
1: Sport bringt euch nicht nur körperlich, sondern auch mental wieder nach vorn.
0: Jungfrau.
1: Ein genauer Blick auf eure Ausgaben lohnt sich, kleine Einsparungen summieren sich.
0: Waage.
1: Ihr seid besonders feinfühlig und erkennt schnell, was andere brauchen. Das stärkt eure Beziehung.
0: Skorpion.
1: Nicht alles läuft rund, doch ihr bleibt gelassen. Genau das macht den Unterschied.
0: Schütze.
1: Ein liebevoller Moment bringt euch zum Strahlen. Ihr fühlt euch angenommen und angekommen.
0: Steinbock.
1: Ihr arbeitet konzentriert und zielgerichtet. Fortschritte werden sichtbar.
0: Was, Herr Mann?
1: Ach, liebe Wassermänner, ein ganz ruhiger Abend hilft euch, den Tag entspannt ausklingen zu lassen.
0: Und bei den Fischen haben wir heute die Hundezahnzackenbarsche.
1: Woher du auch immer diese Fische nimmst, Uwe?
0: Tja, Google.
1: Euer Gespür, liebe Fische, für Situationen ist beeindruckend. Ihr trefft intuitive Entscheidungen, die sich auszahlen.
0: 6:22 Uhr, Ostseewelle hier.

0: erste Welle, Putzemunde, rein hier in diesen Mittwoch. Und die Mocke passt auch. Nächste halbe Stunde, geiler 90er von Texas, Summer Sun. Es gibt auch noch die aktuellen Hits natürlich von morgens bis abends mit Robin Schulz und Fastboy dabei. Das macht gute Laune. Und Taylor Swift gleich mit Opalite.
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0: Es ist 6.31 Uhr, Ostseewelle hier mit dem Guten Morgen-Update von Yvonne Siegert-Machotzek.
7: Ein Zeuge hat in Waren an der Müritz mehrere Jugendliche nach einem Raubüberfall auf einen Rentner zur Rede gestellt und teilweise dazu gebracht, zur Polizei zu gehen. Die Gruppe hatte einen 79-Jährigen eine Treppe runtergeprügelt, ihm Geld abgenommen und der alte Mann wurde verletzt. 6 Stunden lang haben die Spitzen von Union und SPD beraten. Kurz vor Mitternacht war dann Schluss im Berliner Kanzleramt. Es gibt bisher keine Ergebnisse. Geredet wurde da über Haushalt und Energiepreise.
5: Hier bei uns zwischen Kiel und Hamburg.
7: Bei einem Bootsunfall auf dem großen Plöner See sind 2 Menschen gekentert und dann ins kalte Wasser gefallen. Durch Helfer vom Segelverein da in der Nähe sind sie gerettet worden. Der 54-Jährige und seine Frau waren leicht unterkühlt. Sonst ging es den beiden nach dem Bootsunfall auf dem großen Plöner See gut.
0: Alle wichtigen Infos könnt ihr jederzeit nochmal nachhören in der Ostseewelle-App. Und alles ausführlich gibt's wieder um 7. Wir sind beim Guten Morgen mit der Andrea.
8: Und es bleibt weiterhin sehr wechselhaft bei uns im Land. Wir haben dicke Wolken, aber auch ein bisschen Sonne. Die Sonnenscheindauer liegt zwischen 4 und 8 Stunden und es zieht auch immer wieder Regen auf. Vereinzelt bilden sich Gewitter. Heute um die 12 bis 15 Grad nachmittags. Dazu weht ein schwacher bis mäßiger, teils frischer Wind. Und nun der Blick auf die nächsten Tage morgen zum Vatertag. Da ist es wechselhaft, da haben wir auch ein bisschen Sonne dabei. Aber, liebe Männer, zieht euch schön was drüber. Es gibt nämlich auch ein bisschen Regen, 11 bis 14 Grad. Entschuldigung, das klingt auch ein bisschen komisch, ne?
0: Zieht euch
8: ja, so oder
0: drüber.
8: So solltet ihr euch was drüber ziehen.
0: Ja, alles klar.
8: Am Freitag zuerst Sonne, später dann einzelne Schauer bis 16 Grad.
0: 6.32 Uhr, Ostseewelle hier, der beste Verkehrsservice für unser Land mit der A14 Richtung Wismar. Höheanschluss Grabow, Achtung, Pannen-LKW, der steht da auf dem Beschleunigungsstreifen. Die A24 Richtung Hamburg, zwischen Wirtshafen und Rheinbeck, rechte Spur dicht, da steht ein Pannen-LKW und rundherum liegen auch immer noch Teile. Landkreis Rostock zwischen Evendorf und Hansdorf ist ein totes Reh auf der Fahrbahn und dann ganz frisch noch reingekommen, gerade A20 Richtung Rostock, in der Auffahrt Grevismühlen eine Ölspur. Blitzer, Blitzer. Stehen auf der A24 Richtung Hamburg, Höhe Kremmen, in den Baustellen Pritzwalk und Wirbelin auch nochmal. Und B5 in Verlan Richtung Pritzier. Dann B75 Lübeck, Travemünde Allee stadteinwärts. B96 zwischen Rambin und Samtens am Parkplatz. B104 drei Stück, Chemnitz, Bushaltestelle Richtung Staffenhagen, Neupanzdorf Richtung Teterow und zwischen Schönberg und Ruduchelsdorf auf der A20-Brücke. B105, das ist Rostock-Warnow-Allee aus dem Tunnel raus Richtung Lüttenklein. B111 Wolgast, Chausseestraße Höhe Famila beidseitig. B191 Kleve Richtung Lübs. Bad Doberan an den Salzwiesen beidseitig. In Drehen-Krögen Richtung Ludwigslust. Dierhagen am Hotel Blinkfür. Ostseebad Nienhagen Richtung Bad Doberan raus, 30 erlaubt. Und Ortsausgang Röbel Richtung Dambeck. Habt ihr noch mehr? Ruft da durch auf der 0381 49 78 110. Denn keiner meldet mehr aktuelle Flitzerblitzer.
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0: Und mit einem Hilferuf aus Demmin. Da brauchen wir gleich mal die Hilfe der Ostseewelle Hörerfamilie, also von euch um 6.50 Uhr. Jetzt gibt's erstmal zum Start Glockenbach mit Anthem. Moin!
9: Moin! Moin!

0: Es ist schon wieder 6.41 Uhr. Guten Morgen. Mensch, das ist auch ein Ding. Deutschlands berühmteste Drag Queen hat einen eigenen Film, meine Lieben. Ihr hört Ostseewelle, Hitradio Hamburg-Schleswig-Holstein. Moin.
1: Olivia Jones, sie gilt ja als gute Seele der Hamburger Reeperbahn und ist auch heute Abend im ZDF zu sehen. Der Film, der erzählt die Geschichte von Oliver Knöbel aus einem kleinen Dorf in Niedersachsen. Und aus ihm wird später, wie wir alle wissen, Olivia Jones, hat schrille Outfits an, auffällige Perücken und natürlich auch dickes Make-up. Und damit wird Olivia zur schillernden Figur auf der Hamburger Reeperbahn.
2: Ich möchte, dass du nicht mehr an meine Sachen gehst.
3: Hast du das verstanden? Du musst einfach normal sein. Und wer sowas macht, ist...
4: Das war's.
2: Abschau. Ich versuche, meinen Sohn unter der ganzen Schminke zu erkennen.
4: Ich bin hier, Mama. Ich sitze direkt vor dir.
5: Ich bin Olivia Jones, Travestiekünstlerin.
0: Der Film mit und über Olivia Jones, ungeschminkt, heute Abend bei den Kollegen im Zweiten, 20.15 Uhr.
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0: Moin, ihr hört Ostseewelle, es ist 6.46 Uhr.
1: Was? Achtung, Verwechslungsgefahr heute Morgen. Weil ich muss ehrlich sagen, ich weiß gar nicht, ob ich jetzt den richtigen anspreche. Uwe hat heute seinen Hund Bugs mit im Studio und Bugs sieht ja genauso aus wie Uwe. Ist ja Wahnsinn.
0: Das stimmt nicht. Wieso sieht denn der genauso aus wie ich?
2: Der sieht genau aus wie du.
1: Ihr seht aus wie Zwillinge, wirklich.
2: Das ist ein Gesicht, absolut.
0: Na, Mandy sagt das auch immer. Also jetzt, aber entschuldigt mal bitte. Also so große Ohren habe ich doch gar nicht.
2: Na, weiß ich nicht.
1: Aber so ein bisschen angespeckt und dann so einen großen Kopf.
0: Mhm, hast du gerade angespeckt gesagt?
2: Ja, angespeckt.
1: Nein, aber auch ich finde, ja, und der Gesichtsausdruck ist auch irgendwie ähnlich. Mhm,
2: die Augen, Hautfarbe, Fellfarbe. Max,
0: wenn du dich beleidigt fühlst, darfst du sie beißen.
1: Nein, er ist ja süß.
2: Dann das,
1: ja,
2: was mit F anfängt und mit Urz aufhört.
0: Yvonne, warum musst du das eigentlich immer in diese Richtung treiben? Das muss ich jetzt mal fragen.
2: Das sind Fakten müssen auf den Tisch.
0: Ja, aber es müssen ja nicht alle Fakten auf den Tisch.
2: Das ist doch nicht so, für man sich schämen muss, Uwe.
0: Naja, also ich finde schon, ja. Man muss ja hier nicht also über Flatulenzen morgens sprechen, wenn andere frühstücken.
1: Ja, okay, ich wollte jetzt hier kein Feuer entfachen.
0: Ja, hast toll gemacht, jetzt ist Stimmung im Arsch.
1: Entschuldigung. So, aber wettertechnisch, vielleicht kann ich euch ein bisschen aufmuntern für alle, die Sonne mögen. Im Laufe des Tages zeigt sie sich nämlich mal. Aber es kommen auch Regenwolken auf uns zu, wird ein wechselhafter Tag bis 15 Grad.
0: Moin.
3: Guten Morgen, Dirk hier von der Insel Rügen. Auf der A20 Richtung Stettin, kurz vor der Abfahrt Greifswald, laufen Rehe auf der Straße.
0: Danke, moin.
4: Ja, guten Morgen, hier ist der Frank. Könnt ihr mal bitte durchgeben, dass in Neubrandenburg auf dem Ring ein nicht ganz so, naja, ich sag mal, ein doller Unfall ist. Der Ring ist ab Kulturpark, ganz schön eng jetzt.
0: Okay, danke. Und moin nochmal.
5: Ja, Joe hier, moin. Ein Blitzer habe ich für euch. Und zwar aus Eingang Grevesmühlen, wenn man aus Lütz kommt.
0: Dankeschön. Habt ihr auch noch was entdeckt, dann ruft er durch. Oder wenn ihr euch als neue Nachrichtenfrau bewerben möchtet, könnt ihr das auch gerne tun. 0381 49 78 110. 12 Minuten vor 7. Mit dir geht er nicht mit.
2: Na klar.
0: Nicht das.

0: 9 Minuten vor 7 ist es. Ihr hört Ostseewelle, guten Morgen. Und es gibt einen Hilferuf aus der Ostseewelle-Hörerfamilie, meine Lieben.
1: Oh ja, der letzte Schultag, der soll ja für viele Kinder etwas ganz Besonderes sein.
0: Ja, eigentlich.
1: Mama Katrin aus Demmin ist deshalb jetzt an der Studio-Hotline.
2: Ja, schönen guten Morgen.
0: Wie können wir helfen?
2: Ja, es geht darum, meine Tochter ist jetzt in der 10. Klasse und sie sind jetzt voll in der Mottowoche. Das heißt, jeden Tag anderes Kostüm und sie feiern das einfach, dass sie die 10 Jahre geschafft haben. Ja, nur leider ist es so, dass sie gerne mit einem Traktor und Anhänger durch die Stadt fahren wollen würden und ja, es findet sich einfach nichts. Die anderen Schulen haben einen Traktor gefunden, aber auch mit Schwierigkeiten, so habe ich gehört. Und ja, nun ist mein Aufruf, dass ihr mir vielleicht helfen könnt, ja, einen Traktor zu organisieren mit Anhänger, dass die Kinder ein tolles Erlebnis haben. Ja, aber auch da liegt auch noch ein Problem drin, selbst wenn ihr das organisiert kriegt, ja, mit dem Amt, ne, mit dem Ordnungsamt, das zu genehmigen.
0: Das Amt, ja.
1: Das auch noch, okay.
2: Ja, weil morgen ist ja auch Feiertag und dann ist Freitag und die Zeit
0: ihr
2: ist
0: stellt
2: knapp,
0: uns ja vor Aufgaben, ey.
1: Katrin. Aber Katrin, erstmal, du bist eine tolle Mama, dass du dich meldest bei deinem Lieblingssender Ostseewelle und dass du vielleicht doch, obwohl da so viele Steine in den Weg gelegt werden, hoffst, dass Ostseewelle da hilft.
2: Das wäre so toll.
0: So, jetzt, wann ist das ganz genau? Wann muss der Träger da sein?
2: Am Dienstag, den 19.
0: Boah.
2: Ja.
0: Wir wissen aber, wir haben schon ganz andere Dinge geschafft, die möglich sind. Also,
2: ja, deswegen.
0: Wir werden jetzt mal im Hintergrund ein bisschen wirbeln, liebe Katrin. Und werden dann mal im Laufe der Sendung gucken, ob wir da was für euch deichseln können, im wahrsten Sinne des Wortes. Und dann hoffen wir mal auf den Träger für die Jungs und Mädels in Demmin der nächste Woche.
2: Ja, wunderbar. Da würde ich mich ganz freuen.
1: Katrin, dann hören wir uns vielleicht gleich. Wir wirbeln mal ein bisschen.
2: Alles klar, dann freue ich mich auf euren Rückruf.
0: Reingehauen.
2: Jo, bis dann. Ciao.
0: Tschüss. 7 Minuten vor 7 ist es. Ihr hört Ostseewelle. Moin, jetzt aktueller Hit von Robin Schulz.

0: ein ganz romantischer Kulthit in der nächsten halben Stunde mit Tasmin Archer, Sleeping Satellite und die meiste Musik mit allen aktuellen Hits. Da geht's ordentlich nach vorne hier bei Ostseewelle gleich mit David Guetta, Teddy Swims und Tones and I, Gone, Gone, Gone. 4:07 ist es.
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2: Guten Morgen, ich bin Yvonne Siegert-Machotzek. Vor der Insel Fehmarn liegt aktuell ein russisches Kriegsschiff und das Bundesverteidigungsministerium geht davon aus, dass Russland so die eigenen Schiffe der Schattenflotte überwachen will. So versucht Moskau seit Jahren, einen von westlichen Unterstützern der Ukraine eingeführten Preisdeckel für russisches Öl zu umgehen. Und die Schattenflotte steht in Verdacht, auch für Sabotageaktionen gegen Unterwasserinfrastruktur auf der Ostsee verantwortlich zu sein. Die NATO beobachtet den Zerstörer vor der Ferieninsel Fehmarn. Der Gründer des Lübecker Biotech-Unternehmens und Eigentümer des Flughafens, Winfried Stöcker, ist wegen seiner umstrittenen Impfaktion am Flughafen freigesprochen worden. Er hatte einen selbstentwickelten Corona-Impfstoff Freiwilligen spritzen lassen. Ostseewelle-Reporter Ingo Lorenz.
3: In erster Instanz hatte das Amtsgericht Lübeck Stöcker noch zu 250.000 Euro Geldstrafe verurteilt, weil er einen nicht zugelassenen Impfstoff in Verkehr gebracht habe. Unstreitig war, dass der Arzt Stöcker das Mittel an zwei andere Ärzte gegeben hat, die dann etwa 50 bis 100 Freiwillige damit am Flughafen geimpft haben. Das Landgericht hat, anders als die erste Instanz, aber nun geurteilt, das war noch kein Inverkehrbringen, denn die beiden Ärzte hätten den Stoff nicht zur freien Verfügung gehabt. Die Staatsanwaltschaft kann gegen das Urteil noch Revision einlegen.
2: In Neumünster hat die Polizei zwei Ladendiebe festgenommen. Die beiden hatten etliche Armbanduhren dabei und Markenkleidung im Wert von Tausenden Euro. Ein Diensthund ist den beiden Verdächtigen auf die Spur gekommen. Auch im Auto und der Wohnung der Männer haben die Ermittler dann noch weitere Beute entdeckt.
1: Deutschland und die Welt.
2: 6 Stunden lang haben die Spitzen von Union und SPD beraten. Kurz vor Mitternacht war Schluss im Berliner Kanzleramt. Es gibt bisher noch keine konkreten Ergebnisse. Themen des Treffens waren Entlastung wegen der hohen Energiepreise, der weitere Reformfahrplan der Bundesregierung und die Haushaltsberatung. Die Zufriedenheit mit dem deutschen Gesundheitssystem bröckelt. Ein sehr gut oder gut gab es da von 62% der Befragten. Vor rund 10 Jahren lag die Zustimmung noch bei 80%. Mehr als jeder Dritte hat in letzter Zeit eher schlechte Erfahrungen gemacht mit der ärztlichen Versorgung. Und von den Krankenhäusern haben nur 33% einen guten Eindruck. 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Und jetzt das Guten Morgenwetter mit Andrea.
4: Heute ist es wolkig und es bilden sich immer wieder Schauer. Diese Regenschauer ziehen später über die Ostsee ab und dann wird es auch mal für eine längere Zeit trockener. Gelegentlich zeigt sich dann mal die Sonne. Am Nachmittag und am Abend nur noch einzelne Schauer, hauptsächlich dann Richtung Elbe. Die Sonnenscheindauer liegt in Hamburg bei 4, Lübeck hat 5 und Kiel 9 Stunden Sonne. Tagestopwerte um die 13 bis 15 Grad, dazu ein schwacher bis mäßiger Wind. Jetzt der Blick auf die nächsten Tage. Morgen, Vatertag, ist er frei. Da haben wir aber viele Wolken, ab und zu Regen, auch einzelne Gewitter. Später lockert es auf bis 14 Grad. Am Freitag zuerst freundlich, da zieht es sich dann später zu 13 bis 15 Grad.
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5: 7.02 Uhr A14 Richtung Wismar, Höheanschluss Grabow, ein Pannen-LKW auf dem Beschleunigungsstreifen und A20 Richtung Rostock, Auffahrt Grevesmühl, bitte aufpassen, da ist eine Ölspur. A24 Richtung Hamburg zwischen Witzhaf und Rheinbeck, rechte Spur wegen eines Pannen-LKW gesperrt. Stadtverkehr Neubrandenburg auf dem Ring, Höhe Kulturpark, 2 Spuren nach einem LKW-Unfall dicht, 5 Minuten dauert es länger. Und wir haben unsere üblichen Verdächtigen im Stadtverkehr Rostock auch wieder. Am Strande Richtung Werfdreieck vor der Baustelle sind wir bei 10 Minuten und Mühlendamm Tessiner Straße 15 Minuten plus aktuell. Blitzer, Blitzer. Aufgebaut auf der A24 Richtung Hamburg, Höhe Kremmen und in den Baustellen Pritzwalk und Würbelin. B5 Verlahn Richtung Prinzier. B75 Lübeck, Travemünder Allee statt einwärts. B96 zwischen Rambin und Samtens am Parkplatz. B104 Chemnitz an der Bushaltestelle Richtung Staffenhagen und zwischen Schönberg und Rotuchelsdorf auf der A20-Brücke. B105 Rostock-Warnow-Allee aus dem Tunnel raus Richtung Lüttenklein. B111 Wolgast-Chausseestraße Höhe Famila beidseitig. B191 Klebe Richtung Lübs. in Bad Doberan an den Salzwiesen beidseitig, die Hagen am Hotel Blinkfür, Ostseebad Nienhagen Richtung Bad Doberan, Ortsausgang Röbel Richtung Dambeck. Zwischen Rolofshagen und Grevesmühlen stehen sie beidseitig. Und dann ist hier noch eine WhatsApp reingekommen. Moin.
6: Ja, moin, Thorsten. Ich wollte einen Blitzer melden. Und zwar in Pansdorf an der alten Stelle in der Hecke Richtung Teterow.
5: Jawohl, Dankeschön. Moin.
7: Moin, moin. Philipp hier.

Das ist unglaublich, aber wahr. 4000 Hansa-Trikots hat er im Kleiderschrank. Und zwar Ronny aus Zedenick. Er ist leidenschaftlicher Sammler. Wieso er so viele Trikots hat und wo er die auch alle lagert, gleich hier bei Ostseewelle.

0: Das nenne ich mal Sammelleidenschaft. 4000 Hansa-Trikots und es werden immer mehr. Ihr hört Ostseewelle, es ist 7.10 Uhr. Moin.
1: Ja, unfassbar. Also ja. Heute ist übrigens 13. Mai, bundesweiter Trikottag. Und das heißt, einfach mal mit dem Trikot zur Arbeit kommen, ne? Oder mit Sportklamotten.
0: Ja.
1: Schön das Vereinslogo zeigen, ist ja auch nicht schlecht. Und einer, der beim Griff in den Kleiderschrank heute wirklich die Qual der Wahl hat, ist Ronny Kinzel aus Zedenick an der Havel. Erstmal moin.
2: Guten Morgen.
1: Ronny, du bist Trikotsammler und hast jetzt sage und schreibe 4000 Hansa-Trikots.
2: Ja, da sind schon einige Tausend zusammengekommen. Das ist eine Lebensaufgabe. Und total wichtig ist immer die Leidenschaft. Sei mal unter Sammler, also das ist Wahnsinn. Da tauscht man sich aus, da hilft man auch gerne. Und das ist das Schöne, dass jeder auch weiß, wer Hansa Rostock ist und wie viel Tradition und Leidenschaft dahinter steht. Wir sind ja nur wirklich ein Aushängeschild im Osten und das kann ruhig jeder sehen. Mhm. Ja, und mein Lieblingstrikot ist das Höfner-Trikot, weil das verbinde ich auch mit den schönsten Erinnerungen. Ab diesem Zeitraum waren wir 10 Jahre erst wieder. Und dieses Trikot trage ich auch heute. Das ist halt was ganz Besonderes.
0: Aber Ronny, jetzt sag doch mal, warum hast du mit dieser Sammelleidenschaft angefangen?
2: Na, mir hat der Pakt als 12-Jähriger hat mir mein Vater damals mitgenommen. Da haben wir gegen Werder Bremen gespielt, mit internationalen Freundschaftsspielen.
0: Ja.
2: Da sind wir mit Milka groß aufgelaufen. Als 12-Jähriger hat man das schon sehr geschaut. Oh ja, was ist denn hier los? In Rostock ist ja Wahnsinn. Und das hat mich so begeistert. Und dann so in der Saison mit Uwe Reinhardt, da haben wir ja das eine Jahr in der ersten Liga gespielt. Und da hat mir gepackt, da habe ich doch die ersten Trikots bekommen nach dem Spiel. Und da habe ich gesagt, jetzt fange ich an zu sammeln. Und dann habe ich klein angefangen, von jeder Saison ein Heimtrikot, Auswärtstrikot, ein Ausweichtrikot. Weil das wurde mit den Jahren immer mehr. Jetzt habe ich gesagt, jetzt sammle ich die ganzen Sätze. Das ist im Prinzip eine unendliche Geschichte.
1: Ja, super. Ich liebe Ronny jetzt schon als Hansa-Fan. Aber wo lagerst du die denn alle?
2: Ja, die habe ich an verschiedenen Orten. Zu Hause habe ich jetzt mittlerweile schon 2 Garagen ausgebaut, wo sehr viele jetzt schon hängen.
0: 2 Garagen, Alter.
1: Also das ist quasi ein Hansa-Kleiderschrank oder sogar Hansa-Kleiderschränke.
0: Ja.
1: Das ist ja auch wertvoll, ne? Kannst du das mal einschätzen?
2: Boah, das ist schon enorm. Also die Fragen kamen schon sehr oft, aber darauf wie gar nicht so, weil das sind wirklich enorme Werte. Und wenn man jetzt dann eine Summe sagt, sagt jeder, ach du Scheiße, was ist denn da alles los? Die Leidenschaft soll an erster Stelle stehen und nicht so das Geld.
0: Aber du freust dich aufs neue Trikot, oder?
2: Ja, da haben wir einen neuen Ausstatter mit Reebok. Da ist man schon sehr neugierig, muss ich sagen. Und ich verspreche mir sehr viel davon. Daher sind wir bloß 3. Liga, sportlich gesehen. Aber was die Fans betrifft, sind wir 1. Liga. Wenn man sieht, wie viele Tausende auswärts fahren, teilweise 1000 Kilometer am Stück, das ganze Wochenende irgendwo im Land gucken, das ist Wahnsinn. Die bekommt kaum Angervereine.
0: Also man merkt schon, Ronny ist also wirklich ein Fan durch und durch. Ne?
1: Super.
0: Also über 4000 Hansa-Trikots, was eine Leidenschaft, was ein Hobby. Und Ostseewelle heute am Trikottag, 7.13 Uhr. Moin.
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0: Nu hier, Ostseewelle 717, moin.
1: Morgen ist der Thomas. Ich habe gerade zu Alex schon gesagt, ich bin enttäuscht von Ostseewelle. Enttäuscht, da ruft einer an. Da ruft einer an. Ein Fan von Hansa Rostock.
0: Ja, eben.
1: Hedenick. Und der heißt Ronny. Und ihr spielt nicht, weil die Ronny-Hymne.
0: Ach du Schande.
2: Bester Mann. Bester Mann. Ich bin überrascht von 4000 Trikots, der da sammelt, von Hansa Rostock, dass wir das jetzt völlig vergessen haben. Aber ja, wir haben ja euch, ihr erinnert uns dran und jeder Ronny kriegt sein Ronny.
1: Ja,
3: so, Achtung, ich bin los. Sheriff hier um aufzunehmen.
2: Ganz genau.
3: Über einer Kunden.
2: Der Ronny ist der Chef.
0: So. Das auch.
2: Küsschen an alle, die sich an der Ostseewelle Hörer-Hotline gemeldet haben und erinnert haben, wirklich.
0: Ja. So, wir kommen mal kurz zum guten Morgen mit Andrea.
4: So, und auch ein Ronny freut sich über dieses Wetter, zumindest wenn die Sonne scheint. Aber es zieht sich heute auch immer wieder zu und dann gibt's Regen bis 15 Grad.
0: Ihr seid ein paar Banausen, ey. Moin!
5: Einen wunderschönen guten Morgen, liebes Ostseewelle-Team. Die Anja hier. In Ortseingang Hagenow, da gab es gerade einen Unfall mit Vollsperrung. Da ist kein Durchkommen. Also bitte erstmal weiträumig umfahren.
0: Okay, danke schön. Habt ihr auch noch was entdeckt, ruft ihr durch 0381 49 78 110. Absolute Powernummer gibt's jetzt von David Guetta, Teddy Swims und Tones and I.

0: 7.21 Uhr ist es.
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3: WhatsApp, das soll bald was kosten.
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3: 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Standards bleiben kostenlos. 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
3: Ja, überleg mal, bei 3,5 Milliarden Nutzern weltweit, das bedeutet einen Umsatz von 8,715 Milliarden im Monat.
2: Wahnsinn, so viel Einnahmen, nur für einen Matschinger.
3: Messenger.
2: Der Teufel scheißt immer auf den größten Zuckerberg.
3: Gertrud und ich, wir haben ja schon überlegt, ob wir nicht einen eigenen Messenger erfinden sollen.
2: Den dann keiner nutzt.
3: Also Namen hätten wir schon mal. 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
2: Oh mein Gott, ich habe auch eine Namensidee für euren Matschinger.
3: Na?
2: Dispo-Chat oder Konto-Koma-Connect.
3: Dringendes Unverschämtheitskäffchen.
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0: Guten Morgen. 7:27 Uhr ist es Mittwoch, haben wir 13. Mai. Ihr hört Ostseewelle, seid vielleicht gerade unterwegs zur Arbeit und da sind wir dabei. Nächste halbe Stunde gerne mit Alex Warren, aktueller Hit Ordinary. Alle Farben macht gute Laune, Baby Goodbye. Und was Cooles aus den 2000ern gibt's von Lady Gaga.
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0: Es ist 7.30 Uhr, Ostseewelle hier mit dem Guten Morgen-Update von Yvonne Siegert-Machotze.
11: Ein Zeuge hat in Waren an der Müritz mehrere Jugendliche mutig nach einem Raub zur Rede gestellt und dann teilweise auch noch zur Polizei gebracht. Die Gruppe hat einen Rentner verprügelt, ihm Geld abgenommen und der 79-Jährige ist dabei verletzt worden. Das stundenlange Spitzentreffen von Union und SPD hat kaum Ergebnisse gebracht. Vereinbart wurde da eine Art Arbeitsplan, um die geplanten Sozial- und Steuerreformen hinzubekommen. Das Treffen lief bis Mitternacht.
12: Hier bei uns zwischen Kiel und Hamburg.
11: In Hamburg-Lohbrücke hat es in einem Mehrfamilienhaus gebrannt und am Nachmittag war der dichte Rauch da weit zu sehen. 5 Mieter sind verletzt worden, 3 davon konnte die Feuerwehr über einen Balkon in Lohbrücke retten. Das Feuer, das war schnell unter Kontrolle, bis zum Abend musste am Mehrfamilienhaus aber immer wieder nachgelöscht werden.
0: 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Wir sind beim Guten Morgen mit Andrea.
13: 5 bis 7 Grad haben wir jetzt am Morgen und es ist ziemlich wolkig, es kommt immer wieder Regen auf und ab und zu haben wir auch ein paar Gewitter. Später gibt es dann größere Auflockerungen und vor allem Richtung Gas, Hiddensee und auf der Insel Rügen haben wir dann die meiste Sonne. Die Sonnenscheindauer um die 4 bis 8 Stunden bis 15 Grad, überwiegend weht ein schwacher bis mäßiger, aber auch teilweise frischer Wind. Und jetzt der Blick auf die nächsten Tage. Morgen zum Vatertag ist es wechselhaft, gelegentlich Regenschauer bis 14 Grad. Am Freitag zuerst freundlich, da zieht es sich später zu 13 bis 16 Grad.
0: 7.32 Uhr, Ostseewelle, der beste Verkehrsservice für unser Land. Gleich mal moin.
14: Guten Morgen, liebes Ostseewelle-Team. Philipp hier aus Hagenow. Nein. Und zwar wollte ich Bescheid geben. Kurz hinterm Ortsausgang Hagenow Richtung Wittenburg hat es scheinbar gekracht. Hier steht gerade alles still. Hier geht nichts mehr.
0: Genau, da ist Vollsperrung und ihr weicht am besten über Perdöl, Kirchow und Tordin aus. A24 Richtung Hamburg zwischen Witzhaf und Rheinbeck. Rechte Spur wegen eines Pannen-LKWs gesperrt. Landkreis Mecklenburgische Seenplatte. B96 zwischen Neustrelitz und Weißdien. Achtung, Wildunfall. Noch einer im Landkreis Rostock, B105, Umgehung Bentwisch. Das ist kurz vor der Ausfahrt Hansecenter. Stadtverkehr Neubrandenburg auf dem Ringhöhe Kulturpark. Zwei Spuren nach LKW-Unfall gesperrt. Es dauert 5 bis 10 Minuten länger. Dann haben wir den Stadtverkehr Rostock. Am Strande Richtung Werftdreieck vor der Baustelle sind wir wieder bei 10 Minuten plus. Und Röversheger Chaussee, da können wir gleich noch mal ein bisschen was dranhängen. Da sind es auch noch mal 10 Minuten mehr. Und wir haben auch noch den Mühlendamm-Tessiner Straße. Also gut Viertelstunde, 20 Minuten dauert es da stadteinwärts auch länger. Stadtverkehr Schwerin noch. Greves-Mühlener Straße 15 Minuten plus. Und 10 Minuten sind es in der Lerchenallee. Flitzer-Blitzer stehen auf der A24 Richtung Hamburg Höhe Kremmen und in den Baustellen Pritzwalk und Wöbelin. B5 Verlahn Richtung Pritzier. B75 Lübeck-Travemünde Allee stadteinwärts. B96 zwischen Rambin und Samtsam Parkplatz. Rügenzubringer auch zwischen Branshagen und Milzow beidseitig. Auf der 104 Chemnitz an der Bushaltestelle Richtung Neubrandenburg. Neupanzdorf Richtung Teterow und zwischen Schönberg und Rotduchelsdorf auf der A20-Brücke. B105 Rostock-Warnow-Allee aus dem Tunnel raus Richtung Lüttenklein. B110 hinter der Zecheriner Brücke Richtung Anklam. B111 Wolgast-Chausseestraße Höhe Famila beidseitig. B191 Klebe Richtung Lübs. B195 Gallin Richtung Greven. Anklam, Blutsluster Straße. Bad Doberan an den Salzwiesen stehen sie beidseitig. Dann im Ostseebad Nienhagen Richtung Bad Doberan raus 30 erlaubt. Peenhagen Richtung Großplasten. Zwischen Rolofshagen und Grevesmühlen beidseitig und geht weiter. Moin!
15: Guten Morgen, ihr Lieben. Wenn man von Waren nach Neubrandenburg rüberfährt, Ortseingang Wulkenziehen, steht richtig schön versteckt in einem Tannenblitzer. Da sieht man nur das orange Auge. Ja.
0: Danke, Maria.
16: Guten Morgen, Ostseewelle. Strahls- und Karl-Marx-Straße wird gerade der Blitzer aufgebaut.
0: Danke, moin nochmal.
17: Einen wunderschönen guten Morgen, hier ist der Gerd. In Jürgeshof auf der L22 in Richtung Rostock bauen sie gerade einen Blitzer auf.
0: So, jetzt sollten wir es aber alle haben. Wenn nicht, dann einfach melden 0381 49 78 110.
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0: Moin!

0: Sowas von hübschen guten Morgen, ihr hört Ostseewelle, 7.40 Uhr jetzt.
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2: Und da ist er auch schon, der Jonas aus Grabow bei Ludwigslust. Guten Morgen, Jonas.
3: Einen wunderschönen guten Morgen.
2: Jonas, in Grabow werden ja immer viele leckere Küsschen verteilt. Du kriegst heute auch einen, wenn du Uwe schlägst.
3: Ja, ich hoffe es doch.
2: Uwe guckt mich gerade an. Keine Angst, Jonas, von mir wird das Küsschen nicht kommen. Ne? Du sollst ja ein süßes Küsschen kriegen.
0: Ich könnte mir vorstellen, Jonas freut sich vielleicht sogar.
3: Ich dachte, Jonas, das kriege ich von Uwe für meinen Sieg.
2: Siehst du? Guck mal.
4: Ja,
2: es gibt 3 Fragen für euch. Ihr habt da 20 Sekunden Zeit. Wenn ihr eine Antwort nicht wisst, sagt ihr einfach weiter, stelle ich die Frage am Ende nochmal. Immer die erste Antwort zählt und bei Gleichstand gibt es eine Schätzfrage. Jonas, bist du startklar?
3: Ich bin bereit.
2: Was wird bei einer Vinifikation hergestellt?
3: Weiter.
2: Wie wird der Turm einer Moschee genannt?
3: Boah. Weiter.
2: Bei welchem ersten Bundesligisten wird Kathleen Krüger überraschend Sportvorständin?
3: Weiter. Minarett.
2: Minarett lasse ich gelten. Du meintest, wie wird der Turm einer Moschee genannt? Ist richtig?
3: Ja.
2: Bei welchem ersten Bundesligisten wird Kathleen Krüger überraschend Sportvorständin? Beim HSV.
3: Ich habe extra viele Nachrichten zu Fußball geguckt, aber das habe ich nicht gesehen.
2: Und was wird bei einer Vinifikation hergestellt, das sagt so ein bisschen schon der Name, und zwar Wein.
3: Vino. Okay. Ja, kam
2: okay.
3: Ich drauf.
2: Aber Jonas, eine Frage richtig beantwortet. Dann machen wir mit dir jetzt weiter, Uwe.
4: Jo.
2: Bei welcher Sportart gibt es die Regel berührt geführt?
4: Weiter erstmal.
2: Welches EU-Land hat am 01.01.26 den Euro eingeführt?
4: Bulgarien?
2: Welcher deutsche Non-Food-Discounter hat jetzt Insolvenz angemeldet?
4: Was? Non-Food-Discounter? McGuides.
2: Ja, auch das ist richtig.
4: Ja.
2: War auch noch drin. Ich war mir sicher, dass ich jetzt noch eine Schätzfrage nenne hier.
4: Nee.
2: Jonas, trotzdem danke, dass du mitgemacht hast.
4: Ja.
3: Ja, klar. Ich melde mich auch nochmal an.
4: Und wenn
2: sehr
4: du
2: gut. Nicht aufgeben.
4: Unbedingt das Küsschen haben willst, dann kommst vorbei, ne? Reingehauen, mein Lieber. Schönes Wochenende.
3: Jo, schönen Tag noch. Ciao.
2: Und schöne Grüße in die Küsschenstadt. Und wenn ihr mal mitmachen wollt, dann einfach anmelden bei ostseewelle.de oder auch über unsere kostenlose Ostseewelle-App.
4: So, berührt geführt, das haben wir noch.
2: Ach ja, klären wir noch kurz auf. Das passiert im Schach.
4: Ach, natürlich. Ich habe mit meinem Opa jahrelang Schach gespielt. Na gut, manchmal ist man halt einfach nur dämlich. So, 7.43 Uhr. Moin, Ostseewelle hier.

0: Morgen! Es ist 13 Minuten vor 8. Ihr hört Ostseewelle, auf in den Mittwoch.
1: Das ist so ein Zickzack-Frühling. Also mal geht's aufwärts, dann wieder abwärts, mal ist es trocken, dann gibt's wieder Regen, dann kommt die Sonne raus. Ist manchmal ein bisschen schwierig, sich da richtig zu kleiden. Höchstwerte um die 12 bis 15 Grad.
0: Ja, wir haben den Stadtverkehr Rostock jetzt immer noch am Strande Richtung Werftdreieck vor der Baustelle. 10 Minuten Röversheger Chaussee kommen die auch nochmal dazu. Mühlendamm, gleiches Spiel, Viertelstunde, 20 Minuten einplanen und stadtauswärts auch ein paar Minuten. Stadtverkehr Schwerin, Grevesmühlener Straße sind wir bei 15 Minuten plus und moin!
2: Moin, liebes Ostseewelle-Team. Richtung Rövershagen, Bentbüsch, da ist ein Wildunfall gewesen. Polizei ist noch nicht vor Ort.
0: Jawohl, danke, moin!
3: Guten Morgen, Vivian hier in der Karl-Marx-Straße in Stralsund, 30er Zone, wird geblitzt.
0: Danke und Silvio noch.
4: Guten Morgen. Zwischen Pinno und Zecheriner Brücke auf der 100er Strecke steht der graue Caddy. Blitzt in Fahrt Richtung Usedom.
0: Danke. Habt ihr auch noch was? Ruft ihr durch 0381 49 78 110. Schönes Ding jetzt von Alex Warren. Aktueller Hit. Moin. 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

0: Rettet Ostseewelle den letzten Schultag in Demmin. Wir haben 8:09. Katrin aus Demmin hat uns um Hilfe gebeten. Ihre Tochter geht in die 10. Klasse der Pestalozzi-Schule in Demmin. Und nächste Woche, Dienstag, ist der letzte Schultag. Und da gibt's einen ganz großen Wunsch.
1: Ja, nur leider ist es so, dass sie gerne mit einem Traktor und Anhänger durch die Stadt fahren wollen würden. Und ja, es findet sich einfach nichts. Nur ist mein Aufruf, dass ihr mir vielleicht helfen könnt, ja, einen Traktor zu organisieren mit Anhänger, dass die Kinder ein tolles Erlebnis haben.
2: So, haben wir jetzt die Lösung. Einmal Studio-Hotline, moin.
3: Ja, einen wunderschönen guten Morgen. Hier ist Felix von Fesch-Events. Ich habe gerade eben im Radio gehört, den Aufruf von der Pestalozzi-Schule in Demmin, dass die noch einen Trecker und einen Anhänger suchen und den habe ich startbereit.
2: Was hast du denn für einen Trecker?
3: Ein Fahrrad D12.
2: Und dann richtig mit Anhänger hinten dran und so?
3: Genau, Anhänger, so Kremseanhänger, ne, in der Mitte mit dem Tisch.
2: Ja.
3: Und ja.
2: Jetzt sorgen wir uns natürlich auch immer ein bisschen um die Sicherheit. Ist denn der für sowas auch zugelassen dann?
3: Ja, der Trecker ist zugelassen, der ist verkehrssicher.
0: Wie viel passen denn da drauf?
3: Also 18 Leute würden darauf passen. Mhm. Und so, dass man da vielleicht in 2 Runden fahren müsste.
2: Na Mensch, geil. Und dann schön die Muckeanlage drauf hinten, ne?
3: Ganz genau, so machen wir das.
2: Na Mensch, Felix, also das klingt ja nach einer Rettung quasi für uns alle.
3: Ja, genau, richtig. Ja, wir waren ja alle mal in der 10. Klasse und ich denke mal, den solchen Wunsch, den sollte man denn noch erfüllen. Ne?
0: Super.
2: Jetzt haben wir noch eine Schwierigkeit. Wir müssen natürlich jetzt noch irgendwie erstmal die ganzen behördlichen Sachen, weil wir wissen ja, auf sowas hat auch das Amt immer ein Auge. Mhm. Aber da sind wir im Hintergrund dran. Das werden wir alles noch versuchen zu regeln und gucken, dass wir das in dieser Show hier im Guten Morgen noch abhaken alles.
3: Gut, sehr schön.
2: Felix, danke erstmal.
3: Ja, nichts zu danken.
2: Ist das nicht der Hammer, oder? Herrlich.
0: Großartig, also wirklich.
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0: ihr seid richtig bei Ostseewelle. Wir begleiten euch zur Arbeit. 8:04 ist es jetzt und nächste halbe Stunde coole Rocknummer von Coldplay Talk. Ich finde es eine der schönsten, die sie je gemacht haben. Und es gibt natürlich die meiste Musik mit allen aktuellen Hits. Powerfrauen am Start mit Loy Red Eyes und Leonie.
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13: Morgen, ich bin Yvonne Sigard-Machotzek. Vor der Insel Fehmarn liegt aktuell ein russisches Kriegsschiff und das Bundesverteidigungsministerium geht davon aus, dass Russland so die eigenen Schiffe der Schattenflotte überwachen will. So versucht Moskau seit Jahren, einen von westlichen Unterstützern der Ukraine eingeführten Preisdeckel für russisches Öl zu umgehen. Und die Schattenflotte steht in Verdacht, auch für Sabotageaktionen gegen Unterwasserinfrastruktur auf der Ostsee verantwortlich zu sein. Die NATO beobachtet den Zerstörer vor der Ferieninsel Fehmarn. Der Gründer des Lübecker Biotech-Unternehmens und Eigentümer des Flughafens, Winfried Stöcker, ist wegen seiner umstrittenen Impfaktion am Flughafen freigesprochen worden. Er hatte einen selbstentwickelten Corona-Impfstoff Freiwilligen spritzen lassen. Ostseewelle-Reporter Ingo Lorenz.
14: In erster Instanz hatte das Amtsgericht Lübeck Stöcker noch zu 250.000 Euro Geldstrafe verurteilt, weil er einen nicht zugelassenen Impfstoff in Verkehr gebracht habe. Unstreitig war, dass der Arzt Stöcker das Mittel an zwei andere Ärzte gegeben hat, die dann etwa 50 bis 100 Freiwillige damit am Flughafen geimpft haben. Das Landgericht hat, anders als die erste Instanz, aber nun geurteilt, das war noch kein In-Verkehr-Bringen, denn die beiden Ärzte hätten den Stoff nicht zur freien Verfügung gehabt. Die Staatsanwaltschaft kann gegen das Urteil noch Revision einlegen.
13: In Neumünster hat die Polizei zwei Ladendiebe festgenommen. Die beiden hatten etliche Armbanduhren dabei und Markenkleidung im Wert von Tausenden Euro. Ein Diensthund ist den beiden Verdächtigen auf die Spur gekommen. Auch im Auto und der Wohnung der Männer haben die Ermittler dann noch weitere Beute entdeckt.
12: Deutschland und die Welt.
13: Sechs Stunden lang haben die Spitzen von Union und SPD beraten. Kurz vor Mitternacht war Schluss im Berliner Kanzleramt. Es gibt bisher noch keine konkreten Ergebnisse. Themen des Treffens waren Entlastung wegen der hohen Energiepreise, der weitere Reformfahrplan der Bundesregierung und die Haushaltsberatung. Die Zufriedenheit mit dem deutschen Gesundheitssystem bröckelt. Ein sehr gut oder gut gab es da von 62% der Befragten. Vor rund 10 Jahren lag die Zustimmung noch bei 80%. Mehr als jeder Dritte hat in letzter Zeit eher schlechte Erfahrungen gemacht mit der ärztlichen Versorgung. Und von den Krankenhäusern haben nur 33% einen guten Eindruck. 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Und jetzt das Guten Morgenwetter mit Andrea.
4: Heute ist es wolkig und es bilden sich immer wieder Schauer. Diese Regenschauer ziehen später über die Ostsee ab. Und dann wird es auch mal für eine längere Zeit trockener. Gelegentlich zeigt sich dann mal die Sonne. Am Nachmittag und am Abend nur noch einzelne Schauer, hauptsächlich dann Richtung Elbe. Die Sonnenscheindauer liegt in Hamburg bei 4, Lübeck hat 5 und Kiel 9 Stunden Sonne. Tagestopwerte um die 13 bis 15 Grad, dazu ein schwacher bis mäßiger Wind. Jetzt der Blick auf die nächsten Tage. Morgen, Vatertag, ist er frei. Da haben wir aber viele Wolken, ab und zu Regen, auch einzelne Gewitter. Später lockert es auf bis 14 Grad. Am Freitag zuerst freundlich, da zieht es sich dann später zu 13 bis 15 Grad.
0: 8:02 Uhr, Ostseewelle, der beste Verkehrsservice für unser Land, mit der A24 Richtung Hamburg zwischen Witzhafen und Rheinbeck, rechte Spur wegen eines Pannen-Lkw gesperrt. Landkreis Mecklenburgische Seenplatte, B96 zwischen Neustrelitz und Weißdien, gab es einen Wildunfall. Landkreis Rostock, B105, Umgehung Bentwisch, vor der Ausfahrt Hansesenter ebenfalls Behinderungen nach Wildunfall. Landkreis Ludwigslust-Parchim, zwischen Zapel und Wittenburg, Vollsperrung nach einem Unfall. Die Ostseewelle-Umleitungsempfehlung geht hier am besten über Perdöl, Körchow und Todin. Stadtverkehr Rostock klemmt's wieder am Strande Richtung Werftdreieck vor der Baustelle, Viertelstunde. Und Mühlendamm, Tessiner Straße, also stadtauswärts, sind wir wieder bei fast einer halben Stunde, stadteinwärts Viertelstunde. Stadtverkehr Schwerin, Grevesmühlener Straße 15 Minuten plus und Lerchenallee, da sind wir bei 10. Die Flitzerblitzer, die stehen auf der A24 Richtung Hamburg, einmal Höhe Kremmen und dann sind sie noch mit der Baustelle Pritzwalk und Wöbelin dabei. B5 Verlahn Richtung Pritzier, B75 Lübeck, Travemünder Allee stadteinwärts. B96 Rügenzubringer zwischen Brandshagen und Milzow beidseitig. B104 Neupanzdorf Richtung Teterow und zwischen Schönberg und Rot-Duchelsdorf auf der A20 Brücke. B110 hinter der Zecheriner Brücke Richtung Anklam. Auf der 111 Wolgast, Chausseestraße Höhe Famila beidseitig. B191 Klebe Richtung Lübs. B192 Wulkenzien Richtung Neubrandenburg. B195 Galin Richtung Greven. Anklam Blutsluster Straße. In Bad Doberan an den Salzwiesen beidseitig. Dierhagen am Hotel Blinkfür. Jürgeshof Richtung Greil-Müritz. Ostseebadnienhagen Richtung Bad Doberan raus. In Peenerhagen da Richtung Großplasten. Orts

0: Pasewalk bauen sie gerade einen Blitzer auf.
1: Dankeschön und Lea noch.
2: Guten Morgen. Auf der Insel Rügen, Sagert Richtung Sassnitz, an der kleinen Ampelkreuzung, da ist irgendwie eine große Ölspur ausgelaufen. Polizei und so ist auch vor Ort.
1: Okay, danke schön. Habt ihr auch noch was, meldet ihr euch auf der 0381 49 78 110. Wir sind der Gute Morgen mit Andrea Sparmann. Kuckuck.
3: Moin, moin.
1: Yvonne hat die Nachrichten für euch. Moin.
3: Moin.
1: Ich bin Uwe 169,5 Wolitzer. Euch einen schönen Start in diesem Mittwoch. Jetzt mit dem aktuellen Hit von Loi.

0: Tja, warum müssen eigentlich noch Kinder im Fall Fabian vor Gericht aussagen? Ihr hört Ostseewelle, ist es jetzt 8.11 Uhr. Guten Morgen.
1: Und es geht weiter, Mordprozess um Fabian aus Güstrow. Warum musste der 8-Jährige sterben? Wissen seine besten Freunde da vielleicht mehr? Das soll unter anderem geklärt werden. Unser Ostseewelle-Chefreporter Alexander Stut. Eigentlich sollte es ja am Landgericht Rostock erst nachmittags losgehen. Aber jetzt ist der Vormittag angesetzt um 11 Uhr. Warum?
2: Ja, das Gericht will sich Zeit nehmen, um nochmal zum Beispiel Audiodateien abzuhören, die auf dem Handy der Angeklagten oder auch des Vaters sichergestellt wurden. Das sind in der Regel WhatsApp-Nachrichten zum Beispiel. Aber auch Besuchsgespräche, die im Gefängnis aufgezeichnet wurden. Der Vater von Fabian war ja des Öfteren auch schon die Angeklagte dort besuchen. Die werden sicherlich heute auch Thema sein. Ja, und dann heute Nachmittag werden dann unter anderem zum Beispiel auch wird Fabians Lehrerin befragt.
1: Aber wie kann die Lehrerin zur Aufklärung des Mordes beitragen?
2: Na, da geht es vor allem darum, das Gericht will sich ein Bild von Fabian machen. Wie war er in der Schule? Wie waren seine Lernergebnisse und seine Entwicklung? Aber die Mutter hatte ja am zweiten Verhandlungstag auch schon gesagt, dass es in der Schule immer wieder Probleme gab, zum Beispiel mit Mitschülern. So wurde Fabians Mütze zum Beispiel kaputt gemacht. Ja, und weil andere Kinder ihn gemobbt haben, ist er auch oft wütend geworden und wollte dann nicht mehr in den Hort.
0: Dann gibt es ja heute noch eine Besonderheit, und zwar werden zwei Freunde von Fabian aussagen. Die werden allerdings nicht im Gerichtssaal sein, so wie die anderen alle, ne?
2: Richtig, das ist bei Kindern auch so üblich. Die werden per Videoschalte dann vernommen. Und da geht es da vor allem darum, das Gericht möchte von ihnen auch hören, wie Fabian so war. Mit einem der Freunde hat ja Fabian am Abend vor dem Tag seines Verschwindens noch sehr lange telefoniert. Da will das Gericht sicherlich auch wissen, um was ging es da. Aber auch werden sicherlich Fragen kommen, ob Fabian mal irgendwas über die Angeklagte oder auch das Verhältnis von seinem Vater zu der neuen Freundin erzählt hat. Auch die Mutter eines Freundes wird heute vor Gericht aussagen. Ja, und geladen sind auch noch zwei Zeugen, die den orangenen Pickup am Tag des Mordes beobachtet haben.
1: Dankeschön an Alex. Spannender Tag heute, der hoffentlich wirklich noch ein bisschen Klärung in diesem Fall bringt.
0: 8.13 Uhr ist es. Ihr hört Ostseewelle. Moin.

0: Grillzange ist schon poliert. Morgen ist Freiherrentag und ihr hört Ostseewelle heute am Mittwoch. Wir gucken mal ganz kurz aufs Guten Morgenwetter.
1: Und da sieht's wechselhaft aus. Regen, dicke Wolken, tagsüber mehr Sonne bis 15 Grad.
0: Diana?
2: Guten Morgen, liebes Ostseewelle-Team. Die Auffahrtrampe A24 ist gesperrt, also Richtung Schwerin.
0: Okay, danke schön. Habt ihr auch noch was entdeckt? Ruft ihr durch 0381 49 78 110. Und Ostseewelle, 8.17 Uhr ist es gleich. Moin.

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0: 8:27 Uhr ist es, ihr hört Ostseewelle, guten Morgen. Kommt gut rein in diesen Mittwoch. Nächste halbe Stunde mit Rock von Linkin Park, Kult von Madonna und es gibt einen aktuellen Gute-Laune-Hit von Felix Jen und Sarah Bareilles. Now's a good time to be.
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0: Es ist 8.30 Uhr, Ostseewelle hier mit dem Guten Morgen-Update von Yvonne Siegert-Machotzek.
14: In Waren an der Müritz soll eine Gruppe Jugendlicher einen Rentner eine Treppe heruntergeprügelt und ihn dann beraubt haben. Ein mutiger Zeuge verfolgte die Mädchen und Jungen, er konnte sie zur Rede stellen und alle Verdächtigen landeten bei der Polizei. Das Spitzentreffen der schwarz-roten Bundesregierung lief bis Mitternacht, aber auch nach Stunden gab es da kaum Ergebnisse. Vereinbart wurde eine Art Arbeitsplan, um die geplanten Sozial- und Steuerreformen doch noch hinzubekommen.
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14: Bei einem Bootsunfall auf dem großen Plöner See sind 2 Menschen gekentert und dann ins kalte Wasser gefallen. Durch Helfer vom Segelverein da in der Nähe sind sie gerettet worden. Der 54-Jährige und seine Frau waren leicht unterkühlt. Sonst ging es den beiden nach dem Bootsunfall auf dem großen Plöner See gut.
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16: Das ist ein wechselhafter Tag bei uns. Ziemlich viele Wolken, ein bisschen Sonne. Und wenn die Sonne sich zeigt, dann am Nachmittag größtenteils. Da haben wir dann mehr Auflockerungen, vor allem Richtung Daas, Hiddensee oder auch der Insel Rügen. Die Sonnenscheindauer liegt zwischen 4 und 8 Stunden. Es zieht auch immer wieder Regen auf. Vereinzelt bilden sich Gewitter, 12 bis 15 Grad heute. Morgen am Donnerstag zum Vatertag bleibt es genauso wie heute, ziemlich wechselhaft bis 14 Grad. Am Freitag zuerst Sonne, später einzelne Schauer bis 16 Grad.
0: 8.32 Uhr, Ostseewelle, der beste Verkehrsservice für unser Land mit der A14 Richtung Karstadt. Die Anschlussstelle Schwerin Nord ist bis 12 Uhr gesperrt. Markierungsarbeiten laufen da. Deswegen haben wir eine Umleitungsempfehlung. Weicht hier am besten über Schwerin Ost aus. Dann Stadtverkehr Rostock am Strande Richtung Werftdreieck. Vor der Baustelle sind wir immer noch bei 10 Minuten plus. Und Mühlendamm vom Weißen Kreuz stadtauswärts 20 Minuten bitte noch mehr einplanen. Stadtverkehr Schwerin, Grevesmühlner Straße sind wir bei 10. Blitzer stehen auf der A24 Richtung Hamburg-Höhe-Kremmen und in den Baustellen Pritzwalk und Würbelin. Auf der B5 Verlahn Richtung Pritzier. B75 Lübeck-Travemünder Allee stadteinwärts. B96 zwischen Rambin und Samtens am Parkplatz. Rügenzubringer zwischen Brandshagen und Milzow beidseitig und Richtung Insel, Höhe Stralsund Altstadt. Auf der 104 Chemnitz an der Bushaltestelle Richtung Staffenhagen. Neupanzdorf Richtung Teterow und zwischen Schönberg und Roduchelsdorf auf der A20-Brücke. B109 Rollwitz Richtung Pasewalk. B110 hinter der Zecheriner Brücke Richtung Anklam. B111 Wolgast, Chausseestraße, Höhe Famila beidseitig. B191 Kleve Richtung Lübs. B192 Wulkenzien Richtung Neubrandenburg. B194 Galin Richtung Greven, Anklam Blutsluster Straße, Bad Doberan an den Salzwiesen beidseitig, Dierhagen am Hotel Blinkfür, Jürgeshof Richtung Greimüritz, Ostseebad Nienhagen Richtung Bad Doberan raus dort, 30er Strecke, in Peenehagen Richtung Großplasten, Ortsausgang Röbel Richtung Dambeck stehen sie, zwischen Rolofshagen und Grevesmühlen beidseitig und Stralsund Karl-Marx-Straße. Habt ihr auch noch was entdeckt? Dann ruft ihr durch auf der 0381 49 78 110. Denn keiner meldet mehr aktuelle Flitzerblitzer.
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0: So, mein Lieben, starten wir mal durch Richtung, ja, für viele langes Wochenende. Manche müssen ja Freitag noch arbeiten. Wir hören uns Freitag auch übrigens wieder. Ne? Wir sind auch wieder da morgens ab 5, Andrea und ich. Und Yvonne auch. Moin.
17: Na klar, moin.

0: 8.40 Uhr ist es. Guten Morgen. Mensch, das ist auch ein Ding. Deutschlands berühmteste Drag Queen hat einen eigenen Film, meine Lieben. Ihr hört Ostseewelle, Hitradio Hamburg, Schleswig-Holstein. Moin.
1: Olivia Jones, sie gilt ja als gute Seele der Hamburger Reeperbahn und ist auch heute Abend im ZDF zu sehen. Der Film, der erzählt die Geschichte von Oliver Knöbel aus einem kleinen Dorf in Niedersachsen. Und aus ihm wird später, wie wir alle wissen, Olivia Jones, hat schrille Outfits an, auffällige Perücken und natürlich auch dickes Make-up. Und damit wird Olivia zur schillernden Figur auf der Hamburger Reeperbahn.
2: Ich möchte, dass du nicht mehr an meine Sachen gehst.
3: Hast du das verstanden?
4: Du musst einfach normal sein.
3: Und wer sowas macht, ist...
5: Das war's.
2: Abschau. Ich versuche, meinen Sohn unter der ganzen Schminke zu erkennen.
5: Ich bin hier, Mama. Ich sitze direkt vor dir.
6: Ich bin Olivia Jones, Travestiekünstlerin.
0: Der Film mit und über Olivia Jones, ungeschminkt, heute Abend bei den Kollegen im Zweiten, 20.15 Uhr.
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0: mal was fürs Wochenende hier. Ihr hört Ostseewelle, einen schönen guten Morgen, 8.44 Uhr und das passt wie A auf einmal zum Männertag. Heute nämlich startet das große Trabi-Treffen in Anklam, direkt auf dem Flugplatz. Da stehen ein paar echte Schmuckstücke, das kann ich euch sagen. Und dann alles voll in Sachen Programm und die Gäste wahrscheinlich auch. Was ich geil finde, ist Trabant ziehen gibt es als Wettbewerb zum Beispiel, ne?
1: So schwer sind die ja nicht, ne? Also ich glaube, jetzt mit meinem 1 Kilo Muskelmasse mehr kriege ich das auch hin.
0: Ich weiß nicht. Du kannst auch mitmachen hier bei Miss Trabant, die werden auch noch gekürt. Mister
1: und Miss Trabant,
0: ja, genau.
1: Ach, na was gehen die denn da?
0: Keine Ahnung. Nach der Hupe.
1: So, wir haben heute einen doch sehr wechselhaften Tag, immer mal wieder Regen, ab und zu Sonne und das Ganze bis 15 Grad.
0: Noch kurz rauf auf die Straßen, Stadtverkehr, Rostock haben wir immer noch, Mühlendamm vor allen Dingen vom Weißen Kreuz, stadtauswärts sind wir bei 20 Minuten plus. Habt ihr noch was entdeckt, ruft ihr durch auf der 0381 49 78 110. Gleich aktueller Hit von Felix Jähn und Sarah Bareilles, Now's a Good Time to Be. Vorher gibt's noch was Coolisches von Madonna. Moin!

0: tierische Rettungsaktion in Schwerin. Ihr hört Ostseewelle. Ja, mitten auf den Straßenbahngleisen in der Lübecker Straße in Schwerin, oh, da saßen mehrere kleine Gänseküken einfach fest. Boah. Ich glaube, die heißen ja Gössel, ne?
1: Ja, genau, richtig.
0: Und die Gänsemama, die irrte ganz panisch zwischen den Bahnen und Autos umher. Und ein paar Leute haben das Gott sei Dank beobachtet und auch gleich reagiert. Die haben schnell die Feuerwehr gerufen. Und dann haben alle gemeinsam die flauschigen Küken von den Gleisen gerettet.
2: Sehr gut.
0: War aber gar nicht so einfach, denn die kleinen Ausreißer wollten immer wieder zurück Richtung Schienen, komischerweise. Und 4 Küken konnten dann aber in Sicherheit gebracht werden. Am See in der Nähe fand die aufgeregte Gänsemutter ihre geretteten Jungen wieder. Also ein Happy End für alle.
1: Ente gut, alles gut. Ach nee, war eine Gans.

0: Herzlich willkommen am Mittwoch, ihr hört Ostseewelle, 3 von 9 ist es, nächste halbe Stunde richtig romantischer 80er dabei. Black mit Wonderful Life und wir sorgen für gute Laune mit allen aktuellen Hits, da geht's ordentlich nach vorne gleich mit Austies, Electrified.
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8: Guten Morgen, ich bin Yvonne Siegert-Machotzek. Vor der Insel Fehmarn liegt aktuell ein russisches Kriegsschiff und das Bundesverteidigungsministerium geht davon aus, dass Russland so die eigenen Schiffe der Schattenflotte überwachen will. So versucht Moskau seit Jahren, einen von westlichen Unterstützern der Ukraine eingeführten Preisdeckel für russisches Öl zu umgehen. Und die Schattenflotte steht in Verdacht, auch für Sabotageaktionen gegen Unterwasserinfrastruktur auf der Ostsee verantwortlich zu sein. Die NATO beobachtet den Zerstörer vor der Ferieninsel Fehmarn. Der Gründer des Lübecker Biotech-Unternehmens und Eigentümer des Flughafens, Winfried Stöcker, ist wegen seiner umstrittenen Impfaktion am Flughafen freigesprochen worden. Er hatte einen selbstentwickelten Corona-Impfstoff freiwilligen spritzen lassen. Ostseewelle-Reporter Ingo Lorenz.
9: In erster Instanz hatte das Amtsgericht Lübeck Stöcker noch zu 250.000 Euro Geldstrafe verurteilt, weil er einen nicht zugelassenen Impfstoff in Verkehr gebracht habe. Unstreitig war, dass der Arzt Stöcker das Mittel an zwei andere Ärzte gegeben hat, die dann etwa 50 bis 100 Freiwillige damit am Flughafen geimpft haben. Das Landgericht hat, anders als die erste Instanz, aber nun geurteilt, das war noch kein Inverkehrbringen, denn die beiden Ärzte hätten den Stoff nicht zur freien Verfügung gehabt. Die Staatsanwaltschaft kann gegen das Urteil noch Revision einlegen.
8: In Neumünster hat die Polizei zwei Ladendiebe festgenommen. Die beiden hatten etliche Armbanduhren dabei und Markenkleidung im Wert von Tausenden Euro. Ein Diensthund ist den beiden Verdächtigen auf die Spur gekommen. Auch im Auto und der Wohnung der Männer haben die Ermittler dann noch weitere Beute entdeckt.
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8: 6 Stunden lang haben die Spitzen von Union und SPD beraten. Kurz vor Mitternacht war Schluss im Berliner Kanzleramt. Es gibt bisher noch keine konkreten Ergebnisse. Themen des Treffens waren Entlastung wegen der hohen Energiepreise, der weitere Reformfahrplan der Bundesregierung und die Haushaltsberatung. Die Zufriedenheit mit dem deutschen Gesundheitssystem bröckelt. Ein sehr gut oder gut gab es da von 62% der Befragten. Vor rund 10 Jahren lag die Zustimmung noch bei 80%. Mehr als jeder Dritte hat in letzter Zeit eher schlechte Erfahrungen gemacht mit der ärztlichen Versorgung. Und von den Krankenhäusern haben nur 33% einen guten Eindruck. 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Und jetzt das Guten Morgenwetter mit Andrea.
10: Heute ist es wolkig und es bilden sich immer wieder Schauer. Diese Regenschauer ziehen später über die Ostsee ab und dann wird es auch mal für eine längere Zeit trockener. Gelegentlich zeigt sich dann mal die Sonne. Am Nachmittag und am Abend nur noch einzelne Schauer, hauptsächlich dann Richtung Elbe. Die Sonnenscheindauer liegt in Hamburg bei 4, Lübeck hat 5 und Kiel 9 Stunden Sonne. Tagestopwerte um die 13 bis 15 Grad, dazu ein schwacher bis mäßiger Wind. Jetzt der Blick auf die nächsten Tage. Morgen, Vatertag, ist er frei. Da haben wir aber viele Wolken, ab und zu Regen, auch einzelne Gewitter. Später lockert's auf bis 14 Grad. Am Freitag zuerst freundlich, da zieht es sich dann später zu 13 bis 15 Grad.
11: 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Die A14 Richtung Karstädt, da ist die Anschlussstelle Schwerin Nord gesperrt bis 12 Uhr wegen Markierungsarbeiten. Die Umleitungsempfehlung von Ostseewelle weicht am besten über Schwerin Ost aus. Und Stadtverkehr Rostock am Strande Richtung Werftdreieck vor der Baustelle immer noch 10 Minuten plus. Kommen wir noch fix zu den Flitzerblitzern. Die stehen auf der A24 Richtung Hamburg-Höhe Kremmen und in den Baustellen Pritzwalk und Würbelin. B5 Verlahn Richtung Pritzier. B75 Lübeck-Travemünder Allee stadteinwärts. B96 gleich 4 Stück zwischen Rambin und Samtens am Parkplatz, Ortseingang Neubrandenburg aus Neustrelitz kommend. Rügenzubringer nochmal zwischen Brandshagen und Milzow beidseitig und Richtung Insel, Höhe Stralsund-Altstadt. B104, Chemnitz, Bushaltestelle Richtung Staffenhagen raus. In Neupansdorf stehen sie Richtung Teterow, dann zwischen Schönberg und Roduchelsdorf auf der A20-Brücke. B105 zwischen Malentin und Dassow. B109, Rollwitz Richtung Pasewalk. B110, hinter der Zecheriner Brücke Richtung Anklam. B111, Wolgast, Chausseestraße Höhe Famila beidseitig. B191, Klebe Richtung Lübs. B195, Galin Richtung Greven. In Anklam, Blutsluster Straße, Dierhagen am Hotel Blinkfür. Jürgeshof Richtung Gallmüritz, Ostseebad Nienhagen Richtung Bad Doberan. Ortsausgang Gröbel Richtung Dambeck. Zwischen Rolofshagen und Grevesmühlen stehen sie beidseitig und Stralsund Karl-Marx-Straße. Habt ihr auch noch was entdeckt? Dann ruft ihr durch auf der 0381 49 78 110, denn keiner meldet mehr aktuelle Flitzerblitzer.
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0: Postzivelle rettet den letzten Schultag in Demmin. Oder doch nicht? Ah, es ist jetzt 9.16 Uhr. Einen schönen guten Morgen.
1: Ja, wir haben nämlich heute Morgen kurz vor 7 einen Hilferuf von Katrin aus Demmin bekommen. Ihre Tochter geht in die 10. Klasse der Pestalozzi-Schule und die wollen am Dienstag ihren letzten Schultag feiern. Aber da gibt's so ein kleines Problem.
2: Ja, nur leider ist es so, dass sie gerne mit einem Traktor und Anhänger durch die Stadt fahren wollen würden und ja, es findet sich einfach nichts. Nur ist mein Aufruf, dass ihr mir vielleicht helfen könnt, ja, einen Traktor zu organisieren mit Anhänger, dass die Kinder ein tolles Erlebnis haben.
0: Tja, Andrea, dann wollen wir jetzt mal gucken, wie weit wir gekommen sind, oder?
1: Und da ist heute Morgen nochmal Katrin aus Demmin. Guten Morgen, Katrin.
2: Ja, guten Morgen.
1: Katrin, du hast es ganz sicher bei uns gehört, bei Ostseewelle mit dem Traktor.
2: Ja.
1: Den haben wir schon mal organisiert.
3: Hier ist Felix von Fesh Events. Ich habe gerade eben im Radio gehört, den Aufruf von der Pestalschule in Demmin, dass die noch einen Träger und einen Anhänger suchen und den habe ich startbereit.
2: Ja, das ist supi. Und was ist mit dem Ordnungsamt?
1: Oh ja, berechtigte Frage.
0: Das große Aber, das ist auch also so eine Sache, muss man dir jetzt beichten.
2: Oh nein.
0: Ja, Elisabeth aus der Guten Morgen Redaktion.
4: Guten Morgen, Katrin.
2: Guten Morgen.
4: Ja, wir haben jetzt hier in der Redaktion den ganzen Morgen auch mit dem Ordnungsamt Demmin noch telefoniert, damit wir da wirklich auch alles abklären können. Und ja, da muss ich an der Stelle sagen, ein großes Dank an die Frau Witwer aus dem Amt, denn das ging so schnell, wir haben die schriftliche Genehmigung hier schon vorliegen.
2: Yeah!
4: Oh, super! Alles in Sack und Tüten, es kann Dienstagmorgen direkt auf dem Marktplatz in Demmin für euch und für die 10. Klasse dann losgehen, großer letzter Schultag.
2: Oh wunderbar, ihr seid so super, vielen, vielen Dank. Ich bin
1: Katrin,
2: gespannt, was die Kinder alle sagen.
1: Natürlich, die werden dich alle lieben, alle werden Dankeschön sagen und dann hab viel Spaß nächste Woche Dienstag.
2: Ja, super, vielen Dank.
0: Ach, das ist immer so schön, wenn die Ostseewelle-Hörerfamilie zusammenhält. Herrliches Ding. Und wir werden das Ganze natürlich auch begleiten von Ostseewelle. Wir werden da unseren Chefreporter hinschicken. Ne? Wir wollen ja auch aufpassen, dass das alles läuft. 9.18 Uhr ist es. Einen schönen guten Morgen.

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1: Schönen guten Morgen und es wird wieder scheppern in der nächsten halben Stunde hier bei Ostseewelle. Unter anderem aktueller Hit von Kate und John, Turn the Lights Off, und Jennifer Lopez und David Guetta auch mit den Dance Beats Save Me Tonight.
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9: Es ist 9.31 Uhr, Ostseewelle hier mit dem Guten Morgen-Update von Yvonne Siegert-Machotzek.
10: Im Mordfall Fabian aus Güstrow startet am Vormittag der nächste Verhandlungstag. Da soll es am Landgericht Rostock vor allem um die letzten Stunden des Achtjährigen gehen. Befragt werden ein Freund, mit der er am Abend des Verschwindens telefoniert hat, und eine Lehrerin. Das Spitzentreffen der schwarz-roten Bundesregierung hat kaum Ergebnisse gebracht. Vereinbart wurde nur ein Arbeitsplan, um die geplanten Sozial- und Steuerreformen hinzubekommen. Aber die Stimmung zwischen Union und SPD, die hat sich wohl nach wochenlangen Streitereien gebessert.
11: Hier bei uns zwischen Kiel und Hamburg.
10: In Hamburg-Lohbrücke hat es in einem Mehrfamilienhaus gebrannt und am Nachmittag war der dichte Rauch da weit zu sehen. 5 Mieter sind verletzt worden. 3 davon konnte die Feuerwehr über einen Balkon in Lohbrücke retten. Das Feuer, das war schnell unter Kontrolle. Bis zum Abend musste am Mehrfamilienhaus aber immer wieder nachgelöscht werden.
9: Damit sind wir beim Guten Morgenwetter und Andrea.
12: Das ist heute nochmal ein durchwachsener Tag, der mit dicken Wolken beginnt und meistens auch mit dicken Wolken endet. Dazwischen immer mal wieder Regen, stellenweise entladen sich auch ein paar Gewitter. Später am Nachmittag gibt es dann größere Auflockerungen, vor allem Richtung Daas, Hiddensee und auf der Insel Rügen. Die Sonnenscheindauer liegt zwischen 4 und 8 Stunden und die Temperaturen um die 12 bis 15 Grad. Dazu weht ein schwacher bis mäßiger, teils frischer Wind. Jetzt noch der Blick auf die nächsten Tage. Morgen zum Vatertag. Liebe Männer, nehmt trotzdem Regenschirm mit, wenn ihr den Bollerwagen zieht. Denn es gibt ab und zu Regenschauer. Es bleibt sehr wechselhaft bis 14 Grad. Am Freitag zuerst freundlich, später zieht es sich zu 13 bis 16 Grad.
9: 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Mit der A14 Richtung Karstadt, Anschlussstelle Schwerin Nord, gesperrt bis 12 Uhr wegen Markierungsarbeiten. Ihr weicht hier am besten über Schwerin Ost aus. Ja, und der Stadtverkehr Rostock am Strande Richtung Werftdreieck, vor der Baustelle wieder so 10 bis 15 Minuten, die es immer dauert. Und auch Mühlendamm, Tessiner Straße, dort an der Baustelle, dort am Weißen Kreuz, sind wir auch wieder bei 5 bis 10 Minuten auf beiden Seiten. Blitzer, Blitzer. Aufgebaut auf der A24 Richtung Hamburg, Höhe Kremmen und in den Baustellen Pritzwalk und Wöbelin. Dann stehen sie auf der B96, Ortseingang Neubrandenburg aus Neustrelitz kommend, Rügenzubringer zwischen Pranzhagen und Mülzow beidseitig und Richtung Inselhöhe Stralsund Altstadt. Auf der B104 Neupansdorf Richtung Teterow und sie stehen zwischen Schönberg und Rotduchelsdorf auf der A20-Brücke. Auf der B109 Rollwitz Richtung Pasewalk, B110 hinter der Zecheriner Brücke Richtung Anklam beidseitig, B195 Galin Richtung Greven, Anklam Blutsluster Straße, zwischen Karlewitz und Freudenberg Richtung Ribnitz-Dammgarten raus, in Dierhagen am Hotel Blinkfür, Jürgeshof Richtung Graal-Müritz, Ostseebad Nienhagen Richtung Bad Doberan, Prenzlau-Brüssower Allee, dann zwischen Rolofshagen und Grevesmühlen beidseitig, Stralsund, Karl-Marx-Straße und Moje noch.
13: Hallo, hier ist Steffen. Ich wollte gerne einen Blitzer melden. Auf der B104 in Petersdorf, Fahrt Richtung Neubrandenburg.
9: Alles klar, danke schön. Dann nochmal Moin.
14: Moin, Ostseewelle, der Dennis hier. Auf der B105 in der Mallentin, direkt am Luisenhof, ist der Blitzer aufgebaut.
9: Dankeschön. Habt ihr auch noch was entdeckt, ruft der durch. 0381 49 78 110. Keiner meldet mehr aktuelle Blitzer. Wir sind der Gute Morgen mit Andrea Sparmann. Kuckuck.
12: Ja, moin.
9: Yvonne ist in den Nachrichten. Moin.
12: Moin.
9: Und gleich, meine Lieben, gibt's ein Ding. Also, ich weiß nicht, der eine oder andere würde sagen, na, das ist aber, da hat er einen zu rennen, ja. Aber die anderen sagen, krass, 4000 Trikots hat er in seiner Sammlung. Ein Hansa-Fan, mit dem wir gleich sprechen, in der nächsten Viertelstunde. Jetzt gibt's aber erstmal einen coolen Aktuellen Hit von Kato. Turn the lights off. Moin.

0: Über 4000 Trikots in der Sammlung. Wer bitteschön macht denn sowas? 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
1: Ja, da mache ich sogar als Kleidermessi große Augen. Also Wahnsinn. Heute am 13. Mai ist bundesweiter Trikottag. Und das heißt, heute einfach mal mit Trikot oder Sportklamotten zur Arbeit kommen. Unser Chef Tino, der hat heute auch ein Trikot sich angezogen.
0: Ja, Bucaneros habe ich gesehen, ja.
1: Ja. Und einer, der beim Griff in den Kleiderschrank heute wirklich die Qual der Wahl hat, ist Ronny Kinzel aus Zedenick an der Havel. Ronny, du bist Trikotsammler und du hast wirklich sage und schreibe, wir betonen das nochmal an dieser Stelle, 4000 Hansa-Trikots.
2: Ja, da sind schon einige tausend zusammengekommen. Das ist eine Lebensaufgabe und total wichtig ist immer die Leidenschaft. Sei mal unter Sammler, also das Wahnsinn. Da tauscht man sich aus, da hilft man auch gerne. Und das ist das Schöne, dass jeder auch weiß, wer Hansa Rostock ist und wie viel Tradition und Leidenschaft dahinter steht. Wir sind ja nur wirklich ein Aushängeschild im Osten und das kann ruhig jeder sehen.
0: So, und jetzt erzähl dir aber mal, woher kommt denn diese Sammelleidenschaft für diese 4000 Hansa-Trikots?
2: Na, mir hat das gepackt. Als 12-Jähriger hat mir mein Vater damals mitgenommen. Da haben wir in Werder Bremen gespielt, mit internationalen Freundschaftsspiel.
0: Ja?
2: Da sind wir mit Milka groß aufgelaufen. Als 12-Jähriger hat man das schon sehr erschaut. Oh, ja, was ist denn hier los? In Rostock ist ja Wahnsinn. Und das hat mich so begeistert. Und dann so in der Saison mit Uwe Reinhardt, da haben wir ja das eine Jahr in der ersten Liga gespielt. Und da hat mir gepackt. Da habe ich doch die ersten Trikots bekommen nach dem Spiel. Und da habe ich gesagt, jetzt fange ich an zu sammeln. Und dann habe ich klein angefangen, von jeder Saison ein Heimtrikot, Auswärtstrikot, ein Ausweichtrikot. Weil es wurde mit den Jahren immer mehr. Jetzt habe ich gesagt, jetzt sammle ich die ganzen Sätze. Das Prinzip eine unendliche Geschichte.
1: Naja, nun passen die ganzen Trikots ja nicht in eine Schublade. Du hast dir extra Garagen umbauen lassen und hast da Trikoträume rausgemacht. Das Ganze hat natürlich auch einen Wert. Kannst du das einschätzen?
2: Oh, das ist schon enorm. Also die Fragen kamen schon sehr oft, aber darauf wie gar nicht so, weil das sind wirklich enorme Werte. Und wenn man jetzt dann eine Summe sagt, sagt jeder, ach du Scheiße, was ist denn da alles los? Die Leidenschaft soll an erster Stelle stehen und nicht so das Geld.
0: Ja Mensch, über 4000 Hansa-Trikots, Ronny Kinzel aus Zedenick an der Havel sammelt die, das ist der Hammer. Und bevor irgendwelche Beschwerden kommen, er heißt ja Ronny und hier bei Ostseewelle bekommt jeder Ronny sein Ronny.
3: Hallo,
0: also bitte.
3: Ich bin Ronny, der Sheriff hier am Ort.
0: Also Trikottag, viel Spaß bei der Arbeit, ihr hört Ostseewelle, moin.

0: Moin, Mittwoch haben wir schon wieder, ihr hört Ostseewelle. 9:54 ist es. Andrea und ich, wir werden uns mal in die Redaktionssitzung begeben, schon mal gucken. Für Freitag schon mal vorbereiten, da sind wir auch wieder da, ne, ab 5.
1: Ist aber auch schön, dass man morgen frei hat, ne, nicht wahr? Guten Morgen, Herr Schneider.
0: Ja, ja, das ist jetzt ein bisschen Arsch auch, ja, weil Schneider muss nämlich morgen ran.
1: Ich weiß.
2: Der eine so, der andere so, weißt du.
3: Mehr aus Mecklenburg-Vorpommern zum Beispiel, während überall immer alles neu und update-mäßig sein soll, sagen sie ab heute auf Rügen möglichst alt und bitte analog, worum es da geht. Das hören wir kurz nach 11 für die Küstenregion bei Ostseewelle. Ihr wisst ja, wir schalten täglich immer total regional für unsere Livestreams hier in unserer einzelnen Senderregion. In Westmecklenburg zum Beispiel wollen sie Drachen beschwören. Auch das um kurz nach 11. Ne?
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18: Ich bin Babette Büchner. 6 Stunden haben Union und SPD im Kanzleramt beraten. Die Liste der bekanntgegebenen Ergebnisse fällt jedoch kurz aus. Vereinbart wurde, dass der CO2-Preis im kommenden Jahr stabil bleibt. Außerdem gibt es nun einen Arbeitsprozess für die geplanten Sozial- und Steuerreformen.
19: Unklar bleibt also weiterhin, wann endlich kommen die Entlastungen angesichts der hohen Energiepreise. Wann werden, wie angedacht, die Steuern für kleinere und mittlere Einkommen gesenkt? Doch nach den ganzen Streitereien, den miesen Umfragewerten, will sich die Koalition nun offenbar erstmal sortieren. Und die Devise heißt offensichtlich keine Schnellschüsse mehr, die dann krachen, scheitern wie die 1.000-Euro-Prämie. Immerhin hieß es nach dem Treffen, die Atmosphäre bei uns war gut. Claudia Wächter, Nachrichtenredaktion.
18: Das Bundeskabinett will heute verschiedene Vorhaben der Regierung auf den Weg bringen. Beschlossen werden soll unter anderem das Gebäudemodernisierungsgesetz. Es soll das umstrittene Heizungsgesetz der Ampelkoalition ersetzen. Die Bundesregierung will außerdem den Einsatz von K.O.-Tropfen härter bestrafen. Wer die gefährlichen Mittel für eine Vergewaltigung oder einen Raub einsetzt, soll künftig mit mindestens 5 Jahren Freiheitsstrafe rechnen. Seit der Einführung der elektronischen Krankschreibung fehlen Beschäftigte deutlich häufiger im Job. Oft heißt es, die digitale Krankmeldung sei schuld daran. Eine neue Studie des Deutschen Instituts für Wirtschaftsforschung kommt jetzt aber zu einem anderen Ergebnis.
20: Beschäftigte waren vergangenes Jahr im Schnitt fast 15 Arbeitstage krank gemeldet, rund 3,5 Tage mehr als vor der elektronischen Krankschreibung. Die Forscher sagen aber, das liegt nicht vor allem an der E-Krankschreibung, sondern an mehr Atemwegserkrankungen und daran, dass viele seit Corona vorsichtiger geworden sind. Wer ansteckend ist, bleibt heute eher zu Hause. Zoe Tessovali, Nachrichtenredaktion.
18: Werden die Tiere im Ausland geschlachtet? Zum dritten Mal innerhalb weniger Wochen haben Viehdiebe Dutzende Rinder von Weiden in Südbrandenburg gestohlen. 31 hochwertige Zuchttiere seien über Nacht mit einem Laster abtransportiert worden, sagte der betroffene Landwirt der dpa. Der Schaden liegt nach Angaben der Polizei im sechsstelligen Euro-Bereich. Erst vor einigen Tagen waren in Brandenburg 48 Rinder verschwunden, im April sogar 70 Tiere.
3: Am Fernmeldeturm von Schleswig heute bis 12 Grad und am Sender Bungsberg heute bis 13. Die Temperaturen kommen weiter nicht aus dem Knick hier in Schleswig-Holstein und Hamburg. Ihr hört das Wetter für euch hier extra auf DAB+. Von Südwest kommt ein mäßiger Wind, mal so eine kleine steife Brise ist mit dabei und vor allem immer wieder auch neue Schauer. Im Zwei-Tage-Trend ist das Sonnenscheindauergeräusch von Ostseewelle weiterhin arbeitslos, tatsächlich immer wieder Regenschauer am Nord-Ostsee-Kanal bis in die Düneburger Heide. Erst zum Wochenende wird's freundlicher. Gleich 10.04 Uhr.
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3: A14 Richtung Karstädt, Anschlussstelle Schwerin Nord bis Mittag wegen Markierungsarbeiten gesperrt. Bitte Schwerin Ost nutzen. Stadtverkehr Rostock am Strand Richtung Werfdreieck vor der Baustelle plus 10. Hier alle aktuellen Flitzerblitzer. Wir steigen ein mit der B96, Ortseingang Neubrandenburg vor Neustrelitz aus. Rügenzubringer zwischen Pranzhagen und Melzow immer noch beidseitig, ne? Und Rügenzubringer Richtung Inselhöhe, Stralsund, Altstadt. 80er. B109 Rollwitz Richtung Pasewalk. B110 hinter der Zecheriner Brücke Richtung Anklam, beide Richtungen. B195 Galin Richtung Greven. Anklam, Blutsluster Straße. Zwischen Karlewitz und Freudenberg stehen sie Region Ribnitz-Damgarten. Jürgeshof Richtung Gralibu. Ostseebad Nienhagen Richtung Bad Doberan. Prenzlau-Brüssower Allee. Rostock-Röversheger Chaussee statt auswärts und die Karl-Marx-Straße in Strahli. Habt ihr noch einen entdeckt, ruft gleich durch bitte. Studio-Hotline direkt anrufen oder WhatsApp-Sprachi schicken 0381 49 78 110. Denn keiner meldet mehr. Aktuelle Flitzerblitzer.
21: Guten Morgen, Herr Schneider.
3: Moin.
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ihr gerade selber seid beim Führerschein machen oder der Nachwuchs ist einmal durchgeplumpst, jetzt letztens bei der Prüfung. Insofern seid ihr in guter Gesellschaft, weil Sombre hier, Ostseewelle Musikstar, ist zweimal durchgeflogen in der praktischen. Hat es aber trotzdem geschafft dann am Ende. Ostseewelle Sound jetzt, aktuelle Beats, Sombre, 12 to 12.

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1: Holly Humberstone, To Love Somebody.

0: Ein super U2-Jahr, 1987 hier, With or Without You. Eben gehört bei Ostseewelle die größte Vielfalt in der Musik. Powern wir euch nämlich gleich The Magician All My Life mit Purple Disco Machine dazu ins Ohr. In der nächsten halben Stunde auch groß Ray, Where is My Husband? Das ist eine Mischung aus Pop und ein bisschen Swing und 1960 Sound. Sehr schön. Bleibt bei Ostseewelle, geht gleich weiter.
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0: In der kommenden Woche, da geht alles nach oben. Die Sonnenscheindauer, die Temperaturen, was noch bei euch nach oben geht, das habt ihr dann selbst in der Hand. Ne? Das Wetter bei Ostseewelle, DAB Plus von Flensburg bis Hamburg. Heute und im Zwei-Tage-Trend allerdings ist es weiter schaurig und kühl. Kurz nach 11:30.
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0: A14 Richtung Karstadt, Anschlussstelle Schwerin Nord, noch bis 12 Uhr wegen Markierungsarbeiten gesperrt. Stadtverkehr Rostock am Strande Richtung Werftdreieck an der Baustelle 10 Minuten, Mühlendamm auch stadtauswärts plus 10. Und Grüße an Marian rauf auf die Insel Rügen.
15: Hallo Schneider. Aus dem Bad Dabe, Zeitverzögerung 20 Minuten durch Baustelle.
0: Ausgerechnet vorm langen Herthas-Wochenende, du. Danke dir, gute Fahrt trotzdem.
15: Alles klar.
0: Ja, Baustelle noch bis Ende Juni da an der Stelle. Ne? Rüber geht's zu den Flitzerblitzern. B5 in Fellan Richtung Prezier, B75 Lübeck-Travemünde-Allee stadteinwärts, B96 Rügenzubringer Richtung Inselhöhe Stralsund-Altstadt, B104 Petersdorf Richtung Neubrandenburg. Ihr habt B109 Rollwitz Richtung Pasewalk gemeldet. Anklam Blutsluster Straße zwischen Karlewitz und Freudenberg. Die Hagen am Hotel Blinkfür. Wo gibt's noch mehr?
16: Jo, moin, hier ist Reiko aus Bergen von der Insel Rügen. Achtung, in Ralswiek in Richtung Bergen wird gerade der feste Blitzer aufgebaut. Einen schönen Tag euch allen.
0: Danke. Guck, guck.
17: Moin, hier ist mal wieder der Nils aus Rostock. Ich hab noch einen Blitzer für euch. Rostock, Röversäger schon stehen, statt auswärts für das Dingle.
0: Dankeschön, Nils. Und Rostock auch August-Bebel-Straße, ja? Wo habt ihr noch einen Deck? Dann durchrufen. Studio-Hotline 0381 49 78 110. Denn keiner meldet mehr aktuelle Flitzerblitzer.
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0: Baustellenstau hatten wir gerade für Rügen gemeldet. Das lässt sich natürlich die andere schnieke Insel Usedom nicht nehmen. 0381 49 78 110. Doreen aus der Ostseewelle Hörerfamilie meldet, hier dauert es auch lange.
1: Frau Sinner, wird wieder die Baustelle, ne? Die reicht jetzt mittlerweile, also wir stehen schon gut 20 Minuten.
0: Alles klar.
1: Macht Spaß.
0: Danke. Du nimmst es mit Humor, das ist doch schön. Ja.
1: Naja, ich kann es ja nicht ändern, ne?
0: Ja, richtig, richtig so. Danke dir fürs Melden.
1: Sehr gerne. Tschüss. Ciao.
0: Entspanntes Ostsee, wenn du hören, auch wenn er im Stau steht, gerade bei Zinnowitz.

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0: Energie für die Arbeit wie bei einem doppelten Espresso mit extra Zucker drin. Bibi Rexha gleich, New Religion, Ostseewelle-Sound, dazu David Guetta und Benson Boone, so schön relaxed. Bleibt dran.
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15: Ich bin Babette Büchner. 6 Stunden haben Union und SPD im Kanzleramt beraten. Die Liste der bekanntgegebenen Ergebnisse fällt jedoch kurz aus. Vereinbart wurde, dass der CO2-Preis im kommenden Jahr stabil bleibt. Außerdem gibt es nun einen Arbeitsprozess für die geplanten Sozial- und Steuerreformen.
16: Unklar wird also weiterhin, wann endlich kommen die Entlastungen angesichts der hohen Energiepreise. Wann werden, wie angedacht, die Steuern für kleinere und mittlere Einkommen gesenkt? Doch nach den ganzen Streitereien, den miesen Umfragewerten, will sich die Koalition nun offenbar erstmal sortieren. Und die Devise heißt offensichtlich keine Schnellschüsse mehr, die dann krachen, scheitern wie die 1.000-Euro-Prämie. Immerhin hieß es nach dem Treffen, die Atmosphäre bei uns war gut. Claudia Wächter, Nachrichtenredaktion.
15: Das Bundeskabinett will heute verschiedene Vorhaben der Regierung auf den Weg bringen. Beschlossen werden soll unter anderem das Gebäudemodernisierungsgesetz. Es soll das umstrittene Heizungsgesetz der Ampelkoalition ersetzen. Die Bundesregierung will außerdem den Einsatz von K.O.-Tropfen härter bestrafen. Wer die gefährlichen Mittel für eine Vergewaltigung oder einen Raub einsetzt, soll künftig mit mindestens 5 Jahren Freiheitsstrafe rechnen. Seit der Einführung der elektronischen Krankschreibung fehlen Beschäftigte deutlich häufiger im Job. Oft heißt es, die digitale Krankmeldung sei schuld daran. Eine neue Studie des Deutschen Instituts für Wirtschaftsforschung kommt jetzt aber zu einem anderen Ergebnis.
17: Beschäftigte waren vergangenes Jahr im Schnitt fast 15 Arbeitstage krank gemeldet, rund 3,5 Tage mehr als vor der elektronischen Krankschreibung. Die Forscher sagen aber, das liegt nicht vor allem an der E-Krankschreibung, sondern an mehr Atemwegserkrankungen und daran, dass viele seit Corona vorsichtiger geworden sind. Wer ansteckend ist, bleibt heute eher zu Hause. Zoe Tessovali, Nachrichtenredaktion.
15: Werden die Tiere im Ausland geschlachtet? Zum dritten Mal innerhalb weniger Wochen haben Viehdiebe Dutzende Rinder von Weiden in Südbrandenburg gestohlen. 31 hochwertige Zuchttiere seien über Nacht mit einem Laster abtransportiert worden, sagte der betroffene Landwirt der dpa. Der Schaden liegt nach Angaben der Polizei im sechsstelligen Euro-Bereich. Erst vor einigen Tagen waren in Brandenburg 48 Rinder verschwunden, im April sogar 70 Tiere.
0: Am Fernmeldeturm von Schleswig heute bis 12 Grad und am Sender Bungsberg heute bis 13. Die Temperaturen kommen weiter nicht aus dem Knick hier in Schleswig-Holstein und Hamburg. Ihr hört das Wetter für euch hier extra auf DAB+. Von Südwest kommt ein mäßiger Wind, mal so eine kleine steife Brise ist mit dabei und vor allem immer wieder auch neue Schauer. Im Zwei-Tage-Trend ist das Sonnenscheindauergeräusch von Ostseewelle weiterhin arbeitslos, tatsächlich. Das ist der beste Verkehrsservice für unser Land, 10.04 Uhr. A14 Richtung Karstadt, Anschlussstelle Schwerin-Nord bis 12 Uhr noch wegen Markierungsarbeiten gesperrt, also ein Stündchen. B5 Neuenrode Richtung Ludwigslust, Ölspur, deswegen hier weiter Behinderungen. Stadtverkehr Rostock am Strande Richtung Werftdreieck an der Baustelle plus 10 Minuten. Überhaupt haben wir so Baustellenstau, ne? Da hatte Doreen sich vorhin gemeldet und jetzt kommt eben noch viel dazu. Es ist B105 Neubuko Richtung Wismar mit einer Viertelstunde mehr. B196 Barbe, beide Richtungen plus 10 Minuten. Usedom, Zinnowitz, das ist ja noch 2 Jahre mindestens die Baustelle da, ne? Vor allem Richtung Wolgast plus 20 Minuten. Und Flitzerblitzer. B104 Petersdorf Richtung Neubrandenburg. B105 zwischen Malentin und Dassow. B110 hinter der Zecheriner Brücke Richtung Pinno, beide Richtungen. B195 in Gallien Richtung Greven. Zwischen Karlewitz und Freudenberg Richtung Ribnitz-Dammgarten. Ortsausgang Röbel Richtung Dammbeck. Rostock mit der Rövershäger Chaussee dabei. Wo habt ihr was entdeckt, Thorsten?
18: Zwischen Wendeschwan und Karo Abfahrt Neupfusserien, direkt an der Kreuzung.
0: B192. Danke. Studio Hotline bitte mal anrufen. Wo habt ihr was entdeckt? 0381 49 78 110. Denn keiner meldet mehr. Aktuelle Flitzerblitzer.
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falls das klappt, sind wir hier in Schleswig-Holstein dichter an der Formel 1, als jemals irgendjemand anders in Deutschland dicht an der Formel 1 war. Habt ihr schon gehört? Padborg, gleich hinter Flensburg auf dänischer Seite, will sich als Formel 1-Rennstrecke schick machen. Wow! Ostseewelle hier auf DAB+, von Dänemark bis A7, Soltau geht überall. Noch gibt's keine Genehmigung auf dänischer Seite, aber die Besitzer der schon existierenden Rennstrecke in Padborg, die kloppen jetzt ganz schön auf den Busch, ne? Und alle so, ach, das wäre aber geil, ne? Na, mal schauen, wie das dann mit der Formel 1 weitergeht in Dänemark.

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1: Egal ob alte Hasen oder erstes und zweites Ausbildungsjahr, alle können jetzt heute am Mittwoch nochmal alles geben, bevor sie vielleicht ins lange Vatertagswochenende gehen. Ostseewelle ist auf der Arbeit für alle auf jeden Fall dabei. Auf Ostseewelle können sich ja die meisten bei der Arbeit eben einigen. Da gibt's halt eben Sound von Dido White Flag zum Beispiel, die 2000er, ganz entspannt in der nächsten halben Stunde. Oder alles Aktuelle, was von Lady Gaga kommt oder Sombre oder Rihanna. Gleich bei Ostseewelle nach 11:30.
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9: Heute in Flensburg bis 12 Grad hatten wir eben als mögliches Dänemark Formel 1 Thema und in Hamburg, kleinen Flottbek, heute bis 14 Grad. Hier startet heute das deutsche Spring- und Dressur-Derby. 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Heute und im Zwei-Tage-Trend, der Wind kommt aus Südwest. 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A14 Richtung Karstädt, noch eine halbe Stunde ist die Anschlussstelle Schwerin-Nord wegen Markierungsarbeiten gesperrt. Bitte über Schwerin-Ost ausweichen. Stadtverkehr Rostock am Strande Richtung Werftdreieck vor der Baustelle plus 10 Minuten, Mühlendamm auch plus 10 Minuten und so ein bisschen Baustellenstau B111, Usedom-Zinnowitz vor allem Richtung Wolgas plus 20 Minuten, B105 Neubukow Richtung Wismar eine Viertelstunde extra. Bei Barber hat sich das wieder ein bisschen gegeben, ja? Auf Rügen, oh, das wäre ja schön. Flitzer, Blitzer. Thomas und Jude melden. A20 Richtung Kreuz Uckermark, Höhe Groß-Saarau. B104 Petersdorf Richtung Neubrandenburg. B105 zwischen Malentin und Dassow. B110 zwischen Zecheriner Brücke und Johanneshof beidseitig. B192 zwischen Wendeschwaren und Karo, Höhe Neu-Poserin. Anklam Blutsluster Straße. Jenny meldet zwischen Markgrafenheide und Stuthof, Höhe Jürgeshof. Im Ostseebad Nienhagen Richtung Bad Doberan 30er. Rostocks Röversheger Chaussee statt auswärts und die August-Bebel-Straße Richtung Mühlendamm. Wo habt ihr was entdeckt? Durchrufen bitte auf der Studio-Hotline 0381 49 78 110. Denn keiner meldet mehr aktuelle Flitzerblitzer.
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0: 11.56 Uhr genau, vierter Prozesstag im Mordfall um Fabian aus Güstrow. Ostseewelle-Reporter vor Ort. Die aktuellen Entwicklungen hört ihr sofort um 12 Uhr hier in den Ostseewelle-Nachrichten in Mecklenburg-Vorpommern. Dazu gleich Mucke von Robin Schulz, Aktuelles von Dasha und Lost Frequencies. Bleibt dran!
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9: Hi, Ostseewelle Hitradio Hamburg-Schleswig-Holstein hier. 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Moin!
10: Hi, ich bin Doc and Rose vom Verein Hamburg Roller Derby unter dem Dach Altona 93. Und falls ihr mal Lust habt, bei uns zuzuschauen oder vielleicht selbst euch auf Rollschuhe zu stellen, ja, dann freuen wir uns total auf euch.
9: Was macht ihr so bei euch im Verein?
10: Also naja, es ist ein Vollkontaktsport und ein bisschen wie Rugby vom Körperlichen her. Aber halt auf Rollschuhen. Und während die LäuferInnen des Teams auf einem ovalen Track versuchen, durch Überholen des Gegnerteams Punkte zu machen, versucht das Gegnerteam, das zu verhindern. Klingt chaotisch, ist es auch, und es dauert, bis man versteht, was passiert und wie die Strategien und Taktiken so aussehen.
9: Wo finden wir euch denn?
10: Wir sind auf Instagram, Facebook und auf unserer Spartenseite der Homepage von Altona 93 zu finden, unter Hamburg Roller Derby. Schreibt uns einfach, bei uns kann man jederzeit mal auf Skate sein Glück versuchen oder auch anders im Verein was bewirken.
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12: Ich bin Babette Büchner. 6 Stunden haben Union und SPD im Kanzleramt beraten. Die Liste der bekanntgegebenen Ergebnisse fällt jedoch kurz aus. Vereinbart wurde, dass der CO2-Preis im kommenden Jahr stabil bleibt. Außerdem gibt es nun einen Arbeitsprozess für die geplanten Sozial- und Steuerreformen.
13: Unklar bleibt also weiterhin, wann endlich kommen die Entlastungen angesichts der hohen Energiepreise, wann werden, wie angedacht, die Steuern für kleinere und mittlere Einkommen gesenkt. Doch nach den ganzen Streitereien, den miesen Umfragewerten, will sich die Koalition nun offenbar erstmal sortieren. Und die Devise heißt offensichtlich keine Schnellschüsse mehr, die dann krachen, scheitern wie die 1.000-Euro-Prämie. Immerhin hieß es nach dem Treffen, die Atmosphäre bei uns war gut. Claudia Wächter, Nachrichtenredaktion.
12: Das Bundeskabinett will heute verschiedene Vorhaben der Regierung auf den Weg bringen. Beschlossen werden soll unter anderem das Gebäudemodernisierungsgesetz. Es soll das umstrittene Heizungsgesetz der Ampelkoalition ersetzen. Die Bundesregierung will außerdem den Einsatz von K.O.-Tropfen härter bestrafen. Wer die gefährlichen Mittel für eine Vergewaltigung oder einen Raub einsetzt, soll künftig mit mindestens 5 Jahren Freiheitsstrafe rechnen. Seit der Einführung der elektronischen Krankschreibung fehlen Beschäftigte deutlich häufiger im Job. Oft heißt es, die digitale Krankmeldung sei schuld daran. Eine neue Studie des Deutschen Instituts für Wirtschaftsforschung kommt jetzt aber zu einem anderen Ergebnis.
14: Beschäftigte waren vergangenes Jahr im Schnitt fast 15 Arbeitstage krank gemeldet, rund 3,5 Tage mehr als vor der elektronischen Krankschreibung. Die Forscher sagen aber, das liegt nicht vor allem an der E-Krankschreibung, sondern an mehr Atemwegserkrankungen und daran, dass viele seit Corona vorsichtiger geworden sind. Wer ansteckend ist, bleibt heute eher zu Hause. Zoe Tassovali, Nachrichtenredaktion.
12: Werden die Tiere im Ausland geschlachtet? Zum dritten Mal innerhalb weniger Wochen haben Viehdiebe Dutzende Rinder von Weiden in Südbrandenburg gestohlen. 31 hochwertige Zuchttiere seien über Nacht mit einem Laster abtransportiert worden, sagte der betroffene Landwirt der dpa. Der Schaden liegt nach Angaben der Polizei im sechsstelligen Euro-Bereich. Erst vor einigen Tagen waren in Brandenburg 48 Rinder verschwunden, im April sogar 70 Tiere.
0: Am Fernmeldeturm von Schleswig heute bis 12 Grad und am Sender Bungsberg heute bis 13. Die Temperaturen kommen weiter nicht aus dem Knick hier in Schleswig-Holstein und Hamburg. Ihr hört das Wetter für euch hier extra auf DAB+. Von Südwest kommt ein mäßiger Wind, mal so eine kleine steife Brise ist mit dabei und vor allem immer wieder auch neue Schauer. Im Zwei-Tage-Trend ist das Sonnenscheindauergeräusch von Ostseewelle weiterhin arbeitslos, tatsächlich immer wieder Regenschauer am Nord-Ostsee-Kanal bis in die Düneburger Heide. Erst zum Wochenende wird's freundlicher. 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A14 Richtung Karstädt, die Anschlussstelle Schwerin Nord. Bis 12 Uhr wegen Markierungsarbeiten gesperrt. Das habt ihr heute früh schon im Guten Morgen gehört. Das heißt, in diesen Minuten müsste frei sein oder freigegeben werden. Wer ist der Erste, der durchkommt? Wer ist der Erste, der die Anschlussstelle Schwerin Nord wieder nutzen kann? 0381 49 78 110. Rauf und runter, ne? Dann Baustellenstaus. B111, Usedom, Zinnowitz. Vor allem Richtung Wolgast eine knappe halbe Stunde jetzt schon mehr. Da ist Umfahren über die B110 wahrscheinlich schon wieder spannend. B196 Barbe auf Rügen Richtung Göhren eine knappe Viertelstunde zusätzlich. Und hier sind wir mit den Flitzerblitzern. A20 Richtung Stettin, Höhe Groß-Saarau. Ronny meldet B96 Rügenzubringer zwischen Milzow und Branshagen. B104 Petersdorf Richtung Neubrandenburg. B105 zwischen Malentin und Dassow. B110 zwischen Zecheriner Brücke und Johanneshof, beide Richtungen. B192 zwischen Wendeschwaren und Karo, Höhe Neuposerin. B195 in Galin, steht der noch? Zwischen Markgrafenheide und Stuthof, Höhe Jürgeshof, bestätigt von euch. Ostseebad Nienhagen Richtung Bad Doberan, das ist eine 30er, Prenzlau-Brüssower Allee. Wo habt ihr noch was entdeckt? Hi.
15: Hallo liebes Ostseewelle-Team, Anne hier. Auf der A14 Richtung Wismar, Platerberg, steht der Blitzeranhänger.
0: Anne, köstlichen Dank.
16: Hallo, hier ist Jan aus Rostock, grüß dich. Ich habe noch einen Blitzer für euch. Rübersieger Chaussee, statt auswärts, kurz hinter dem Verbindungsweg.
0: Gute Fahrt. Studio-Hotline bitte immer anrufen 0381 49 78 110, denn keiner meldet mehr. Aktuelle Flitzerblitzer, dank euch. Gute Fahrt, ich bin André Schneider.
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0: Wir sind das Mecklenburg-Vorpommern Mitmachradio für alle. Ihr habt ganz viele Kontaktmöglichkeiten natürlich zu uns. Am schnellsten, am sichersten seid ihr hier im Sendestudio, im Live-Betrieb natürlich immer über eine WhatsApp-Sprache oder direkt übers Anrufen. Das ist die 0381 49 78 110.
1: Hallo Ostseewelle, Litze, Rolofshagen, Richtung Größmühlen, kurz vor Ortseingang Größmühlen. Da stehen sie ganz schön versteckt. Also aufgepasst. Liebe Grüße, der Kevin aus Boltenhagen. Danke.
0: Wir danken dir, Kevin.

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1: Das ist der aktuelle Hit von Kygo mit Khaled und Griffin. Save My Love.

0: Ich bin so ein hingebungsvoller Brotaufbacker. Ja, also auch Dinkel-Vollkornbrot oder sowas packe ich mir immer in den Toaster hier bei uns im Sendezentrum Ostseewelle und verwandle duftmäßig die ganze Redaktionsetage in eine kleine, niedliche Heimatbäckerei. Ist das nicht so? Dann haben alle Kollegen was davon, aber nur ich allein fresse das auf. Ne? So, Mahlzeit, Ostseewelle. All eure Lieblingshits, die teilen wir natürlich. Da wird nichts zurückgehalten. Fastboy und Clock Clock, Born Again gibt's gleich aktuell aus den Charts. Alex Warren, Fever Dream, so frisch klingt alles das, was gerade angesagt auch bei Social Media ist. Und Purple Disco Machine hinterlässt Wonderful Life 25. Bleibt bei Ostseewelle.
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1: Oha, kleiner Brand am Bahnhof Rendsburg in der Nacht zu heute. Da hat ein Rad an einem Güterzug gebrannt, aber Feuer ist gelöscht. Gleis 3 ist aber aktuell nicht benutzbar in Rendsburg. Boah. Das Wetter bei Ostseewelle für Schleswig-Holstein und Hamburg. Was beim Wetter nicht benutzbar ist, ist das Geräusch der Sonnenscheindauer aktuell. Es ist zu diffus, ja. Im Zwei-Tage-Trend bleibt es auch weiter nieselig und kühl. 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Stadtverkehr Rostock am Strande Richtung Werftdreieck vor der Baustelle. 10 Minuten Zeitverzug. Mühlendamm Stadt auswärts auch plus 10 Minuten. Und die Baustellen Staus auf Bundesstraßen mit der B105 Neubuko Richtung Wismar plus 10 Minuten. Und Zinnowitz vor allem Richtung Wolgast heute eine Viertelstunde mehr. Flitzerblitzer. A14 Richtung Wismar, Hörersplatz Platerberg. B104 Petersdorf Richtung Neubrandenburg meldet ihr uns. Daniel ist der Meinung, er ist da unter 50 geflitzerblitzert worden. Vielleicht hat Petersdorf eine Überraschungs-30er-Strecke oder ist 50? Wer hat's? Sagt mal schnell Bescheid auf der Studio-Hotline. Damit können wir vielleicht dann allen helfen, wenn der heute noch länger steht, da der Flitzerblitzer. B192 zwischen Wendeschmaren und Karow, zwischen Karlewitz und Freudenberg in der Region Ribnitz-Dammgarten, Ostseebad Nienhagen, das ist die 30er Richtung Bad Doberan. Ortsausgang Röbel Richtung Dambeck, Flitzerblitzer-Anhänger. Christine zwischen Grevesmühlen und Rolofshagen, sagst du. Rostock-Röversheger Chaussee statt auswärts. Wo habt ihr noch was entdeckt? 0381 49 78 110.
2: Moin, Ronny hier. Ich habe Flitzerblitzer-Meldung. Und zwar auf den Rügenzubringer. Zwischen der Abfahrt Milzow und der Abfahrt Branzhagen wird geblitzt.
1: Dankeschön. Gute Fahrt. Schneider hier.
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0: nicht nachgegucktes ESC-Spezialwissen. Die Sängerin von Texas Lightning eben gehört, heißt Jane Comerford. Ich fand den vor 20 Jahren super. Was haben wir gemacht? Platz 14, glaube ich, damit beim ESC mit dem eben. Ja, wir sind ja mittendrin im Eurovision Song Contest Universum in dieser Woche. Mucke gibt's gleich von Talk Talk, Super 80er, dazu Kamrat und Ava Max. My oh my. Ach, so geil. Gleich bei Ostseewelle, bleibt dran.
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20: Ich bin Babit Büchner.
5: Die Entlastungsprämie von bis zu 1.000 Euro für Arbeitnehmer ist endgültig vom Tisch. Das hat der Koalitionsausschuss entschieden, teilte die Führung der Unionsfraktion mit.
20: Schwarz-Rot zieht damit die Konsequenz aus der Pleite vom vergangenen Freitag. Da hatte der Bundesrat die geplante steuerfreie 1.000-Euro-Prämie für Beschäftigte abgelehnt. Die Länder befürchteten hohe Einnahmeausfälle. Die Prämie war aber von Anfang an stark in der Kritik, seit die Idee vor einem Monat beim Koalitionsausschuss geboren wurde. Vor allem kleine und mittlere Unternehmen sagten, dass sie gar nicht in der Lage seien, die Prämie zu zahlen. Wie die Bürger stattdessen deutlich entlastet werden sollen, ist noch unklar. Aus Berlin, Thomas Brockt.
5: Die Bundesregierung will für den Einsatz sogenannter K.O.-Tropfen höhere Strafen. Wer die gefährlichen Mittel für eine Vergewaltigung oder einen Raub einsetzt, soll künftig mit mindestens 5 Jahren Freiheitsstrafe rechnen. Das Bundeskabinett hat einen entsprechenden Entwurf beschlossen. Dazu sollen K.O.-Tropfen rechtlich so eingestuft werden wie eine Waffe oder ein gefährliches Werkzeug. Die neuen Milka-Tafeln mit weniger Inhalt verstoßen nach Auffassung des Landgerichts Bremen gegen das Wettbewerbsrecht und dürfen so nicht genutzt werden. Das hat das Gericht entschieden und gab damit einer Klage der Verbraucherzentrale Hamburg statt.
21: Viele Milka-Schokotafeln sahen zuletzt eigentlich aus wie immer, aber es waren nur noch 90 Gramm statt 100 drin. Der Hersteller sagt zwar, das neue Gewicht stehe doch vorn und hinten auf der Packung. Das Gericht ließ bei der mündlichen Verhandlung aber durchblicken, dass man das Ganze eher als Mogelpackung sehe, weil der Verbraucher den Unterschied nicht erkennen könne. Die einen Millimeter dünneren 90 Gramm Milka-Tafeln dürfen nun nicht in den Verkehr gebracht werden, wo in den Monaten zuvor die 100 Gramm Packung im Angebot war. Der Hersteller kann gegen das Urteil allerdings noch Rechtsmittel einlegen. Aus Berlin, Ronny Tochau.
5: Die Berliner Polizei ist mit einer großen Razzia gegen organisierte Kriminalität und die Verbreitung von Schusswaffen vorgegangen. Am frühen Morgen wurden Wohnungen und andere Räume in verschiedenen Stadtteilen durchsucht. 9 Verdächtige wurden nach Angaben des Innenministeriums festgenommen. Mehrere hundert Polizisten waren im Einsatz, darunter auch Spezialeinsatzkommandos aus Berlin und anderen Bundesländern.
22: Am Fernmeldeturm von Schleswig heute bis 12 Grad und am Sender Bungsberg heute bis 13. Die Temperaturen kommen weiter nicht aus dem Knick hier in Schleswig-Holstein und Hamburg. Ihr hört das Wetter für euch hier extra auf DAB+. Von Südwest kommt ein mäßiger Wind, mal so eine kleine steife Brise ist mit dabei und vor allem immer wieder auch neue Schauer. Im Zwei-Tage-Trend ist das Sonnenscheindauergeräusch von Ostseewelle weiterhin arbeitslos, tatsächlich immer wieder Regenschauer am Nord-Ostsee-Kanal bis in die Düneburger Heide. Erst zum Wochenende wird's freundlicher.
23: Es ist 4:01.
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22: Stadtverkehr Rostock am Strande Richtung Werftdreieck an der Baustelle plus 10 Minuten und Mühlendamm Stadt auswärts plus 10. Baustellenstau noch mit der B111. Zinnowitz, ne, Usedom vor allem Richtung Wolgast plus 20 Minuten. Fällt heute total auf, ist ja schon seit ein paar Wochen die Baustelle Zinnowitz, wird auch noch mehrere Jahre sein. Aber heute fällt es so auf. Flitzerblitzer, A20 Richtung Kreuz Uckermark, Höhe Groß-Saarau, die 100er. Niki meldet B96, Neubrandenburg auf dem Lindenberg, Stadt einwärts. Und Rügenzubringer B96 zwischen Milze und Transhagen. B104 Petersdorf Richtung Neubrandenburg, B192 zwischen Wendisch-Waren und Karow. Petra sagt zwischen Markgrafenheide und Stuthof, Höhe Jürgeshof. Ostseebad Nienhagen, 30er Richtung Bad Doberan, zwischen Grevesmühlen und Rolofshagen einer und Rostock-Rövershäger-Chaussee stadtauswärts.
23: Können wir euch auch noch einen Flitzerblitzer abnehmen und ihn hier weitermelden? Dann ruft bitte gleich an. Studio Hotline 0381 49 78 110. Denn keiner meldet mehr aktuelle Flitzerblitzer. Schneider hier. Tachchen.
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0: Seid auf jeden Fall am Freitag um 7.20 Uhr bei Ostseewelle, weil die große Frage wird ja sein, nehmen sich Baumann und Klausen Brückentag oder sind sie Freitag um 7.20 Uhr da? Ostseewelle am Start. Jetzt hier die Extraportion Baumann und Klausen, mit der wir morgen Christi Himmelfahrt überbrücken können.
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2: Ja, Oberamtsrat Alfred Klausen.
3: Morgens, Alfred. Na, wie ist?
2: Have, gut und bei dir?
3: Oh, Gertrud und ich, wir sind entsetzt.
2: Warum? Was ist los?
3: Hast du das nicht im Radio gehört?
2: Was meinst du?
3: WhatsApp, das soll bald was kosten.
2: Wie bitte? Ist das nicht dieser Matschinger?
3: Ja, dieser Messenger.
2: Den benutzen Ella und ich doch auch immer.
3: Genau, Gertrud und ich auch.
2: Und was soll das kosten?
3: Wohl 2,49 Euro im Monat. Und nur dann soll man alle Funktionen nutzen können.
2: Ah, wieder so ein Trick, ne?
3: So sieht's aus. Standards bleiben kostenlos, aber wenn du zu viele Funktionen nutzt, dann kostet das eben Geld.
2: Verrückter.
3: Ja, überleg mal, bei 3,5 Milliarden Nutzern weltweit, das bedeutet einen Umsatz von 8,715 Milliarden im Monat.
2: Wahnsinn, so viel Einnahmen, nur für den Matschinger.
3: Messenger.
2: Der Teufel scheißt immer auf den größten Zuckerberg.
3: Gertrud und ich, wir haben ja schon überlegt, ob wir nicht einen eigenen Messenger erfinden sollen.
2: Den dann keiner nutzt.
3: Also Namen hätten wir schon mal. Unserer, der würde heißen Möhren-Morsen-Vollkorn-Connect oder What's Grün.
2: Oh mein Gott, ich habe auch eine Namensidee für euren Matschinger.
3: Na?
2: Dispo-Chat oder Konto-Koma-Connect.
3: Dringendes Unverschämtheitskäffchen.
1: Bingo. 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

0: Gleich lässiger Song fürs Verabschieden vom Chef. Baby, goodbye. Alle Farben ganz frisch aktuell in der nächsten halben Stunde. Ihr wählt rein. Mehr aktuelle Hits in die Ostseewelle Playlist. Dermot Kennedy, Funeral, da kann er stimmlich alles zeigen, was er kann. Mega gut. Und Sia's Flame aus den 2010ern gleich auch bei Ostseewelle. Viel Freude damit beim Arbeiten. Bleibt dran.
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0: Hallo in Lübeck, hier gibt es heute bis 13 Grad und zum Beispiel in der Elsässer Straße in Lübeck stehen jetzt die ersten Schilder gegen das Parken auf Grünflächen. Damit will die Stadt Böden und Bäume im Sommer schützen. Geil, Lomatzki. Ostseewelle hier mit dem Wetter auf DAB Plus für Schleswig-Holstein und Hamburg. Immer wieder Nieselregen heute im Zwei-Tage-Trend. Kann es auch nochmal wechselhaft feucht sein und es ist einfach zu kühl. 2:02.
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0: Alles soweit staumäßig, halbwegs in Ordnung aktuell auf den Straßen. Flitzerblitzer frisch aktuell, das ist die A14 Richtung Wismar, Hörersplatz, Blater Berg. Flitzerblitzer Anhänger. Groß-Saarau A20, B96, Neubrandenburg-Lindenberg, Stadt einwärts, B104, Petersdorf Richtung Neubrandenburg, B192 zwischen Wendeschwaren und Karow, Höhe Neupuserin. Peggy meldet kurz vor Kratzeburg aus Adamsdorf kommen. Dankeschön fürs Melden. Wir haben uns gerade über die schönen ganzen Wanderwege von Kratzeburg über WhatsApp-Service unterhalten. Yay! So, zwischen Grevesmühlen und Rolofshagen, Flitzerblitzer. Dann Ostseebad Nienhagen, 30er Richtung Bad Doberan. Bitte schön die 0381 49 78 110.
13: Mahlzeit, der Matti hier. Wollt mal wieder Blitzer verpetzen. Und zwar steht er heute kurz vorm Ortsausgangsschild in Prenzlau Richtung Brüssow.
0: Cool, 0381 49 78 110, denn keiner meldet mehr. Aktuelle Flitzerblitzer.
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0: Heute haben wir hier im Guten Morgen bei Ostseewelle erlebt, gefühlt, was mit der Ostseewelle-Hörerfamilie alles möglich ist. Situation, letzter Schultag für die Zehntklässler der Pestalozzi-Schule in Demmin im Kreis Mecklenburgische Seenplatte. Der stand auf der Kippe. Jetzt ist er aber gerettet. Kurz vor sieben haben Uwe und Andrea vom Guten Morgen den Hilferuf von Mama Katrin bekommen. Ihre Tochter ist in dieser Abschlussklasse und da gab es dieses Problem.
1: Ja, nur leider ist es so, dass sie gerne mit einem Traktor und Anhänger durch die Stadt fahren wollen würden und es findet sich einfach nichts. Nun ist mein Aufruf, dass ihr mir vielleicht helfen könnt, einen Traktor zu organisieren mit Anhänger, dass die Kinder ein tolles Erlebnis haben.
0: Letzter Schultag ist dann in einer Woche am Dienstag. Ne? Das heißt hier Tick-Tack, Tick-Tack, Tick-Tack auf der Uhr. Aber hat nicht lange gedauert. Eventmacher Felix aus Demmin hat sich gemeldet. Er hat einen Traktor und einen Anhänger am Start. Also soweit, so gut. Eine Hürde gab es allerdings noch.
1: Und was ist mit dem Ordnungsamt?
2: Oh ja, berechtigte Frage.
3: Elisabeth aus der Guten Morgen Redaktion.
2: Wir haben jetzt hier in der Redaktion den ganzen Morgen auch mit dem Ordnungsamt Demmin noch telefoniert. Dank an die Frau Witwer aus dem Amt, denn das ging so schnell. Wir haben die schriftliche Genehmigung hier schon vorliegen.
4: Yeah!
2: Super! Alles in Sack und Tüten. Es kann Dienstagmorgen direkt auf dem Marktplatz in Demmin für euch und für die 10. Klasse dann losgehen. Großer letzter Schultag.
1: Oh, wunderbar. Ihr seid so super. Vielen, vielen Dank. Ich bin Katrin. Gespannt, was die Kinder alle sagen.
0: Ja, die Teenies der Abschlussklasse haben direkt eine Sprache dann geschickt. Ein großes Dankeschön geben wir an alle in der Ostseewelle-Hörerfamilie weiter, die da mitgeholfen haben. Letzter Schultag, Pestalozzi-Schule Demmin ist gerettet. Hui.

0: Ray Dalton gibt's gleich mit All We Got, alle aktuellen Hits, Sanftes mit James Blunt und Loy aktuell aus Deutschland. Bleibt bei Ostseewelle, geht gleich weiter nach 2.
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13: Ich bin Babit Büchner. Die Entlastungsprämie von bis zu 1.000 Euro für Arbeitnehmer ist endgültig vom Tisch. Das hat der Koalitionsausschuss entschieden, teilte die Führung der Unionsfraktion mit.
14: Schwarz-Rot zieht damit die Konsequenz aus der Pleite vom vergangenen Freitag. Da hatte der Bundesrat die geplante steuerfreie 1.000-Euro-Prämie für Beschäftigte abgelehnt. Die Länder befürchteten hohe Einnahmeausfälle. Die Prämie war aber von Anfang an stark in der Kritik, seit die Idee vor einem Monat beim Koalitionsausschuss geboren wurde. Vor allem kleine und mittlere Unternehmen sagten, dass sie gar nicht in der Lage seien, die Prämie zu zahlen. Wie die Bürger stattdessen deutlich entlastet werden sollen, ist noch unklar. Aus Berlin, Thomas Brockt.
13: Die Bundesregierung will für den Einsatz sogenannter K.O.-Tropfen höhere Strafen. Wer die gefährlichen Mittel für eine Vergewaltigung oder einen Raub einsetzt, soll künftig mit mindestens 5 Jahren Freiheitsstrafe rechnen. Das Bundeskabinett hat einen entsprechenden Entwurf beschlossen. Dazu sollen K.O.-Tropfen rechtlich so eingestuft werden wie eine Waffe oder ein gefährliches Werkzeug. Die neuen Milka-Tafeln mit weniger Inhalt verstoßen nach Auffassung des Landgerichts Bremen gegen das Wettbewerbsrecht und dürfen so nicht genutzt werden. Das hat das Gericht entschieden und gab damit einer Klage der Verbraucherzentrale Hamburg statt.
15: Viele Milka-Schokotafeln sahen zuletzt eigentlich aus wie immer, aber es waren nur noch 90 Gramm statt 100 drin. Der Hersteller sagt zwar, das neue Gewicht stehe doch vorn und hinten auf der Packung. Das Gericht ließ bei der mündlichen Verhandlungen aber durchblicken, dass man das Ganze eher als Mogelpackung sehe, weil der Verbraucher Verbraucher den Unterschied nicht erkennen könne. Die einen Millimeter dünneren 90 Gramm Milka-Tafeln dürfen nun nicht in den Verkehr gebracht werden, wo in den Monaten zuvor die 100 Gramm Packung im Angebot war. Der Hersteller kann gegen das Urteil allerdings noch Rechtsmittel einlegen. Aus Berlin, Ronny Tochau.
13: Die Berliner Polizei ist mit einer großen Razzia gegen organisierte Kriminalität und die Verbreitung von Schusswaffen vorgegangen. Am frühen Morgen wurden Wohnungen und andere Räume in verschiedenen Stadtteilen durchsucht. 9 Verdächtige wurden nach Angaben des Innenministeriums festgenommen. Mehrere hundert Polizisten waren im Einsatz, darunter auch Spezialeinsatzkommandos aus Berlin und anderen Bundesländern.
0: Am Fernmeldeturm von Schleswig heute bis 12 Grad und am Sender Bungsberg heute bis 13. Die Temperaturen kommen weiter nicht aus dem Knick hier in Schleswig-Holstein und Hamburg. Ihr hört das Wetter für euch hier extra auf DAB+. Von Südwest kommt ein mäßiger Wind, mal so eine kleine steife Brise ist mit dabei und vor allem immer wieder auch neue Schauer. Im Zwei-Tage-Trend ist das Sonnenscheindauergeräusch von Ostseewelle weiterhin arbeitslos, tatsächlich immer wieder Regenschauer am Nordostseekanal bis in die Lüneburger Heide. Erst zum Wochenende wird's freundlicher. 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Marcel meldet uns von der B208 zwischen Mustin und Ratzeburg einen Unfall. Hier wird es wohl gleich zu einer Vollsperrung kommen für die Bergungsarbeiten. Wenn ihr da gerade unterwegs seid, sagt uns auch gleich Bescheid, wenn das mit der Sperrung losgeht oder das vielleicht doch anders geregelt wird. Ja, B208 zwischen Mustin und Ratzeburg, auf jeden Fall Vorsicht, jetzt gerade hier ein Unfall. Stadtverkehr Rostock an den Baustellen am Strand Richtung Werftdreieck 10 Minuten extra, ebenso Mühlendamm stadtauswärts. Flitzerblitzer stehen. A20 Richtung Kreuz Uckermark, Höhe Groß-Saarau. B96 Neubrandenburg-Lindenberg stadteinwärts. Dann sagt Lea Ralswiek Richtung Bergen auf Rügen, B96 Flitzerblitzer. Und dann sind wir nochmal auf dem Rügen zu Bringer, zwischen Milze und Branshagen stehen sie. B110 zwischen Zecheriner Brücke und Johanneshof beidseitig. B192 zwischen Wendeschwaren und Karohöhe Neupuserin. Kurz vor Kratzeburg aus Adamsdorf kommend, zwischen Grevesmühlen und Rolofshagen, zwischen Markgrafenheide und Stuthof Höhe Jürgeshof. Im Ostseebad Nienhagen Richtung Bad Dobran 30er. Rostock, Röversheger Chaussee statt auswärts. Wo habt ihr was entdeckt, Stefan?
16: Ja, moin. Blitzer steht in Wollwitz, Ortseingang, wenn man aus Richtung Prenzlau kommt.
0: Danke herzlich. Studio Hotline immer anrufen 0381 49 78 110. Danke, denn keiner meldet mehr aktuelle Flitzerblitzer. Gute Fahrt, ich bin André Schneider.
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bis in Richtung Sonntag. Und für die Vorbereitungen jetzt Lady Gaga mit Alejandro. Hört ihr ja auch in Hamburg, überall in jedem Stadtteil auf DAB Plus und eure Lieblingshits hier für Ostseewelle bestellt ihr euch bei uns im Web unter Mitmachen.

0: 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Mit allen aktuellen Hits. So wie diesen hier.
1: Harry Styles, American Girls.

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0: Checkliste vor dem langen Himmelfahrtswochenende für euer Büro. Blumen gegossen, Geschirrspüler angemacht, gegebenenfalls auch wieder ausgeräumt. Wenn ihr bei beidem aktuell sagt Nein und sich dieses Nein auch nicht ändert, führt das zu unangenehmen Überraschungen am Montag. Das kann ich versprechen. Sehen entweder schlecht aus oder riechen schlecht. Hier ist Ostseewelle, euer Begleiter bei der Arbeit mit super Sound von Taylor Swift, Melanie C, große Musikstars, Ray Garvey dazu und Ava Max. Bleibt dran.
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13: Hallo, Ostseewelle, Hitradio Hamburg, Schleswig-Holstein hier. Wir stehen auf ehrenamtliche Arbeit im Verein. Von den Vereinen gibt es ja richtig viele hier bei uns im Norden. Und hier ist auch schon der Nächste. Moin!
14: Hier ist Jens vom HVS Integrativsport Hamburg e.V. Wir sind ein gemeinnütziger Verein, der integrativ unterwegs ist, also versucht, Menschen mit Handicaps und gesundheitlichen Einschränkungen miteinander zu kombinieren mit Menschen, die mal Sport machen wollen, um fit zu bleiben und die Gesundheit zu fördern.
13: Was macht euren Verein so besonders?
14: Wir haben uns zum Ziel gemacht, Menschen mit Handicap miteinander Sport machen zu lassen, um mehr Lebensfreude zu haben und in einer Gemeinschaft auch ja, so ein bisschen aufgefangen zu werden. Das gibt sicherlich vielen Menschen auch eine Stütze, um gesund zu bleiben, vor allen Dingen in psychischer Hinsicht.
13: Und worauf seid ihr so richtig stolz in eurem Verein?
14: Der Gedanke war ursprünglich von Menschen, die ein Handicap hatten, durch die Kriegszeiten miteinander Sport zu machen. So wurde der Verein von Eisenbahnern in den 50er Jahren gegründet. Wir sind stolz, dass wir 70 Jahre geschafft haben, als Verein zu bestehen. haben das gebührend gefeiert. Da wurde gegessen, gesungen, über alte Zeiten geredet, es wurden alte Bilder gezeigt und wir haben das sehr genossen und hoffen, dass es die nächsten 10 Jahre jetzt weitergeht.
13: Wo finden wir euch denn?
14: Kontakt über die Geschäftsstelle oder Vorsitzenden oder über die Internetseite.
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0: Das Wetter bei Ostseewelle. Ab morgen Mittag, Nachmittag mehr Regen in Vorpommern. Bis dahin geht's eigentlich. Kurze Schauer nur und Mini-Gewitter. Am Freitag dann Satellitenschirm-Update. Wenig Regen und auf einmal wieder mehr Sonne. Jetzt kurz vor 2:30. 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Stadtverkehr Rostock am Strande Richtung Werftdreieck an der Baustelle 10 Minuten extra. Mühlendamm auch plus 10 Minuten. So ein bisschen Baustellenstau, ne? Ist angesagt A24 Richtung Berlin. Hagenhofer Berlin die Baustelle plus 10 Minuten. B105 Neubuko Richtung Wismar auch hier plus 10. Usedom mit Zinnowitz Richtung Koserow tatsächlich aktuell auch eine knappe Viertelstunde. Hallo Flitzer Blitzer. Neubrandenburg-Lindenberg Stadt einwärts. Dann B96 in Ralswiek Richtung Bergen, das ist auf Rügen. Ne? Und noch der Rügen-Zubringer zwischen Milzow und Brandshagen. Stefan sagt B109 in Rollwitz von Prenzlau aus. B110 zwischen Zecheriner Brücke und Johanneshof, beide Richtungen. B192 zwischen Wendeschwaren und Karow bei Neupuserin. Aktuell auch Ortsausgang Prenzlau Richtung Brüssow und Rostocks Rüversheger Chaussee. Stadtauswärts. Wo habt ihr was entdeckt? Studio Hotline 0381 49 78 110. Denn keiner meldet mehr. Aktuelle Flitzerblitzer.
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Dankeschön fürs Ostseewölle hören. Großartig. Ich bin André Schneider. Hi. Ich weiß, mit meiner Begeisterung für Vögel bin ich nicht allein, aber dass ausgerechnet junge Leute zwischen 18 und 25 da jetzt mehr und mehr mitmachen und den Piepmatzis mit dem Fernglas unter den Rock schauen, hätte ich nicht gedacht. Das ist meine Geschichte der Woche aus dem Newsfeed. In großen Städten bei uns in Deutschland nehmen sich junge Leute lieber so eine zwitschernde Auszeit vom Handy. Schön. Daumen nach oben. Da bekommt die Behauptung, dass junge Leute was mit Vögeln am Hut haben, dann doch tatsächlich zwei zutreffende Bedeutungen. Ja?

0: Oh, das ist so ein schöner Rhythmus. Damit geht's rein in euren Feierabend. Kollege Mike Ross ist bei Ostseewelle bereit. Ja.
1: Schönen guten Tag und ich habe sie mitgebracht. Die M&Ms für euren Weg nach Hause. Gleich Marlon Rodet mit When the Beat Drops Out. Und hier Michael Schulte und Austies und Half of My Heart. Schönen Feierabend. Ja.

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4: Ich bin Tine Klimach. Die Entlastungsprämie für Arbeitnehmer von bis zu 1.000 Euro als Ausgleich für die hohen Spritpreise ist vom Tisch. Nach dem Koalitionsausschuss am Abend teilte Regierungssprecher Cornelius mit, dass das Projekt nicht weiterverfolgt wird. Wie nun für Ersatz gesorgt wird, ist noch offen. Maßnahmen, die kurzfristig wirken, könnten eine Erhöhung der Pendlerpauschale, eine Senkung der Stromsteuer für alle oder Direktzahlungen sein. Oder die Regierung setzt bei der Einkommensteuer auf die Entlastungen kleiner und mittlerer Einkommen ab dem nächsten Jahr. Das Kabinett hat das sogenannte Heizungsgesetz gekippt. Neue Heizungen dürfen weiter mit Gas und Öl laufen, aber es soll ab 2029 ein Bioanteil Pflicht werden. Nun muss der Bundestag darüber abstimmen. Bundesbauministerin Verena Huberts sagte in Berlin:
5: Das ist der Startschuss für uns, für langfristige Planbarkeit und Planungssicherheit. Die notwendige Entscheidungsfreiheit für Hauseigentümer, der Schutz des Klimas und ein Schutz von Mieterinnen und Mietern vor zu hohen Energiekosten.
4: Das Kabinett beschloss außerdem einen Entwurf, mit dem der Einsatz von sogenannten K.O.-Tropfen höher bestraft wird. Als nächstes geht der Gesetzentwurf in den Bundestag. Internationale Bahnreisen sollen in der EU einfacher werden. Kunden sollen leichter Tickets für zusammenhängende Verbindungen mehrerer Verkehrsunternehmen kaufen können und bei Verspätungen und Zugausfällen besser geschützt sein. Das schlägt jetzt die EU-Kommission vor.
6: Bisher muss man bei Reisen ins Ausland, die von unterschiedlichen Bahnunternehmen betrieben werden, die Tickets oft auf unterschiedlichen Plattformen buchen. Häufig sind 2 oder 3 Tickets nötig. Künftig sollen solche Tickets als eine Reise behandelt und auch auf Plattformen angeboten werden. Und bei Verspätungen oder Ausfällen beispielsweise soll man auch mit einem anderen Unternehmen die Reise fortsetzen dürfen. Auch Entschädigungen sollen einfacher werden. Jetzt ist das nur ein Vorschlag, nun sind die Regierungen am Zug. Dieter Ebeling, Brüssel.
4: Das Ende der Ära Winfried Kretschmann ist besiegelt. Der Grünpolitiker Cem Özdemir ist der neue Ministerpräsident von Baden-Württemberg. Die Abgeordneten des Landtags wählten ihn in Stuttgart mit großer Mehrheit zum Regierungschef. Özdemir ist nach Kretschmann der 2. grüne Ministerpräsident Deutschlands.
7: In Hamburg und Schleswig-Holstein bleibt es heute wechselnd bewölkt. Streckenweise gibt es viel Sonnenschein, in einigen Regionen auch dickere Wolken und ganz vereinzelt auch immer mal wieder Regen bei Temperaturen um 13 Grad. In der Nacht auch immer wieder Regenschauer mit dabei bei 7 bis 4 Grad tiefstens. Und der 2-Tage-Trend: Morgen Sonne, Wolken, Regen, 16 Grad. Übermorgen machen wir genauso weiter.

0: 15.02 Uhr. Ostseewelle, der beste Verkehrsservice für unser Land. A14 Richtung Karstädt, kurz hinter der Abfahrt Ludwigslust, haben wir einen Pannen-LKW auf dem Standstreifen. Melissa meldet, A20 Richtung Rostock in der Baustelle Fuchsberg. Unfall, rechte Fahrspur blockiert, kein Vorbeikommen. Fahrt am besten auf die linke Spur. Und kommt da dran vorbei. A20 Richtung Stettin, Höhe Abfahrt Gützkow, gab es einen Unfall. Auch hier kommt er vorsichtig vorbei. Stadtverkehr Rostock am Strande, beidseitig vor der Baustelle 10 Minuten mehr einplanen und Mühlendamm stadtauswärts auch 10 Minuten on top. Baustellenstaus haben wir außerdem an der B105, Neubukow Richtung Bad Doberan, 10 Minuten Zeitverlust. B196, Barbe Richtung Göhren, 10 Minuten Zugabe. Und Rügen zwischen Glove und Julius Ruh, beidseitig 20 Minuten mehr mitbringen. Die Flitzerblitzer, die stehen an der B96 in Ralswiek Richtung Bergen auf Rügen und Rügenzubringer zwischen Milzow und Branshagen. B109 in Rollwitz aus Prenzlau kommend, außerdem zwischen Grevesmühlen und Rolofshagen. Anja hat auch noch was, hallo.
1: Die Blitzen, Ortseingang, Hohenfelde Richtung Bad Doberan an der Feuerwehr.
0: Dankeschön. Kurz vor Kratzeburg haben wir auch noch einen aus Adamsdorf kommend. Ortsausgang Prenzlau Richtung Brüssow. Stefan hat angesehen in Rostock, Röversheger Chaussee stadtauswärts und zwischen Stutthof und Markgrafenheide stehen sie Höhe Jürgishof. Habt ihr auch noch welche gesehen? Immer her damit, ruft an. Studio-Hotline ist immer die 0381 49 78 110. Denn keiner meldet mehr aktuelle Flitzerblitzer.
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Schwung, den viele noch auf dem Weg in den Feierabend brauchen. Nico Santos mit einem seiner aktuellen Knaller bei Ostseewelle. All Time High. Ach, ihr seid schon drin im langen Herrentagswochenende und könnt sogar den Freitag als Brückentag genießen? Ja, noch besser. Dann herzlichen Glückwunsch. Zum Entspannen haben wir auch den richtigen Sound. Hier von Madonna, Frozen.

Auf geht's in den Mittwochfeierabend. Hier macht's wie Sarah aus Bad Doberan. Ihr hört Ostseewelle. Sarah hat heute 15. Hochzeitstag und hat sich ihren Hochzeitshit gewünscht. Marry You von Bruno Mars. Mensch, herzlichen Glückwunsch auf die nächsten 15.

0: Die meiste Musik mit allen aktuellen Hits und zwischendurch immer wieder richtig coole Musiküberraschungen. Das ist Ostseewelle, vom Aufstehen bis zum Schlafengehen. Auch in der nächsten halben Stunde haben wir eine richtig bunte Musikmischung für euch am Start. Da entdeckt man zum Beispiel brandneu Drive Safe von Miles Smith und Niall Horan. Dazu gibt's Ordinary von Alex Warren auf die Ohren und kultig aus den 90ern, auch Radione, aus den 2000ern, so 2009 war das, auch Radione. I Will Love You Monday, gleich.
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0: 15.31 Uhr, hört Ostseewelle mit dem Feierabend-Update. Ingo Lorenz hat die Schlagzeilen für euch.
17: Der Fabian-Mordprozess in Rostock wird länger dauern und nun ermittelt die Staatsanwaltschaft auch gegen Fabians Vater. Nicht wegen des Mordes, sondern wegen Verdacht auf Falschaussage im Prozess. Es geht um Widersprüche in seinen Aussagen. Die Bundesregierung hat sich auf ein abgeschwächtes Heizungsgesetz geeinigt. Im Kern dürfen wir auch künftig entscheiden, womit wir heizen wollen. Aber ab 2029 soll der Anteil von Bioheizöl oder Biogas erhöht werden.
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17: Einen Großbrand hat es am Abend in Lenzahn gegeben im Kreis Ostholstein. Getroffen hat es den Recyclinghof dort. Hier stand ein hunderte Kubikmeter großer Haufen aus Sperrmüll und Bauschutt in Flammen. 60 Feuerwehrleute haben bis tief in die Nacht gelöscht. Die Brandursache wird von der Polizei noch untersucht. Bisher ist sie nicht bekannt.
0: 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Das Ostseewelle Feierabendwetter für Hamburg und Schleswig-Holstein. 13 Grad haben wir aktuell am Schloss in Plön, 12 Grad am Wasserturm in Bad Schwartau. Heute bleibt es wechselhaft zum Start ins lange Herrentagswochenende. Sonne und Wolken gibt es im Mix, streckenweise auch mal Regen. Und im Zwei-Tage-Trend bleibt es eher unbeständig. 15.32 Uhr.
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0: A14 Richtung Karstadt, kurz hinter der Abfahrt Ludwigslust. Aufpassen, hier haben wir einen Pannenbrummi auf dem Standstreifen. Susi meldet A20 Richtung Lübeck, kurz vor der Abfahrt Gützkow. Unfall, Auto im Graben gelandet. Polizei ist da, leitet euch dran vorbei. Stadtverkehr Rostock am Strande, haben wir einen Stau beidseitig vor der Baustelle. Hier 10 Minuten mehr einplanen und Mühlendammstadt auswärts auch 10 Minuten mehr. Baustellenstau auch auf Rügen zwischen Glove und Julius Rub, auch dann beiden Richtungen so 20 Minuten länger. Die Flitzerblitzer, die stehen an der B96 in Ralswiek Richtung Bergen auf Rügen und Rügen zu Bringer zwischen Milzow und Branshagen. B109 Rollwitz aus Prenzlau kommend, dann zwischen Grevesmühlen und Rolofshagen, kurz vor Kratzeburg aus Adamsdorf kommend, Ortsausgang Prenzlau Richtung Brüssow. Ihr habt auch was?
4: Hallo, Stefan hier. Ich wollte einen Blitzer melden. Rüberziger Chaussee statt auswärts auf Höhe des Sees. Da stehen sie wieder fleißig.
0: Dankeschön. Und zwischen Stuthof und Markgrafenheide stehen sie auch fleißig, und zwar Höhe Jürgeshof. Habt ihr auch noch welche gesehen? Dann ruft an. Studio-Hotline ist die 0381 49 78 110. Denn keiner meldet mehr aktuelle Flitzerblitzer.
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Ihr hört Ostseewelle zum Start ins lange Herrentagswochenende. Geht vielleicht nochmal im Kopf so ein bisschen die Checkliste durch, ob ihr auch wirklich alles für die Party morgen besorgt habt. Bierchen da, alles für den Grill, Freunde eingeladen. Nicht, dass er da aus Versehen nachher alleine sitzt, ne? 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

0: gehört Ostseewelle am Mittwochnachmittag in der nächsten halben Stunde mit Imani und Don't Be So Shy. Das ist sonnige Mucke. Amy McDonald haben wir mit dabei mit I'm Done Games That You Play und aktueller Hit von Somba. Darf nicht fehlen. 12 zu 12 gibt's gleich.
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1: Guten Tag, ich bin Peter Gösicke. Tiefe Mulden, abgesackte Pflastersteine und ein E-Scooter ragt aus dem Boden. In Hamburg-Harburg sorgt ein Wasserrohrbruch für Chaos. Auf der B73, auch bekannt als Buxtehuder Straße. Straße und Gehwege sind unterspült. In einem Mehrfamilienhaus steht der Keller unter Wasser, die Feuerwehr ist im Einsatz. Die Polizei hat die Straße in beide Richtungen auf mehrere hundert Meter gesperrt. Außerdem fährt die S-Bahn nach Harburg wegen Bauarbeiten zurzeit nicht. Der Schienenersatzverkehr, der eigentlich über die Buxtehuder Straße fährt, ist somit auch durch den Rohrbruch eingeschränkt. In Kiel hat eine defekte Gastherme einen Noteinsatz ausgelöst. Der Defekt hat bei 5 Menschen zu Kohlenmonoxidvergiftung geführt. Sie wurden ins Krankenhaus gebracht. Andere Wohnungen in dem Mehrfamilienhaus sind verschont geblieben. Dennoch sind 25 Häuser und Wohnungen geräumt worden. Auch der Vermieter ist informiert worden. Die Deutsche Lebensrettungsgesellschaft in Schleswig-Holstein hat ihre Jahresbilanz bekannt gegeben. Mehr als 1.150 Menschen haben die Rettungsschwimmer im vergangenen Jahr das Leben gerettet. Rund 44.000 Menschen haben außerdem die Hilfe der Retter beansprucht. Dabei engagieren sich mehr als 51.000 Ehrenamtliche bundesweit. Nicht nur an Nord- und Ostseestränden, sondern auch an Seen, Flüssen und Schwimmbädern.
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1: Die Bundesregierung hat sich auf ein neues Heizungsgesetz geeinigt. Nach den Plänen von CDU, CSU und SPD dürfen wir Öl- und Gasheizung auch nach 2045 einbauen und betreiben. Dabei soll der Anteil alternativer Brennstoffe schrittweise steigen, aber nicht so stark wie bisher vorgesehen. Weitere Entscheidung der Regierung: Sie will den Einsatz von K.O.-Tropfen künftig härter bestrafen. Sie sollen wie Waffen oder gefährliche Werkzeuge bewertet werden, wenn sie einen Täter benutzt, um jemanden auszurauben oder um sexuelle Gewalt auszuüben. Die Mindeststrafe läge dann bei 5 Jahren. Der Grünen-Politiker Cem Özdemir ist jetzt Regierungschef von Baden-Württemberg. Die Abgeordneten des Landtags haben ihn gleich im ersten Wahlgang gewählt. Er hat aber fast 20 Stimmen weniger erhalten, als seine grün-schwarze Koalition Sitze hat. Die Grünen hatten die Landtagswahl im März nur hauchdünn vor der CDU gewonnen. 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
2: In Hamburg und Schleswig-Holstein bleibt es heute wechselnd bewölkt. Streckenweise gibt es viel Sonnenschein, in einigen Regionen auch dickere Wolken und ganz vereinzelt auch immer mal wieder Regen bei Temperaturen um 13 Grad. In der Nacht auch immer wieder Regenschauer mit dabei bei 7 bis 4 Grad tiefstens. Und der 2-Tage-Trend: Morgen Sonne, Wolken, Regen, 16 Grad. Übermorgen machen wir genauso weiter.
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2: A20 Richtung Lübeck. Kurz vor der Abfahrt Gützkow gab es einen Unfall. Auto liegt hier im Graben. Polizei ist da und leitet euch vorbei. Stadtverkehr Rostock staute sich mal wieder an der Baustelle am Strande. In beiden Richtungen braucht er 10 Minuten länger. Und Mühlendamm beidseitig 15 Minuten. Insel Rügen auch Baustellenstau. Und zwar zwischen Glowo und Julius Ruh. Da braucht er in beiden Richtungen 20 Minuten länger. Die Flitzerblitzer. Die stehen an der A20 Richtung Stettin, Höhe der Abfahrt Groß-Saarau. B96 in Ralswiek Richtung Bergen auf Rügen. Andreas hat eingesehen. B104 in Petersdorf in Richtung Kölpin. B105 zwischen Dassow und Malentin, Höhe Tramm. Dann B109 in Rollwitz aus Prenzlau kommend. Kurz vor Kratzeburg aus Adamsdorf kommend. Ortsausgang Prenzlau Richtung Brüssow. Rostock, Röversheger Chaussee stadtauswärts. Und zwischen Stuthof und Markgrafenheide, Höhe Jürgeshof. Habt ihr auch noch welche gesehen? Yay! Ruft an, Studio-Hotline ist die 0381 49 78 110, denn keiner meldet mehr aktuelle Flitzerblitzer.
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2: 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Wir grooven uns in Richtung Feierabend. Ich bin Mike Ross, das ist Radio. Wir tragen euch mit all euren Lieblingshits über die Ziellinie. Versprochen haben wir euch Samba. Das hier ist aktuell aus den Charts 12 to 12.

Das ist der Soundtrack für euren guten Start in den Feierabend. Ihr hört Ostseewelle gleich mit Jennifer Lopez und David Guetta. Brandneues Save Me Tonight. Vorher ein bisschen entspannter The Calling. Yes, wherever you will go.

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1: Das sind Jennifer Lopez und David Guetta mit Save Me Tonight.

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0: Ostseewelle am Mittwochnachmittag. Heute gab es den 4. Prozesstag im Fall des getöteten Fabian aus Güstrow. Gleich gegen 16.45 Uhr fassen wir alles zusammen, was heute vor dem Landgericht in Rostock passiert ist. Dazu haben wir viel Musik für euch am Start. Sehr kultig gleich. Bryan Adams mit Heaven. Aktuell aus den Charts Olivia Dean mit Man I Need. Und startklar auch Electrified, der aktuelle Knaller von Ausdies.
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0: 16.31 Uhr, Ostseewelle mit dem Feierabend-Update für 16:30. Ingo Lorenz hat die Schlagzeilen für euch.
20: In der neuesten repräsentativen Trendumfrage liegt die AfD in Mecklenburg-Vorpommern weiterhin vorn mit 36%. Die SPD von Ministerpräsidentin Schwesig hat aber deren Vorsprung etwas verkürzt. Sie liegt jetzt bei 27%. Bis zur Wahl sind es noch 4 Monate. Nach dem Aus im Bundesrat ist die 1.000 € Entlastungsprämie endgültig vom Tisch. Von CDU und CSU heißt es nach der Nachtsitzung im Koalitionsausschuss, das verfolgen wir nicht weiter.
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20: Einen Großbrand hat es am Abend in Lenzahn gegeben im Kreis Ostholstein. Getroffen hat es den Recyclinghof dort. Hier stand ein hunderte Kubikmeter großer Haufen aus Sperrmüll und Bauschutt in Flammen. 60 Feuerwehrleute haben bis tief in die Nacht gelöscht. Die Brandursache wird von der Polizei noch untersucht. Bisher ist sie nicht bekannt.
0: 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Das Ostseewelle-Feierabendwetter für Hamburg und Schleswig-Holstein. In Lübeck am Dom haben wir aktuell 13 Grad, in Trittau an der Wassermühle sind es 12. Sonne und Wolken gibt es heute im Wechsel. In einigen Regionen kann es auch noch mal ein bisschen nass werden und im Zwei-Tage-Trend gibt es kaum Änderungen. 16.32 Uhr, Ostseewelle, der beste Verkehrsservice für unser Land. A20 Richtung Lübeck, Unfall gab es eben, Höhe ab Vertriebssees, hier kommt er ganz vorsichtig dran vorbei. A24 Richtung Berlin, zwischen Zarrentin und Wittenburg, Unfall, auch hier bei aktuell Behinderungen. Dann schauen wir in den Stadtverkehr Rostock, am Strand Richtung Werftdreieck. Vor der Baustelle braucht er aktuell 10 Minuten länger und Mühlendamm beidseitig 15 Minuten on top. Baustellenstaus gibt es auch auf der Insel Rügen, von Glowe nach Julius Ruh braucht er 20 Minuten länger. B105 Neubugo nach Bad Doberan, auch eine Viertelstunde mehr einplanen. Und B111 Insel Usedom, Warnemünde Richtung Zinnowitz, so 10 Minuten Zugabe. Die Flitzerblitzer, die stehen an der A14 Richtung Wismar, Höhe Rastplatz Platerberg. A20 Richtung Stettin, Höhe Abfahrt Großsaarau. B96 Ralswiek Richtung Bergen auf Rügen. Dann B104 Petersdorf Richtung Kölpin. B105 zwischen Dassow und Malentin, Höhe Tramm. Lea meldet B105 Rostock-Warnow-Allee aus dem Tunnel raus Richtung Lütten. Klein, B109 in Rollwitz aus Prenzlau kommend, Flitzerblitzer kurz vor Kratzeburg aus Adamsdorf kommend, Ortsausgang Prenzlau Richtung Brüssow, Rostock-Röversäger Chaussee stadtauswärts und zwischen Stuthof und Markgrafenheide Höhe Jürgeshof. Habt ihr auch noch welche gesehen? Dann ruft an, Studio-Hotline ist die 0381 49 78 110, denn keiner meldet mehr aktuelle Flitzerblitzer.
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0: Ja, ich bin Mike Ross, das Ross im Radio. Kommt gut auf den Hof mit all euren Lieblingshits im Ohr. Hier Glockenbach und Norma Jean Martini und Anthem.

0: Im Fall des getöteten Fabians aus Güstrow gibt es auch heute am 4. Prozesstag wieder einige Überraschungen. 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Vor Gericht steht Gina H., die Ex- und Wiederfreundin des Vaters von Fabian. Der Mittwoch heute, der begann auch gleich mal mit einem Paukenschlag, Kollege Axel Prokhoff aus der Redaktion.
1: Ja, eigentlich sogar mit zweien. Zum einen ermittelt die Staatsanwaltschaft jetzt auch gegen Fabians Vater. Laut Staatsanwaltschaft wegen des Verdachts der Falschaussage im Prozess. Es geht um nicht stimmige Aussagen in Bezug auf die Angeklagte. Außerdem hat der Richter heute bekannt gegeben, dass der Prozess deutlich länger dauert als bisher geplant. Zu den eigentlich angesetzten 17 Verhandlungstagen bis Anfang Juli kommen jetzt nochmal mindestens 10 Verhandlungstage dazu.
0: Oh, da kommt eine ganze Menge zusammen.
1: Richtig, und auch heute sind viele neue Hintergründe ans Licht gekommen. Es wurden zum Beispiel Sprachnachrichten abgespielt, die die toxische Beziehung zwischen Fabians Vater und der Angeklagten Gina H. deutlich gemacht haben. Es ging um mehrere Suizidversuche von Gina H., ihre finanzielle Not nach der Trennung und ihre Eifersucht. Der Richter hat gesagt, allein an einem Tag in August hat sie über 40 Mal Fabians Vater angerufen. Am Nachmittag ging es dann um den besten Freund von Fabian. Erst wurde die Mutter des Freundes befragt und sie sagte, Fabian habe oft nach Liebe gesucht und sich zu Hause nicht wohlgefühlt. Oft wollte er bei seinem besten Freund schlafen. Das hat Fabians Mutter Dorina sichtlich getroffen. Sie hat schwer geschluckt, es kullerten Tränen und sie hat versucht, die abzudecken. Fabian soll außerdem mitbekommen haben, wie sein Vater die Angeklagte Gina H. geschlagen hat. Dann kam es zum Bruch. Doch seit vergangenem Sommer gab es wieder mehr Kontakt zwischen Fabian und seinem Vater. Und Fabian war laut der Zeugin wieder happy, hat sie gesagt, und wollte am Wochenende seines Verschwindens mit seinem Papa eigentlich ein Baumhaus zu Ende bauen. Und der Sohn der Zeugin, Fabians bester Freund, wurde danach per Videostream im Saal dazugeschaltet. Er sagte unter anderem, dass die beiden viel am Computer gezockt haben, oft Spiele mit Schießen. Und außerdem hat er erzählt, dass Fabian öfter gemobbt wurde.
0: Dankeschön, Axel Prokhoff, mit den Eindrücken des 4. Prozesstags im Fall von Fabian aus Güstrow. Die Angeklagte Gina H. soll den 8-Jährigen getötet haben. Nächste Woche Donnerstag wird weiter verhandelt. Dann geht es unter anderem um die Auswertung von Fabians Handydaten. 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

0: geht's ins lange Herrentagswochenende. Vielleicht habt ihr Freitag auch frei, den Brückentag gesichert. Dann genießt eure freie Zeit. Wir begleiten euch hier bei Ostseewelle mit all euren Lieblingshits. Leonie mit Don't Worry haben wir gleich mit dabei. Michael Patrick Kelly schon startklar mit Run Free. Und wir können uns freuen auf Mr. Mister und Curry, Kultet aus den 80ern.
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18: Guten Tag, ich bin Peter Gösicke. Tiefe Mulden, abgesackte Pflastersteine und ein E-Scooter ragt aus dem Boden. In Hamburg-Harburg sorgt ein Wasserrohrbruch für Chaos auf der B73, auch bekannt als Buxtehuder Straße. Straße und Gehwege sind unterspült. In einem Mehrfamilienhaus steht der Keller unter Wasser, die Feuerwehr ist im Einsatz. Die Polizei hat die Straße in beide Richtungen auf mehrere hundert Meter gesperrt. Außerdem fährt die S-Bahn nach Harburg wegen Bauarbeiten zurzeit nicht. Der Schienenersatzverkehr, der eigentlich über die Buxtehuder Straße fährt, ist somit auch durch den Rohrbruch eingeschränkt. In Kiel hat eine defekte Gastherme einen Noteinsatz ausgelöst. Der Defekt hat bei 5 Menschen zu Kohlenmonoxidvergiftung geführt. Sie wurden ins Krankenhaus gebracht. Andere Wohnungen in dem Mehrfamilienhaus sind verschont geblieben. Dennoch sind 25 Häuser und Wohnungen geräumt worden. Auch der Vermieter ist informiert worden. Die Deutsche Lebensrettungsgesellschaft in Schleswig-Holstein hat ihre Jahresbilanz bekannt gegeben. Mehr als 1150 Menschen haben die Rettungsschwimmer im vergangenen Jahr das Leben gerettet. Rund 44.000 Menschen haben außerdem die Hilfe der Retter beansprucht. Dabei engagieren sich mehr als 51.000 Ehrenamtliche bundesweit. Nicht nur an Nord- und Ostseestränden, sondern auch an Seen, Flüssen und Schwimmbädern.
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18: Die Bundesregierung hat sich auf ein neues Heizungsgesetz geeinigt. Nach den Plänen von CDU, CSU und SPD dürfen wir Öl- und Gasheizungen auch nach 2045 einbauen und betreiben. Dabei soll der Anteil alternativer Brennstoffe schrittweise steigen, aber nicht so stark wie bisher vorgesehen. Weitere Entscheidung der Regierung: Sie will den Einsatz von K.O.-Tropfen künftig härter bestrafen. Sie sollen wie Waffen oder gefährliche Werkzeuge bewertet werden, wenn sie einen Täter benutzt, um jemanden auszurauben oder um sexuelle Gewalt auszuüben. Die Mindeststrafe läge dann bei 5 Jahren. Der Grünen-Politiker Cem Özdemir ist jetzt Regierungschef von Baden-Württemberg. Die Abgeordneten des Landtags haben ihn gleich im ersten Wahlgang gewählt. Er hat aber fast 20 Stimmen weniger erhalten, als seine grün-schwarze Koalition Sitze hat. Die Grünen hatten die Landtagswahl im März nur hauchdünn vor der CDU gewonnen. 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
0: In Hamburg und Schleswig-Holstein bleibt es heute wechselnd bewölkt. Streckenweise gibt es viel Sonnenschein, in einigen Regionen auch dickere Wolken und ganz vereinzelt auch immer mal wieder Regen bei Temperaturen um 13 Grad. In der Nacht auch immer wieder Regenschauer mit dabei bei 7 bis 4 Grad tiefstens. Und der 2-Tage-Trend: Morgen Sonne, Wolken, Regen, 16 Grad. Übermorgen machen wir genauso weiter. 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A20 Richtung Lübeck. Unfall gab es zur Höhe der Abfahrt Triebsees. Hier kommt da ganz vorsichtig dran vorbei. Dann A24 Richtung Berlin. Unfall zwischen Zarrentin und Wittenburg. B96 Umgehung Neubrandenburg. Hier Richtung Neustrelitz. Wildunfall. Polizei noch nicht vor Ort. Fahrt bitte ganz vorsichtig dran vorbei. Stadtverkehr Rostock staute sich mal wieder am Strande Richtung Werftdreieck. Vor der Baustelle brauchte 10 Minuten länger. Und Mühlendamm beidseitig 15 Minuten. Baustellenstau auch auf der Insel Rügen von Glove nach Juliusruh 20 Minuten extra einplanen und B105 Neubukow nach Bad Oberan ebenfalls so 10-15 Minuten. Die Flitzerblitzer, die stehen an der A14 Richtung Wismar, Höhe Rastplatz Platerberg. A20 Richtung Stettin, Abfahrt Groß-Saarau. B96 Ralswiek Richtung Bergen auf Rügen. B104 haben wir einen in Petersdorf Richtung Kölpin. Dann B105 zwischen Dassow und Malentin, Höhe Tramm. Lea hat einen entdeckt an der B105 Rostock-Warnow-Allee aus dem Tunnel raus in Richtung Lütten. Klein. B109 in Rollwitz aus Prenzlau kommend. B192 zwischen Waren und Plasten, Höhe Schlön. B321 Bandenitz Richtung Schwerin. Rostock, Röversiger Chaussee, Stadt auswärts haben wir auch noch einen. Und wenn ihr auch noch was gesehen habt, dann ruft an. Studio Hotline ist immer die 0381 49 78 110. Denn keiner meldet mehr aktuelle Flitzerblitzer.
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0: Ich bin Mike Rost, das ist Ross im Radio. Kommt gut auf den Hof. Hier mit Jonas und Laurel und

Ihr hört Ostseewelle am Mittwochnachmittag. Wir müssen mal Dankeschön sagen. Wer Leben rettet, ist ja partout schon mal ein guter Mensch. Wenn er das aber immer und immer und immer wieder tut, dann muss das Dankeschön auch richtig fett gedruckt werden. Die Ehrenamtler von der DLRG haben jetzt mal Bilanz gezogen. Allein in Mecklenburg-Vorpommern sind sie im vergangenen Jahr rund 4000 Mal zu Einsätzen ausgerückt. Dabei haben sie 91 Menschen das Leben gerettet. Jungs und Mädels, dieser Applaus hier gehört euch. Dankeschön für euren Einsatz. Natürlich auch allen anderen Ehrenamtlern hier im Land. Ne? Kommt gut in den Feierabend.

0: Hymne aus dem Jahr 2002, Caesars mit Jerk It Out hier bei Ostseewelle. Euch einen schönen Mittwoch in der nächsten halben Stunde mit Ray und Where's My Husband. Dazu gibt's David Guetta, Teddy Swims und Tones and I mit Gun, Gun, Gun. Und brandneu haben wir To Love Somebody von Holly Humberstone mit dabei. Das ist die meiste Musik mit allen aktuellen Hits.
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7: Ohne unsere Vereine hier bei uns im Norden geht gar nichts. Deshalb hören wir hier bei Ostseewelle Hitradio Hamburg-Schleswig-Holstein mit Stolz auf die nächsten Vereinshelden, die richtig anpacken. Moin!
8: Hi, hier ist Julia von der Deutschen Jugendkraft in Lübeck.
7: Was macht euren Verein denn so besonders?
8: Dass wir wahnsinnig familiär sind. Es ist bei uns nicht nur eine Freizeitbeschäftigung, sondern machen auch alle privat, also so richtig privat außerhalb des Vereins auch was zusammen. Und wir machen moderne Marching-Musik, das heißt, wir machen die selbst. Da kommt nichts aus Lautsprechern. Wir pusten alle selbst Instrumente und trommeln selbst, orientieren uns da aber an moderner Popmusik, Musicals und ja, Radio-Hits.
7: Und was sind eure größten Erfolge?
8: Dass wir uns gerade in diesem Jahr im Juli für die Weltmeisterschaft qualifiziert haben. Grundsätzlich ist einfach diese ganze Vereinsgeschichte mit dem Umbruch in die Moderne und der neuen Uniform 2014, die uns ja jetzt wahnsinnig doll ausmacht und widerspiegelt, auch ein Highlight, ja.
7: Na toll, da will man doch glatt mitmachen. Wo kann man das denn?
8: In unserem Musikzentrum unter der Woche, das ist in Lübeck auf der Herdeninsel am Kattegat. Dort proben wir von Montag bis Donnerstag. Am Freitag proben wir ab 18.30 Uhr in der Sporthalle der Schule an der Wagnitz. Kommt gerne vorbei, wir freuen uns auf euch.
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0: Um 17.28 Uhr haben wir es mit Ostseewelle mit dem Feierabend-Update. Ingo Lorenz hat die Schlagzeilen für euch.
11: Der Fabian-Mordprozess in Rostock wird länger dauern und nun ermittelt die Staatsanwaltschaft auch gegen Fabians Vater. Nicht wegen des Mordes, sondern wegen Verdacht auf Falschaussage im Prozess. Es geht um Widersprüche in seinen Aussagen. Die Bundesregierung hat sich auf ein abgeschwächtes Heizungsgesetz geeinigt. Im Kern dürfen wir künftig auch entscheiden, womit wir heizen wollen. Ab 2029 aber soll der Anteil von Bioheizöl oder Biogas erhöht werden.
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11: Auch an diesem Wochenende gibt es wieder eine große Sperrung in Hamburg. Die Kölbrandbrücke ist von Freitagabend bis Montag früh um 5 dicht. Grund sind hier Untersuchungen und Wartungsarbeiten. Immer wieder wird die große Brücke über den Hafen gesperrt. Die Planungen für einen Neubau der Kölbrandbrücke laufen derzeit.
0: 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Das Ostseewelle-Feierabendwetter für Hamburg und Schleswig-Holstein. 12 Grad haben wir aktuell im Kreis Dithmarschen. Hier rollen bald ja 30 neue Elektrobusse durch den Kreis. Damit wird die schon bestehende Flotte nochmal ordentlich aufgestockt. Beim Wetter bleibt alles, wie es ist. Sonne, Wolken und Regen gibt es heute im Mischmasch-Mix. Und auch im Zwei-Tage-Trend geht es so weiter.
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0: 17.30 Uhr, Ostseewelle, der beste Verkehrsservice für unser Land. A14, Schwerin Richtung Wismar. Vorsicht zwischen Jesendorf und Kreuz Wismar. Hier haben wir eine ungesicherte Unfallstelle. Außerdem gibt es hier eine Ölspur. Fahrt hier bitte schön aufmerksam. A20 Richtung Lübeck, Unfall, Höhe ab Vertriebssees. Hier kommt er dran vorbei. Dann A24 Richtung Berlin. Zwischen Zarrentin und Wittenburg gab es einen Unfall. Die Bergung läuft. Christoph meldet, Landkreis Vorpommern-Rügen, B96. Das ist der Rügenzubringer. Richtung Insel, hier steht ein Pannenauto in der Ausfahrt Grünhufe, Stralsund. B96, Umgehung Neubrandenburg. Neubrandenburg Richtung Neustrelitz, haben wir einen Wildunfall. Polizei ist da, leitet euch dran vorbei. Und Stadtverkehr Rostock am Strande Richtung Werftdreieck. Vor der Baustelle aktuell 10 Minuten Zeitverlust. Mühlendamm beidseitig 10 Minuten mehr. Und Baustellenstaus gibt es aktuell auch auf der Insel Rügen. Von Glowe nach Julius-Ruh braucht er 20 Minuten länger. Und B105, Neubugo nach Bad Doberan so 10 Minuten mehr. Die Flitzerblitzer. Die stehen an der A14 Richtung Wismar, Höherastplatz Platerberg. A20 Richtung Stettin an der Abfahrt Groß-Saarau. B96 in Ralswiek Richtung Bergen auf Rügen. Außerdem B104 Petersdorf Richtung Kölpin. B105 zwischen Dassow und Malentin Höhe Tramm. Dann B105 Rostock-Warnow-Allee aus dem Tunnel raus Richtung Lüttenklein. B109 Rollwitz aus Prenzlau kommend. B321 Bandenitz Richtung Schwerin. Rostock-Röversjäger-Chaussee stadtauswärts. Und Torgelow am See Richtung Schlön. Habt ihr auch noch welche gesehen? Immer her damit, ruft an. Studio Hotline ist die 0381 49 78 110, denn keiner meldet mehr aktuelle Flitzerblitzer.
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lange Herrentagswochenende. Ihr hört alle eure Lieblingshits bei Ostseewelle und bestimmt mit euren Musikwünschen auch immer ganz aktiv, mit welche Hits hier durch die Lautsprecher kommen. Lena aus Wismar muss noch ein bisschen durchhalten bei der Arbeit, hat heute erst um 20 Uhr Schluss. Motivieren soll der brandneue von Holly Humberstone. Oh ja, das ist eine coole Nummer. Das ist To Love Somebody. Machen wir schön laut. Here we go.

0: und die unvergessene Tina Turner, What's Love Got To Do With It? Kool-Aid aus dem Jahr 2020, coole Neuauflage. Ihr hört Ostseewelle am Mittwoch in der nächsten halben Stunde mit ATC Around the World. Wir entdecken brandneues Samba mit Homebreaker und Michael Schulte mit 5 AM, aktuell aus den Charts, auch mit dabei.
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7: Guten Abend, ich bin Peter Gösicke. Mehr als 11 Kilo Gold im Wert von 1,5 Millionen Euro hat die Staatsanwaltschaft bei einer Razzia im Kreis Herzogtum Lauenburg sichergestellt. Dies ist die Ausbeute eines mutmaßlichen Cyberbetrügers gewesen. Er ist nun gefasst. Der Mann soll im Darknet mit Drogen, Falschgeld und ausspionierten Daten gehandelt haben. So hat es die Staatsanwaltschaft ermittelt. Bei Durchsuchungen sind neben dem Gold noch digitale Geldbörsen und 20.000 Euro Bargeld gefunden und sichergestellt worden. An dem Fall haben die Kriminalinspektion Oldenburg, das Bundeskriminalamt und Landeskriminalamt Schleswig-Holstein sowie operative Spezialkräfte und Fahnder aus den USA ermittelt. Lebensgefährlicher Angriff in Hamburg. Im Stadtteil Bahrenfeld ist ein Streit zwischen zwei Männern im Treppenhaus eskaliert. Ein Mann ist niedergestochen und lebensgefährlich verletzt worden. Er wurde sofort ins Krankenhaus gebracht und dort notoperiert. Gründe für die Tat sind noch unbekannt. Die Polizei hat den Tatverdächtigen festgenommen und die Ermittlungen aufgenommen. Im Mordprozess um den Tod des 8-jährigen Fabian aus Güstrow sind heute zwei Dinge herausgekommen. Das Verfahren wird länger dauern und nun laufen auch Ermittlungen gegen Fabians Vater. Ostseewelle-Reporter Axel Prokoff.
8: Der Staatsanwalt hat den Verdacht, der Vater könnte im Prozess falsch ausgesagt haben. Er macht das fest an Widersprüchen in den Aussagen des Vaters, die für viele Beobachter darauf hindeuten, dass er seine angeklagte Ex und Wiederfreundin Gina H. möglichst schonen möchte. Auch so manche angebliche Erinnerungslücke kommt vielen nicht sehr glaubhaft vor. Beleuchtet wurde heute auch die Rolle von Fabians Mutter. Deren Bild bröckelt nun ebenfalls. Eine Zeugin hat berichtet, Fabian habe sich oft von ihr ungeliebt gefühlt.
6: Deutschland und die Welt.
7: Die Entlastungsprämie ist nach Angaben aus der CDU/CSU vom Tisch. Der Koalitionsausschuss habe entschieden, sie nicht weiter zu verfolgen, heißt es vom Fraktionschef Spahn und CSU-Landesgruppenchef Hoffmann. Der Bundesrat hatte diese steuerfreie Entlastungsprämie von bis zu 1.000 Euro von Firmen für ihre Mitarbeiter abgelehnt. Milka mogelt, das hat das Landgericht Bremen entschieden, auf eine Klage der Verbraucherzentrale hin. Milka-Hersteller Mondelez hat bei vielen Sorten statt der allgemein üblichen 100 Gramm nur noch 90 Gramm in der Verpackung. An der Verpackung ist das nur im Kleingedruckten zu erkennen. 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
9: In Hamburg und Schleswig-Holstein bleibt es heute wechselnd bewölkt. Streckenweise gibt es viel Sonnenschein, in einigen Regionen auch dickere Wolken und ganz vereinzelt auch immer mal wieder Regen bei Temperaturen um 13 Grad. In der Nacht auch immer wieder Regenschauer mit dabei bei 7 bis 4 Grad tiefstens. Und der Zwei-Tage-Trend, morgen Sonne, Wolken, Regen, 16 Grad. Übermorgen machen wir genauso weiter.

0: 19.02 Uhr.
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2: A14 Schwerin Richtung Wismar. Unfall gab es zwischen Jesendorf und Kreuz Wismar. Polizei leitet euch hier vorbei. Außerdem haben wir hier auch eine Ölspur. Fahrt bitte schön vorsichtig. Landkreis Vorpommern-Rügen. B96 Rügenzubringer Richtung Insel. Pannenauto in der Ausfahrt Stralsund-Grünhofe. Stadtverkehr Rostock am Strande Richtung Werftdreieck vor der Baustelle 10 Minuten Zeitverlust und Mühlendamm beidseitig 10 Minuten. Auf der Insel Rügen haben wir auch einen Baustellenstau und zwar von Glowe nach Juliusruh. Hier braucht er ungefähr eine halbe Stunde länger. Die Flitzerblitzer, die stehen an der A14 Richtung Wismar, Höhe Rastplatz Platerberg. A20 Richtung Stettin, Abfahrt Groß-Saarau. B104 Petersdorf Richtung Kölpin. B105 zwischen Dassow und Malentin, Höhe Tramm. Dann Rostock-Warnow-Allee, das ist auch die B105 aus dem Tunnel raus Richtung Lüttenklein, bitte aufpassen. B321, Bandennetz Richtung Schwerin kann es euch erwischen. Rostock-Röversäger Chaussee statt auswärts und Torgelow am See Richtung Schlön. Habt ihr auch noch welche gesehen? Ruft an, Studio-Hotline ist immer die 0381 49 78 110, denn keiner meldet mehr aktuelle Flitzerblitzer.
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0: mit all euren Lieblingshits geht's durch den Mittwochabend. Ihr hört Ostseewelle. In der nächsten halben Stunde New Religion von Bibi Rexha aus den aktuellen Charts. Sarah Larsson auch gleich mit dabei. Und ein bisschen kultiger aus den 2000ern. Take That mit Patience.
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0: Es ist 18.30 Uhr, hier hört Ostseewelle mit dem Feierabend-Update für 6:30. Ingo Lorenz hat die Schlagzeilen für euch.
17: In der neuesten repräsentativen Trendumfrage liegt die AfD in Mecklenburg-Vorpommern weiterhin vorn mit 36%. Die SPD von Ministerpräsidentin Schwesig hat aber deren Vorsprung etwas verkürzt. Sie liegt jetzt bei 27%. Bis zur Wahl sind es noch 4 Monate. Wer K.O.-Tropfen benutzt, um andere auszurauben oder zu missbrauchen, der soll härter bestraft werden. Die Bundesregierung will die Tropfen wie Waffen einstufen. Mindeststrafe dann 5 Jahre Haft.
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17: Auch an diesem Wochenende gibt es wieder eine große Sperrung in Hamburg. Die Kölbrandbrücke ist von Freitagabend bis Montag früh um 5 dicht. Grund sind hier Untersuchungen und Wartungsarbeiten. Immer wieder wird die große Brücke über den Hafen gesperrt. Die Planungen für einen Neubau der Kölbrandbrücke laufen derzeit.
0: 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Das Ostseewelle Feierabendwetter für Hamburg und Schleswig-Holstein. 13 Grad haben wir aktuell am Schloss in Plön, 12 Grad am Wasserturm in Bad Schwartau. Heute bleibt es wechselhaft zum Start ins lange Herrentagswochenende. Sonne und Wolken gibt es im Mix, streckenweise auch mal Regen. Und im Zwei-Tage-Trend bleibt es eher unbeständig. 18.32 Uhr, Ostseewelle, der beste Verkehrsservice für unser Land. A14 Schwerin Richtung Wismar, Unfall gab es zwischen Jesendorf und Kreuz Wismar. Außerdem haben wir hier eine Ölspur, Polizei ist da, passt hier bitte ein bisschen auf. A24 Richtung Berlin, Unfall in der Baustelle für Berlin, hier dauert es ungefähr 10 Minuten länger. Landkreis Nordwest Mecklenburg, B208 zwischen Weidendorf und Bobitz, an der Abfahrt Saunsdorf gab es einen Unfall, hier aktuell voll gesperrt. Stadtverkehr Rostock am Strand Richtung Werftdreieck, vor der Baustelle 10 Minuten Zeitverlust und Mühlendamm beidseitig auch 10 Minuten mehr einplanen. Insel Rügen haben auch einen Baustellenstau und zwar von Glowe bis nach Juliusruh braucht ungefähr so 20 Minuten länger. Die Flitzerblitzer stehen an der A14 Richtung Wismar, Höhe Rastplatz Platerberg. A20 Richtung Stettin, Abfahrt Groß-Saarau. B104 Petersdorf Richtung Kölpin. B105 zwischen Dassow und Malentin, Höhe Tramm. B105 Rostock-Warnow-Allee aus dem Tunnel raus Richtung Lüttenklein kann es euch erwischen. Dann B321 Wandernitz Richtung Schwerin. Rostock, Röversheger, Chaussee statt auswärts und Torgelow am See Richtung Schlön. Habt ihr auch noch welche gesehen? Dann ruft an. Studio-Hotline ist die 0381 49 78 110, denn keiner meldet mehr aktuelle Flitzerblitzer.
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0: Jawohl, ich bin Mike Ross, das Ross im Radio. Macht euch einen schönen Mittwochabend hier mit Sarah Larsson und Lush Live.

Ihr hört Ostseewelle zum Start ins lange Herrentagswochenende. Vielleicht nochmal ganz kurz die Checkliste im Kopf abhaken. Alles da für die Herrentagsparty morgen? Bierchen? Jupp. Alles für den Grill? Grillkohle, Fleisch? Jupp. Freunde auch eingeladen, nicht, dass ihr nachher alleine sitzt. Um die Musik auf eurer Herrentagsparty kümmern wir uns. 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Alles kostenlos zum Streamen. Und natürlich haben wir für euch auch die coolsten Ausflugstipps für eure ganze Familie am Start. Im Web bei ostseewelle.de. Klickt gerne mal rein, schaut, was los ist am langen Herrentagswochenende. Hier gibt's dazu bei Ostseewelle Gläser.

0: Hört Ostseewelle. Vom Aufstehen bis zum Schlafengehen gibt's hier die meiste Musik mit allen aktuellen Hits und zwischendurch immer wieder richtig coole Musiküberraschungen in der nächsten halben Stunde, unter anderem Am I Wrong von Nico und Vince. Wir haben alle aktuellen Hits am Start von The Weeknd, Lady Gaga, Mal Smith und viele, viele mehr.
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12: Guten Abend, ich bin Peter Gösicke. Mehr als 11 Kilo Gold im Wert von 1,5 Millionen Euro hat die Staatsanwaltschaft bei einer Razzia im Kreis Herzogtum Lauenburg sichergestellt. Dies ist die Ausbeute eines mutmaßlichen Cyberbetrügers gewesen. Er ist nun gefasst. Der Mann soll im Darknet mit Drogen, Falschgeld und ausspionierten Daten gehandelt haben. So hat es die Staatsanwaltschaft ermittelt. Bei Durchsuchungen sind neben dem Gold noch digitale Geldbörsen und 20.000 Euro Bargeld gefunden und sichergestellt worden. An dem Fall haben die Kriminalinspektion Oldenburg, das Bundeskriminalamt und Landeskriminalamt Schleswig-Holstein sowie operative Spezialkräfte und Fahnder aus den USA ermittelt. Lebensgefährlicher Angriff in Hamburg. Im Stadtteil Bahrenfeld ist ein Streit zwischen zwei Männern im Treppenhaus eskaliert. Ein Mann ist niedergestochen und lebensgefährlich verletzt worden. Er wurde sofort ins Krankenhaus gebracht und dort notoperiert. Gründe für die Tat sind noch unbekannt. Die Polizei hat den Tatverdächtigen festgenommen und die Ermittlungen aufgenommen. Im Mordprozess um den Tod des 8-jährigen Fabian aus Güstrow sind heute zwei Dinge herausgekommen. Das Verfahren wird länger dauern und nun laufen auch Ermittlungen gegen Fabians Vater. Ostseewelle-Reporter Axel Prokopf.
13: Der Staatsanwalt hat den Verdacht, der Vater könnte im Prozess falsch ausgesagt haben. Er macht das fest an Widersprüchen in den Aussagen des Vaters, die für viele Beobachter darauf hindeuten, dass er seine angeklagte Ex und Wiederfreundin Gina H. möglichst schonen möchte. Auch so manche angebliche Erinnerungslücke kommt vielen nicht sehr glaubhaft vor. Beleuchtet wurde heute auch die Rolle von Fabians Mutter. Deren Bild bröckelt nun ebenfalls. Eine Zeugin hat berichtet, Fabian habe sich oft von ihr ungeliebt gefühlt.
11: Deutschland und die Welt.
12: Die Entlastungsprämie ist nach Angaben aus der CDU/CSU vom Tisch. Der Koalitionsausschuss habe entschieden, sie nicht weiter zu verfolgen, heißt es vom Fraktionschef Spahn und CSU-Landesgruppenchef Hoffmann. Der Bundesrat hatte diese steuerfreie Entlastungsprämie von bis zu 1.000 Euro von Firmen für ihre Mitarbeiter abgelehnt. Milka mogelt, das hat das Landgericht Bremen entschieden, auf eine Klage der Verbraucherzentrale hin. Milka-Hersteller Mondelez hat bei vielen Sorten statt der allgemein üblichen 100 Gramm nur noch 90 Gramm in der Verpackung. An der Verpackung ist das nur im Kleingedruckten zu erkennen. 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
14: In Hamburg und Schleswig-Holstein bleibt es heute wechselnd bewölkt. Streckenweise gibt es viel Sonnenschein, in einigen Regionen auch dickere Wolken und ganz vereinzelt auch immer mal wieder Regen bei Temperaturen um 13 Grad. In der Nacht auch immer wieder Regenschauer mit dabei bei 7 bis 4 Grad tiefstens. Und der Zwei-Tage-Trend, morgen Sonne, Wolken, Regen, 16 Grad. Übermorgen machen wir genauso weiter. 19.03 Uhr, Ostseewelle, der beste Verkehrsservice für unser Land. A14, Schwerin Richtung Wismar, gab es einen Unfall zwischen Jesendorf und Kreuz Wismar. Polizei ist da, leitet euch dran vorbei. Dann A24 Richtung Berlin, Unfall in der Baustelle Wör Berlin, plant mal hier so 10 Minuten mehr ein. Landkreis Nordwestmecklenburg, B208 zwischen Beidendorf und Bobitz, an der Abfahrt Saunsdorf noch voll gesperrt nach Unfall. Umfahren geht hier am besten über die B106 Großstieten. Die Flitzerpizza, die stehen an der A14 Richtung Wismar, Höhe Rastplatz Platerberg, A20 Richtung Stettin, an der Abfahrt Großsaarau, B104 Petersdorf Richtung Kölpin, B105 einmal zwischen Dassow und Malentin, Höhe Tramm und dann nochmal Rostock, Warnow-Allee aus dem Tunnel raus Richtung Lüttenklein. B321, Bandennetz Richtung Schwerin haben wir einen und noch einen in Torgelow am See Richtung Schlön. Habt ihr auch noch welche gesehen? Immer her damit. Ruft an, Studio-Hotline ist die 0381 49 78 110. Denn keiner meldet mehr aktuelle Flitzerblitzer.
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14: 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Schönen Mittwochabend. Ich bin Mike Ross, das Ross im Radio. Hier mit The Weeknd und Save Your Tears.

0: Im Fall des getöteten Fabians aus Güstrow gibt es auch heute am vierten Prozesstag wieder einige Überraschungen. Ihr hört Ostseewelle. Vor Gericht steht Gina H., die Ex- und Wiederfreundin des Vaters von Fabian. Der Mittwoch heute, der begann auch gleich mal mit einem Paukenschlag. Kollege Axel Prokhoff aus der Redaktion.
1: Ja, eigentlich sogar mit zweien. Zum einen ermittelt die Staatsanwaltschaft jetzt auch gegen Fabians Vater. Laut Staatsanwaltschaft wegen des Verdachts der Falschaussage im Prozess. Es geht um nicht stimmige Aussagen in Bezug auf die Angeklagte. Außerdem hat der Richter heute bekannt gegeben, dass der Prozess deutlich länger dauert als bisher geplant. Zu den eigentlich angesetzten 17 Verhandlungstagen bis Anfang Juli kommen jetzt nochmal mindestens 10 Verhandlungstage dazu.
0: Oh, da kommt eine ganze Menge zusammen.
1: Richtig, und auch heute sind viele neue Hintergründe ans Licht gekommen. Es wurden zum Beispiel Sprachnachrichten abgespielt, die toxische Beziehung zwischen Fabians Vater und der Angeklagten Gina H. deutlich gemacht haben. Es ging um mehrere Suizidversuche von Gina H., ihre finanzielle Not nach der Trennung und ihre Eifersucht. Der Richter hat gesagt, allein an einem Tag in August hat sie über 40 Mal Fabians Vater angerufen. Am Nachmittag ging es dann um den besten Freund von Fabian. Erst wurde die Mutter des Freundes befragt und sie sagte, Fabian habe oft nach Liebe gesucht und sich zu Hause nicht wohlgefühlt. Oft wollte er bei seinem besten Freund schlafen. Das hat Fabians Mutter Dorina sichtlich getroffen. Sie hat schwer geschluckt, es kullerten Tränen und sie hat versucht, die abzudecken. Fabian soll außerdem mitbekommen haben, wie sein Vater die Angeklagte Gina H. geschlagen hat. Dann kam es zum Bruch. Doch seit vergangenem Sommer gab es wieder mehr Kontakt zwischen Fabian und seinem Vater. Und Fabian war laut der Zeugin wieder happy, hat sie gesagt, und wollte am Wochenende seines Verschwindens mit seinem Papa eigentlich ein Baumhaus zu Ende bauen. Und der Sohn der Zeugin, Fabians bester Freund, wurde danach per Videostream im Saal

0: dazugeschaltet. Er sagte unter anderem, dass die beiden viel am Computer gezockt haben, oft Spiele mit Schießen, und außerdem hat er erzählt, dass Fabian öfter gemobbt wurde.
1: Dankeschön, Axel Prokop, mit den Eindrücken des vierten Prozesstags im Fall von Fabian aus Güstrow. Die Angeklagte Gina H. soll den Achtjährigen getötet haben. Nächste Woche Donnerstag wird weiter verhandelt. Dann geht es unter anderem um die Auswertung von Fabians Handydaten. Ihr

0: meisten von euch haben es geschafft, sind drin im langen Herrentagswochenende. Vorausgesetzt, Freitag ist frei mit Brückentag und so. Ne? Ostseewelle begleitet euch durch die schönste Zeit der Woche. Und das machen wir mit all euren Lieblingshits. In der nächsten halben Stunde entdecken wir brandneues Save My Love von Kygo und Khalid. Dazu haben wir was Kultiges von No Doubt mit dabei. Und alle Farben, Baby Goodbye. Gleich.
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0: Es wird 19.30 Uhr, Ostseewelle mit dem Feierabend-Update für 19:30. Ingo Lorenz hat die Schlagzeilen für euch.
7: Die DLRG hat voriges Jahr 91 Menschen in Mecklenburg-Vorpommern gerettet, die im Wasser in Not waren. Im Jahr davor waren es noch 113 gewesen. Wer K.O.-Tropfen benutzt, um andere auszurauben oder zu missbrauchen, soll härter bestraft werden. Die Bundesregierung will die Tropfen wie Waffen einstufen, Mindeststrafe 5 Jahre Haft.
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7: Einen Großbrand hat es am Abend in Lenzahn gegeben im Kreis Ostholstein. Getroffen hat es den Recyclinghof dort. Hier stand ein hunderte Kubikmeter großer Haufen aus Sperrmüll und Bauschutt in Flammen. 60 Feuerwehrleute haben bis tief in die Nacht gelöscht. Die Brandursache wird von der Polizei noch untersucht. Bisher ist sie nicht bekannt.
0: 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Das Ostseewelle Feierabendwetter für Hamburg und Schleswig-Holstein. In Lübeck am Dom haben wir aktuell 13 Grad. In Trittau an der Wassermühle sind es 12. Sonne und Wolken gibt es heute im Wechsel. In einigen Regionen kann es auch noch mal ein bisschen nass werden. Und im Zwei-Tage-Trend gibt es kaum Änderungen. 19.30 Uhr, Ostseewelle, der beste Verkehrsservice für unser Land. Landkreis Nordwest-Mecklenburg, B208 zwischen Weidendorf und Bobitz an der Abfahrt Saunsdorf noch gesperrt nach Unfall. Umfahren geht hier am besten über die B106 Großstieten. Die Flitzerblitzer, die stehen an der A14 Richtung Wismar, Hörersplatz Platerberg. A20 Richtung Stettin an der Abfahrt Großaarau. B104 Petersdorf in Richtung Kölpin. B105 zwischen Dassow und Malmtin, Höhe Tramm. Nochmal 105 Rostock-Warnow-Allee aus dem Tunnel raus Richtung Lückenklein. B321 Bandenitz Richtung Schwerin und Torgelow am See in Richtung Schlön. Habt ihr auch noch welche gesehen? Ruf an, Studio-Hotline ist immer die 0381 49 78 110, denn keiner meldet mehr aktuelle Flitzerblitzer.
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1: Das ist der aktuelle Hit von Kygo mit Khalid und Griffin. Save My Love.

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1: Genau, und viele von uns kennen das ja auch aus unserer Ostseewelle-Hörerfamilie. Konzerte sind oft in Sekunden ausverkauft. Für uns Fans bleibt da oft nur der Zweitmarkt. Doch genau da lauert eben die Abzocke. Wie wir uns da am besten schützen können und dennoch an seriöse Tickets kommen, das hören wir nachher gleich gegen 21.15 Uhr hier in der Show. Es lohnt sich auf jeden Fall dran zu bleiben. Und dir, Rossi, schönen Feierabend.
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1: Der Mai ist der Hochzeitsmonat überhaupt. Während das bei uns ja meist recht klassisch abläuft, Junggesellenabschied, Standesamt, vielleicht Kirche und dann noch eine Feier, sieht das in anderen Teilen der Welt ganz anders aus. Mein Kirchenkollege Marc hat sich da mal umgeschaut.
2: In Kenia beispielsweise ist festlicher Brauch, dass der Vater der Braut vor den Kopf und auf die Brust spuckt, weil das Glück bringen soll. Oder mal nach Indonesien geschaut, da ist es Sitte, dass man 72 Stunden nach der Vermählung nicht aufs Klo geht. Das wird sogar von der Familie überwacht. Soll auch Glück bringen und die Ehe stärken. Und warum es nicht auch wie in Südkorea mal machen? Da bindet man dem Bräutigam nämlich die Füße zusammen und der wird dann mit einem getrockneten Fisch auf die Fußsohlen geschlagen. Das wiederum bringt Mut und Standhaftigkeit. Apropos Fisch, in Schottland schmeißen sie mit Fischabfällen, aber auch faulen Eiern oder mit Milch nach der Braut. Manchmal auch auf beide, während das Paar durchs Dorf geführt wird. Und in China gilt, je länger und herzzerreißender die Braut vor der Hochzeit weint, desto glücklicher wird die Ehe. Naja, und Armenien hat auch einen netten, hübschen Brauch. Da legt die Schwiegermutter Brot unter die Achseln des Paares, um böse Geister fernzuhalten. Und weil es ja schade ums Brot wäre, wird das dann später auch gegessen.
1: Spannend, aber ich weiß jetzt auch nicht, ob da ein Brauch dabei war, den ich euch ans Herz legen möchte. Ich finde, wir bleiben da bei etwas Altem, etwas Neuem, etwas Geliehenem und etwas Blauem für die Braut. Aus der Ostseewelle Kirchenredaktion, Jana Bergmann.
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8: Guten Abend, ich bin Peter Gösicke. Mehr als 11 Kilo Gold im Wert von 1,5 Millionen Euro hat die Staatsanwaltschaft bei einer Razzia im Kreis Herzogtum Lauenburg sichergestellt. Dies ist die Ausbeute eines mutmaßlichen Cyberbetrügers gewesen. Er ist nun gefasst. Der Mann soll im Darknet mit Drogen, Falschgeld und ausspionierten Daten gehandelt haben. So hat es die Staatsanwaltschaft ermittelt. Bei Durchsuchung sind neben dem Gold noch digitale Geldbörsen und 20.000 Euro Bargeld gefunden und sichergestellt worden. An dem Fall haben die Kriminalinspektion Oldenburg, das Bundeskriminalamt und Landeskriminalamt Schleswig-Holstein sowie operative Spezialkräfte und Fahnder aus den USA ermittelt. Lebensgefährlicher Angriff in Hamburg. Im Stadtteil Bahrenfeld ist ein Streit zwischen zwei Männern im Treppenhaus eskaliert. Ein Mann ist niedergestochen und lebensgefährlich verletzt worden. Er wurde sofort ins Krankenhaus gebracht und dort notoperiert. Gründe für die Tat sind noch unbekannt. Die Polizei hat den Tatverdächtigen festgenommen und die Ermittlungen aufgenommen. Im Mordprozess um den Tod des 8-jährigen Fabian aus Güstrow sind heute zwei Dinge herausgekommen. Das Verfahren wird länger dauern und nun laufen auch Ermittlungen gegen Fabians Vater. Ostseewelle-Reporter Axel Prokoff.
9: Der Staatsanwalt hat den Verdacht, der Vater könnte im Prozess falsch ausgesagt haben. Er macht das fest an Widersprüchen in den Aussagen des Vaters, die für viele Beobachter darauf hindeuten, dass er seine angeklagte Ex und Wiederfreundin Gina H. möglichst schonen möchte. Auch so manche angebliche Erinnerungslücke kommt vielen nicht sehr glaubhaft vor. Beleuchtet wurde heute auch die Rolle von Fabians Mutter. Deren Bild bröckelt nun ebenfalls. Eine Zeugin hat berichtet, Fabian habe sich oft von ihr ungeliebt gefühlt.
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8: Die Entlastungsprämie ist nach Angaben aus der CDU/CSU vom Tisch. Der Koalitionsausschuss habe entschieden, sie nicht weiter zu verfolgen, heißt es vom Fraktionschef Spahn und CSU-Landesgruppenchef Hoffmann. Der Bundesrat hatte diese steuerfreie Entlastungsprämie von bis zu 1.000 Euro von Firmen für ihre Mitarbeiter abgelehnt. Milka mogelt, das hat das Landgericht Bremen entschieden, auf eine Klage der Verbraucherzentrale hin. Milka-Hersteller Mondelez hat bei vielen Sorten statt der allgemein üblichen 100 Gramm nur noch 90 Gramm in der Verpackung. An der Verpackung ist das nur im Kleingedruckten zu erkennen. 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
7: Ostseewelle mit dem Abendwetter hier vor uns in Hamburg und Schleswig-Holstein. Temperaturen aktuell noch bei um die 12 Grad. In der Nacht liegen wir dann so zwischen 8 und 4. Es bleibt wechselnd bis stark bewölkt. Örtlich auch gerne mal ein paar Regen- und Graupelschauer drin. Der 2-Tage-Trend. Morgen an Christi Himmelfahrt wechseln sich Sonne und Wolken immer mal wieder ab. Gelegentlich müssen wir aber auch mal mit einem Schauer rechnen bei höchstens 14 Grad. Übermorgen starten wir noch recht freundlich in den Brückentag rein. Im Verlauf kann es dann aber auch da immer mal wieder nass werden bei 15 Grad maximal. 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Landkreis Nordwestmecklenburg, B208 zwischen Beidendorf und Bobels an der Abfahrt Saunsdorf, Vollsperrung nach Unfall. Umfahren geht am besten über die B106 und Großstieten. Wenn es da schon wieder laufen sollte, ruft gerne mal ganz kurz durch und gebt bitte Bescheid. Dankeschön. Die Flitzerblitzer, die stehen A14 Richtung Wismar, Höhe Rastplatz Platerberg, A20 Richtung Stettin, Höhe Abfahrt Großsarau, dann B104 in Petersdorf Richtung Kölpin, B105 zwischen Dasse und Mallentin, Höhe Tramm, B105 Rostock, Warnow-Allee aus dem Tunnel raus Richtung Lüttenklein, dann B321 in Bandenitz Richtung Schwerin machen sie Bilder und Torgelow am See Richtung Schlön in der 30er. Habt ihr auch noch was auf dem Zettelchen? Dann gerne her damit. Studio Hotline ist die 0381 49 78 110, denn keiner meldet mehr aktuelle Flitzerblitzer. Schönen Mittwochabend, macht euch einen Lenz. Ich bin Christian Renz. Ahoi.
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0: In Dresden gibt es nicht nur den Zwinger, die Frauenkirche, das Residenzschloss oder die Semperoper. Nee, in Dresden gibt es auch einen absoluten DJ-Superstar, der seit Jahren einen Hit nach dem anderen raushaut. Die Rede ist von Tino Piontek, aka Purple Disco Machine. Egal ob Hypnotized, Dopamin, Wonderful Life oder auch Beat of Your Heart, es sind und wurden alles Banger. Und hier kommt schon der neueste Streich vom 45-Jährigen. Disco Sherry, so heißt sein brandneues Meisterwerk, die so ein bisschen Italo-Disco-Nostalgie vermittelt und ja mit seinen typischen Funk- und Groove-Elementen versehen wurde. Eine richtig coole Feel-Good-Hymne für Ibiza, wo er diesen Sommer auch wieder im Pure Pascha auflegen wird. Und hier bei Ostseewelle legt er jetzt genau die Scheibe auf und ihr dürft entscheiden, ob ihr sie gerne mit in die Playlist haben wollt hier bei Ostseewelle oder eben nicht. Willkommen bei Hit oder Shit. Wir hören gemeinsam rein und danach ruft ihr bitte durch und lasst eure Meinung hören. Nur mal zum Mitmachen ist die 0381 49 78 110. Wir gehen rein.
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0: Genau, mit seiner brandneuen Scheibe Disco Sherry.

0: Das war sie. Die nagelneue Single Disco Sherry vom Dresdner Star-DJ Purple Disco Machine. Ja, was sagt ihr? Ostseewelle tauglich oder doch nicht? Hit oder Shit? Jetzt bitte durchrufen auf der 0381 49 78 110. Der Krischi hier. Hallöchen, wer ist denn dran?
1: Moin Krischi, ist das Thomas aus Süß wieder.
0: Thomas, alte Rakete, was sagst du?
1: Die Rakete sagt dann natürlich der Daumen nach oben, ne?
0: Daumen nach oben, alles klar, dann machen wir Kreuz bei Hit. Danke dir fürs Mitmachen, mein Lieber. Hallöchen, wer ist dran?
2: Hallo, ist der Dennis, ich sag das Hit.
0: Du sagst auch Hit. Super, machen wir auch natürlich von dir aus ein Kreuz bei Hit. Hallöchen, Popöchen, wer ist in der Leitung?

0: Marfat, hier ist Olli. Nee, das ist Bums, das ist nicht so meins so.
1: Das ist Bums, sagt er. Alles klar, dann mache ich ein Kreuz bei Shit, mein Lieber. Danke dir fürs Mitmachen und schönen Feiertag morgen.
0: Jo, gleichfalls, mein Junge.
1: Ciao. Danke dir, tschüss. Hallöchen, wer ist dran?
2: Hallo, der Andi hier.
1: Hallo, Andi.
2: Ich sage auch Hit.
1: Sagst auch Hit. Alles klar, dann machen wir auf ein Kreuz bei Hit. Wir schauen natürlich auch mal ganz kurz bei WhatsApp, was ihr da so geschrieben habt. Guten Abend, Krischi. Wir haben die ersten 20 bis 30 Sekunden gehört und wir müssen leider sagen, das Ding ist Shit. Liebe Grüße, Laura und David aus Grimmen. Dann machen wir ein Kreuz bei Shit. Judith schreibt, nichts für meine Ohren, hat sie geschrieben, das Ding ist Shit. 3-3. Oha, wir gehen mal an die Studio-Hotline nochmal ran. Hallöchen, wer ist dran?
3: Hallo, hier ist Felix.
1: Hi Felix. Na?
3: Und zwar, ich sag Shit.
1: Du sagst Shit. Okidoki. 4-3 für Shit, mein Lieber. Wir gucken nochmal ganz kurz bei WhatsApp. Micha schreibt mal wieder Shit von der Purple Disco Machine. 5-3 für Shit. Maya hat geschrieben, guten Abend, lieber Christian. Fetzt irgendwie. Für mich ist das Ding ein Hit. Liebe Grüße aus Lichtenhagen-Dorf. 4 für Hit, 5 für Shit. Wir gehen nochmal ans Telefon. Hallöchen, wer ist dran?
4: Ja, hallo Christian, hier ist Thorsten wieder aus Köln-Mühlen.
1: Hallöchen.
4: Ich muss leider sagen, das ist Shit.
1: Okidoki, dann machen wir auch von dir aus gesehen ein Kreuz bei Shit. Summa summarum habe ich gerade nochmal WhatsApp überflogen, da seid ihr tatsächlich mehr der Meinung, das Ding ist wirklich Shit. So haben wir entschieden, so habt ihr entschieden, da gebe ich das natürlich auch direkt weiter an die Musikredaktion, dann hören wir Disco Sherry demnächst öfter nicht hier bei Ostseefälle im Programm. Die nächste Runde, Hit oder Shit, nächste Woche Dienstag wieder gegen 20.15 Uhr, auch wenn wir morgen Donnerstag eigentlich noch eine Runde hätten, aber morgen ist ja Feiertag. Natürlich hier dann am Dienstag wieder bei eurem Mitmachsender Nummer 1 Ostseewelle. Jetzt Shania Twain, geht los!

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0: in der Spätschicht oder schon im Feierabend. Ihr hört Ostseewelle am Abend vorm Vatertag. Gleich weiter mit der meisten Musik, mit allen aktuellen Hits. Da haben wir zum Beispiel die Buggles mit dem 70er-Kracher Video Killed the Radio Star mit an Bord. Und für frischen Wind sorgt Popstar Ostis mit ihrer aktuellen Charthymne Pick Up. Gern dranbleiben, geht ruckizucki weiter.
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0: Und zack, die Bohne, sind wir schon wieder zurück hier bei Ostseewelle mit dem Blick aufs Abendwetter. Und es kann sich sehen lassen. Temperaturen um die 12 Grad. In der Nacht pegeln wir uns dann so zwischen 7 und 4 Grad ein. Es geht wechselnd bis stark bewölkt weiter, aber stellenweise auch Regen- und Graupelschauer mit dabei. Der Zwei-Tage-Trend, morgen am Vatertag. Da bekommen wir so einen Wechsel aus Sonne und Wolken. Hin und wieder ist da auch mal ein Schauer drin bei höchstens 14 Grad. Übermorgen anfangs noch freundlich und trocken, hinten raus dann mehr Wolken. Ab und zu kann es auch da mal nass werden bei 16 Grad maximal. 20.31 Uhr, halb neun, Ostseewelle hier mit dem besten Verkehrsservice für unser Land. Michael meldet A20 Richtung Lübeck, da haben wir ein Pannauto in der Auffahrt Tessin ohne Warndreieck. Obacht bitte. Die Flitzerblitzer, die stehen A14 Richtung Wismar, Höhe Rastplatz Platerberg. A20 Richtung Stettin, Höhe der Abfahrt Groß-Saarau. Dann B104 in Petersdorf Richtung Kolpin. B105 zwischen Dassow und Mallentin, Höhe Tramm. B105 Rostock-Warnow-Allee aus dem Tunnel raus Richtung Lüttenklein. B321 machen sie Bandenitz Richtung Schwerinbilder und in Torgelow am See Richtung Schlön in der 30er. Habt ihr auch noch was auf dem Zettelchen? Dann gerne her damit. Studio Hotline ist die 0381 49 78 110, denn keiner meldet mehr aktuelle Flitzerblitzer. Schönen Abend gewünscht. Macht euch einen Lenz. Ich bin Christian Renz. Hey, hey.
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Na, kommt, immer her damit, her mit euren tollen Musikwünschen. Den nächsten machen wir jetzt gerne für Stammhörerin Kathi aus Wismar. Klar, sie hängt noch in der Spätschicht, muss noch ein bisschen Ware im Lager einräumen und hat sich über unsere coole Ostseewelle-App was schön Poppiges aus den 2000ern bestellt. Sie möchte gerne Nelly Furtado mit Powerless hören. Na, dir noch viel Power bis zum Feierabend. Hier ist dein Musikwunsch. Viel Spaß damit. Hey.

0: Hier kommt auch schon der nächste aktuelle Hit in der Ostseewelle Playlist. 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
1: Dermot Kennedy mit Funeral. We were staring down disaster.

0: Jawohl, gleich 21 Uhr. Habt einen schönen Mittwochabend, ihr Lieben. Ihr hört Ostseewelle gleich mit 2000er Power Sound von NSYNC. Die Jungs hören wir mit dem Kulte Bye, Bye, Bye. Und ihr bleibt gerne dran, denn der Startschuss, der kommt auf jeden Fall vom Wunderstimme Michael Schulte mit seiner aktuellen Nummer Beautiful Reason. Gerne dranbleiben für die meiste Musik mit allen aktuellen Hits.
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4: Ich bin Tine Klimach. Das Kabinett hat das sogenannte Heizungsgesetz gekippt. Neue Heizungen dürfen weiter mit Gas und Öl laufen. Aber es soll ab 2029 ein Bioanteil Pflicht werden. Nun muss der Bundestag darüber abstimmen. Bundesbauministerin Verena Huberts sagte in Berlin:
5: Das ist der Startschuss für uns, für langfristige Planbarkeit und Planungssicherheit. Die notwendige Entscheidungsfreiheit für Hauseigentümer. Der Schutz des Klimas und ein Schutz von Mieterinnen und Mietern vor zu hohen Energiekosten.
4: Das Kabinett beschloss außerdem einen Entwurf, mit dem der Einsatz von sogenannten K.O.-Tropfen höher bestraft wird. Als nächstes geht der Gesetzentwurf in den Bundestag. Gegen einen Kinderarzt aus Brandenburg ist Anklage erhoben worden. Dem Mann werden insgesamt 130 Straftaten vorgeworfen, darunter schwerer sexueller Missbrauch sowie Vergewaltigung von Kindern. Viele der mutmaßlichen Taten sollen während der Arbeit passiert sein.
6: Der Arzt sitzt schon seit einigen Monaten in Untersuchungshaft. Laut Staatsanwaltschaft sollen sich die mutmaßlichen Taten über rund 12 Jahre gezogen haben. Angefangen haben die Ermittlungen nach der Anzeige einer Mutter Anfang des Jahres. Danach hat die Polizei Wohnungen durchsucht und zahlreiche Datenträger sichergestellt. Die Klinikgruppe sagt inzwischen selbst, das Vertrauen vieler Familien sei erschüttert und überprüft jetzt ihre Schutzmaßnahmen bei Untersuchungen von Kindern, unter anderem das Vier-Augen-Prinzip. Zoe Tassovali, Nachrichtenredaktion.
4: In den laufenden Tarifverhandlungen im Handel hat die Gewerkschaft Verdi zu den ersten Warnstreiks aufgerufen. Am Freitag sollen bundesweit Betriebe bestreikt werden, hieß es von dem Bundesvorstand. In Frankfurt am Main, Hamburg, Stuttgart und Dortmund finden außerdem Streikkundgebungen statt. In den laufenden Tarifverhandlungen bieten die Arbeitgeber ab November eine Erhöhung um 2% und ab August nächsten Jahres eine weitere um 1,5%. Verdi fordert aber insgesamt 7% mehr Lohn, mindestens 225 Euro. Zum Sport. Die USA wollen für Fans der Fußball-Weltmeisterschaft auf eine Kaution bei der Einreise verzichten. Für Einreisende mit einem gültigen Ticket sei keine Zahlung erforderlich, bestätigte eine Mitarbeiterin des Außenministeriums der Nachrichtenagentur Associated Press. Normalerweise müssen Bürger aus 50 Ländern Kautionen von bis zu $15.000 hinterlegen, um in die USA einzureisen.
0: Die Welle mit dem Abendwetter hier vor uns in Hamburg und Schleswig-Holstein. Temperaturen aktuell noch bei um die 12 Grad. In der Nacht liegen wir dann so zwischen 8 und 4. Es bleibt wechselnd bis stark bewölkt. Örtlich auch gerne mal ein paar Regen- und Graupelschauer drin. Der 2-Tage-Trend morgen an Christi Himmelfahrt wechseln sich Sonne und Wolken immer mal wieder ab. Gelegentlich müssen wir aber auch mal mit einem Schauer rechnen bei höchstens 14 Grad. Übermorgen starten wir noch recht freundlich in den Brückentag rein. Im Verlauf kann es dann aber auch da immer mal wieder nass werden bei 15 Grad maximal.

0: 21.03 Uhr, Ostseewelle hier mit dem besten Verkehrsservice für unser Land. Vorsicht A20 Richtung Lübeck, da haben wir ein Pannauto direkt in der Auffahrt Tessin ohne Warndreieck. Bitte Obacht dort. Die Flitzerblitzer, die stehen A14 Richtung Wismar, Höhe Rastplatz Platerberg. Dann A20 Richtung Stettin, Höhe der Abfahrt Groß-Saarau. B104 in Petersdorf Richtung Kolpin. B105 zwischen Dassow und Mallentin, Höhe Tramm. B105 Rostock-Warnow-Allee aus dem Tunnel raus Richtung Lüttenklein. B321 in Bandenitz machen sie Richtung Schwerinbilder und Torgelow am See Richtung Schlön in der 30er. Habt ihr auch noch was entdeckt? Dann ruft gerne durch. Studio-Hotline ist die 0381 49 78 110, denn keiner meldet mehr aktuelle Flitzerblitzer. Schönen Mittwochabend, macht euch einen Lenz, ich bin Christian Renz, hey, hey.
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0: Viele von uns aus der Ostseewelle Hörerfamilie kennen das Dilemma. Konzerte sind oft in Sekunden ausverkauft, vor allem für Superstars wie Harry Styles oder auch Taylor Swift. Für uns Fans bleibt da oft nur noch der Zweitmarkt. Doch da genau lauert eben auch die Abzocke. Ne, Musikstars wie die Toten Hosen, Ärzte, Michael Schulte und auch Johannes Oerding, die fordern jetzt ein Gesetz gegen diese überteuerten Tickets. Doch wie und wo bekomme ich denn jetzt noch seriöse Karten zu fairen Preisen? Ostseewelle-Reporter Thomas Bremser.
1: Die sicherste Option sind offizielle Zweitmarktplattformen der Veranstalter oder Ticketanbieter selbst, zum Beispiel Fansale von Eventim oder Ticketmaster Resale. Dort werden Tickets geprüft und oft personalisiert weiterverkauft. Wichtig, diese Plattformen begrenzen auch die Preise, sodass keine externen Aufschläge möglich sind. Manchmal gibt es auch kurz vor dem Konzert noch Karten, etwa weil jemand krank geworden ist oder noch Tickets freigegeben wurden.
0: Okay, also lieber nicht sofort bei eBay, Viagogo oder Kleinanzeigen schauen wahrscheinlich.
1: Genau, da ist Vorsicht geboten zumindest. Solche Plattformen sind zwar nicht per se unseriös, aber dort gibt es halt keine Kontrolle, auch nicht was den Preis angeht. Ja. Wer trotzdem kauft, sollte unbedingt auf eine persönliche Übergabe setzen und erst dann bezahlen oder auf eine sichere Bezahlmethode mit Käuferschutz.
0: Woran erkenne ich denn, dass ich vielleicht gerade abgezockt werde?
1: Ein klares Warnsignal sind extreme Preisaufschläge, wenn ein Ticket also plötzlich das Drei- oder Vierfache kostet. Außerdem sollte ich skeptisch sein, wenn noch vor dem offiziellen Vorverkaufstermin Karten angeboten werden. Und auch bei Zeitdruck, also wenn Verkäufer sagen, nur noch heute verfügbar oder mehrere Interessenten warten, denn das ist oft nur Masche.
0: Thomas, jetzt habe ich ein Ticket ergattern können. Wie erkenne ich denn, ob es ein gefälschtes oder auch ein echtes Ticket ist? Gibt es da irgendwelche typischen Anzeichen?
1: Ja, mehrere. Erstens unscharfe Logos oder falsche Schriftarten auf dem Ticket. Zweitens fehlende Sicherheitsmerkmale wie QR-Codes oder Hologramme. Und drittens, wenn der Verkäufer nur Screenshots schickt, statt Originaldateien oder einer offiziellen Ticketübertragung. Dann lieber Finger weg.
0: Ja, danke, Ostseewelle-Reporter Thomas Bremser. Also, ihr Lieben, ne, lieber zweimal hingucken und auf wirklich seriöse Seiten Ausschau halten. 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Können wir euch da auch immer bestens ostseewelle.de empfehlen. Jetzt für euch gleich brandneue Mucke von Madonna und Sabrina Carpenter. Bring Your Love. Vorneweg gibt's John Hammer mit Crockett Sam.

0: Die meiste Musik mit allen aktuellen Hits gibt's natürlich auch in der nächsten halben Stunde hier bei Ostseewelle. Da können wir uns gemeinsam auf Eagle Eye Cherry und seinem 90er-Welthit Safe Tonight freuen. Und vorneweg machen wir Platz für den aktuellen Megakracher Turn the Lights Off von K2 and John. Wenn ihr das nicht verpassen wollt, einfach dranbleiben.
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0: Und schon sind wir zurück hier bei Ostseewelle mit dem Blick aufs Wetter. Temperaturen um die 10 Grad. In der Nacht liegen wir dann so zwischen 7 und 4. Es bleibt wechselnd bis stark bewölkt. Stellenweise auch immer wieder Regen und Graupelschauer mit dabei. Der 2-Tage-Trend. Morgen am Herrentag bekommen wir einen Wechsel aus Sonne und Wolken. Hin und wieder ist auch mal ein Schauer drin bei höchstens 14 Grad. Übermorgen dann anfangs noch freundlich und trocken. Hinten raus dann mehr Wolken mit dabei. Ab und zu kann es auch da mal ein bisschen nass werden. Bei 16 Grad maximal. 21.31 Uhr, halb 10 haben wir es. 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Landkreis Ludwigslust-Parchim auf der B5. Da läuft von Prizier Richtung Beutzenburg eine dunkel gekleidete Person auf der Straße umher. Äußerste Vorsicht bitte. Insel Rügen, Ortsausgang Binz in Richtung Kreisverkehr, Höhe Jagdschloss Granitz. Wildunfall geht aber langsam dran vorbei. Die Flitzerblitzer, die stehen A14 Richtung Wismar, Höhe Rastplatz Platerberg. A20 Richtung Stettin, Höhe Abfahrt Groß-Sarau. Dann B104 stehen sie in Petersdorf Richtung Kolpin. B105 zwischen Dassow und Mallentin, Höhe Tramm. Dann B105 Rostock-Warnow-Allee aus dem Tunnel raus Richtung Lüttenklein. B321 Bandenitz Richtung Schwerin. Und Torgelow am See machen sie Richtung Schlön in der 30er ein paar Bilder. Habt ihr auch noch was entdeckt? Dann gerne her damit. Studio-Hotline ist die 0381 49 78 110. Denn keiner meldet mehr aktuelle Flitzerblitzer. Schönen Mittwochabend. Macht euch einen Lenz. Ich bin Christian Renz. Ahoi.
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Jetzt für euch Mucke aus den 2000ern.

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1: Harry Styles, American Girls.

0: geht sofort weiter mit der meisten Musik, mit allen aktuellen Hits. Gleich mit in der Nachtschicht-Playlist. Die Pointer Sisters mit dem 80er-Legenden-Hit Jump. Und die Pole Position hat Shootingstar Somba mit seiner aktuellen Chartnummer 12 to 12. Ihr Lieben, bleibt bei Ostseewelle, geht gleich weiter.
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4: Ich bin Jan-Henna Reitze. Die Bundesregierung hat in ihrer Kabinettssitzung Änderungen bei den Vorgaben für neue Heizungen beschlossen. Geplant ist, dass weiterhin auch neue Gas- und Ölheizungen eingebaut werden dürfen. Außerdem hat die Bundesregierung einen Entwurf beschlossen, der härtere Strafen rund um K.O.-Tropfen vorsieht.
5: Geplant ist, dass K.O.-Tropfen rechtlich so eingestuft werden wie eine Waffe oder ein gefährliches Werkzeug. Das heißt, wer sie etwa nutzt, um ein wehrloses Opfer zu vergewaltigen oder auszurauben, muss mit mindestens 5 Jahren Haft rechnen. Allerdings ist es oft schwer nachzuweisen, dass K.O.-Tropfen etwa heimlich in Getränke gemixt wurden. Vergewaltigungen unter Einsatz von K.O.-Tropfen sind besonders hinterhältig und gefährlich, sagt Justizministerin Hubig. Und diese sexuelle Gewalt treffe vor allem Frauen. Thomas Brock, Nachrichtenredaktion.
4: Der US-Senat hat den Wunschkandidaten für den Chefposten der Notenbank von Präsident Donald Trump bestätigt. Kevin Warsh soll den Posten übernehmen. Die Demokraten sehen das kritisch und fürchten, dass Trump damit Einfluss auf Entscheidungen der Notenbank nehmen will, die eigentlich politisch unabhängig handeln soll. Internationale Bahnreisen sollen in der EU einfacher werden. Fahrgäste sollen zum Beispiel leichter Tickets für zusammenhängende Verbindungen mehrerer Verkehrsunternehmen kaufen können. Das schlägt die EU-Kommission vor.
6: Bisher muss man bei Reisen ins Ausland, die von unterschiedlichen Bahnunternehmen betrieben werden, die Tickets oft auf unterschiedlichen Plattformen buchen. Häufig sind 2 oder 3 Tickets nötig. Künftig sollen solche Tickets als eine Reise behandelt und auch auf Plattformen angeboten werden. Und bei Verspätungen oder Ausfällen beispielsweise soll man auch mit einem anderen Unternehmen die Reise fortsetzen dürfen. Auch Entschädigungen sollen einfacher werden. Jetzt ist das nur ein Vorschlag, nun sind die Regierungen am Zug. Dieter Ebeling, Brüssel.
4: Der Hersteller ruft Schokostreusel zurück, die bei Lidl verkauft worden sind. Bei einer Probe sind Salmonellen nachgewiesen worden. Wie die betroffene Packung genau aussieht, zeigt das Portal lebensmittelwarnung.de. Verkauft wurden die Schokostreusel fast in ganz Deutschland. Sie können zurückgegeben werden und das Geld dafür gibt es zurück.
0: Ostseewelle mit dem Abendwetter hier vor uns in Hamburg und Schleswig-Holstein. Temperaturen aktuell noch bei um die 12 Grad. In der Nacht liegen wir dann so zwischen 8 und 4. Es bleibt wechselnd bis stark bewölkt. Örtlich auch gerne mal ein paar Regen- und Graupelschauer drin. Der 2-Tage-Trend morgen an Christi Himmelfahrt wechseln sich Sonne und Wolken immer mal wieder ab. Gelegentlich müssen wir aber auch mal mit einem Schauer rechnen bei höchstens 14 Grad. Übermorgen starten wir noch recht freundlich in den Brückentag rein. Im Verlauf kann es dann aber auch da immer mal wieder nass werden bei 15 Grad maximal.

0: 22.03 Uhr, Ostseewelle hier mit dem besten Verkehrsservice für unser Land. Auf der Insel Rügen, Ortsausgang Binz, Richtung Kreisverkehr, Höhe Jagdschloss Granitz, da haben wir einen Wildunfall, geht aber langsam dran vorbei. Die Flitzerblitzer, die stehen A14 Richtung Wismar, Höhe Rastplatz Platerberg, A20 Richtung Stettin, Höhe der Abfahrt Groß-Saarau, dann B104 in Petersdorf Richtung Kölpin, B105 zwischen Dasse und Mallentin, Höhe Tramm, B105 Rostock-Warnow-Allee aus dem Tunnel raus Richtung Lüttenklein, B321 Bandenitz Richtung Schwerin und Torgelow am See stehen sie Richtung Schlön in der 30er versteckt. Ihr Lieben, habt eine entspannte Nachtschicht und einen schönen Feiertag. Macht euch einen Lenz. Ich bin Christian Renz. Hey, hey.
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1: Ich bin Jan-Henner Reitze. Die Bundesregierung will bis zur Sommerpause ein großes Reformpaket schnüren, mit dem viele zentrale Streitpunkte gelöst werden. Dabei sollen Arbeitgeber und Gewerkschaften einbezogen werden, möglichst bei einem gemeinsamen Treffen im Kanzleramt. Die Reaktionen auf diese Idee sind aber zurückhaltend.
2: Möglichst alle an einen Tisch bringen und dann die großen Reformen umsetzen. Darauf hofft die Bundesregierung. Ob dieser Dialog aber zustande kommt und dann auch zu Kompromissen führt, ist fraglich. Die Arbeitgeber etwa sind nicht begeistert. Zuletzt habe man mit den Gewerkschaften nicht mal über flexiblere Arbeitszeiten sprechen können, sagt Verbandschef Kampeter. Und auch der Deutsche Gewerkschaftsbund ist skeptisch. DGB-Chefin Fahimi erwartet ernsthafte Gespräche. Man werde sicher nicht nur einfach zum Fototermin ins Kanzleramt kommen. Thomas Brock, Nachrichtenredaktion.
1: Schon im Kabinett beschlossen hat die Bundesregierung, wie sie das umstrittene Heizungsgesetz der Ampel-Vorgängerregierung ändern möchte. Die Vorgabe, dass neue Heizungen zu 65% mit erneuerbaren Energien betrieben werden müssen, fällt nach den Plänen weg. Weiter sollen auch neue Öl- und Gasheizungen eingebaut werden können. Die müssen schrittweise aber anteilig mit Bioöl oder Biogas betrieben werden können. Als Antwort auf russische Angriffe greift die Ukraine verstärkt russische Öl- und Gasanlagen an. Drohnen haben mehrere Brände in Russland ausgelöst.
3: Ukrainische Drohnen attackierten laut russischen Behörden eine gasverarbeitende Fabrik in Astrachan am Kaspischen Meer. Herabstürzende Trümmer verursachten demnach ein Feuer und auch in der südrussischen Region Krasnodar gab es einen Brand und Schäden an mehreren Orten. Nordöstlich von Moskau stürzten Drohnentrümmer in Jaroslawl auf ein Industrieobjekt. Kiew nahm dort die Raffinerie schon mehrfach ins Visier. Mit Angriffen auf den Öl- und Gassektor will die Ukraine Moskaus Finanzierung des Angriffskriegs erschweren. Katharina Schröder, Moskau.
1: Wegen des Vorwurfs sexueller Straftaten in 130 Fällen ist Anklage gegen einen Kinderarzt aus Rathenow in Brandenburg erhoben worden. Er sitzt seit November in Untersuchungshaft. Die große Zahl der mutmaßlichen Taten war bisher unbekannt. Den Großteil soll der Kinderarzt während seiner beruflichen Tätigkeit in einem Krankenhaus begangen haben, über einen Zeitraum von 12 Jahren.
4: Und hier ist das Wetter bei Ostseewelle. Temperaturtechnisch liegen wir da aktuell zwischen 7 und 4 Grad. Ansonsten bleibt es wechselnd bis stark bewölkt. Von Westen her auch gerne noch mal ein paar Regen- und Graupelschauer drin. Der 2-Tage-Trend morgen an Christi Himmelfahrt wechseln sich Sonne und Wolken immer mal wieder ab. Gelegentlich müssen wir auch mal mit einem Schauer rechnen bei höchstens 14 Grad. Übermorgen starten wir noch recht freundlich in den Brückentag rein. Im Verlauf kann es dann aber auch immer mal wieder nass werden bei 16 Grad maximal.
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1: 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Das sind Jennifer Lopez und David Guetta mit Save Me Tonight.

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1: Ich bin Jan-Henner Reitze. US-Präsident Donald Trump ist zu einem Besuch in China angekommen. Dort sind Gespräche mit Staatschef Xi Jinping geplant. Erreichen will Trump vor allem bessere Bedingungen für amerikanische Unternehmen auf dem chinesischen Markt.
2: Trump genoss den Empfang mit Sprechchören und Fähnchen sichtlich. Sein Sohn Eric, dessen Frau und Tech-Milliardär Elon Musk waren auch dabei. Bei den Gesprächen mit Xi geht es vor allem um Handelsfragen, den Zollstreit und offensichtlich auch um Deals auf dem Hightech-Sektor. Überschattet ist der China-Besuch vom Iran-Krieg, der Trumps Verhandlungsposition schwächt. Und auch die US-Waffenlieferungen an Taiwan sind ein Knackpunkt. Es gibt Sorge, dass Trump für Zugeständnisse aus Peking die US-Haltung zur Unabhängigkeit Taiwans ändern könnte. Tina Eck, USA.
1: Die Bundesregierung aus Union und SPD tut sich schwer, bei Sozialreformen und Haushalt zueinander zu finden. Überwinden will sie diese Gräben durch einen Schulterschluss mit Arbeitgebern und Gewerkschaften, die möglichst gemeinsam mit an den Tisch geholt werden sollen, damit dann Kompromisse gefunden werden, die alle mittragen. Ob das klappt, wird skeptisch gesehen. Arbeitgeber, Wirtschaft und Gewerkschaften sind nicht überzeugt, dass die anderen Beteiligten kompromissbereit sind. Das Amtsgericht München hat den YouTuber Marvin Wildhage unter anderem wegen Urkundenfälschung zu einer Geldstrafe verurteilt. Er hatte sich mit einem gefälschten Maskottchenkostüm bei der Fußball-EM 2024 Zugang zum Stadion in München verschafft.
3: Ein Fake-Maskottchenkostüm, gefälschte Akkreditierungen und ein manipuliertes Autokennzeichen. Damit schaffte es der YouTuber Marvin Wildhage beim EM-Eröffnungsspiel Deutschland gegen Schottland bis aufs Spielfeld. Wildhage argumentiert, das war investigativer Journalismus, um Sicherheitslücken bei der UEFA aufzudecken. Das Münchner Amtsgericht sieht das anders. Wildhage soll 60 Tagessätze zu je 150 Euro zahlen, also insgesamt 9.000 Euro. Zudem werden 5.400 Euro aus Webvideo-Einnahmen eingezogen. Aus München, Moritz Einzel.
1: In den vergangenen Wochen sind in Brandenburg in mehreren Fällen Rinder gestohlen worden. Insgesamt mehr als 150 Tiere, darunter auch wertvolle Zuchttiere. Die Polizei prüft, ob die Fälle zusammenhängen. Der Bauernverband rät, Kontrollgänge zu verstärken.
4: Auf geht's in den Feiertag, ihr Lieben. Ostseewelle hier mit dem Blick aufs Wetterchen. Und da liegen wir mit den Temperaturen aktuell zwischen 7 und 4 Grad. Ansonsten bleibt es wechselnd bis stark bewölkt. Von Westen her auch gerne noch mal ein paar Regen- und Graupelschauer drin. Heute an Christi Himmelfahrt wechseln sich Sonne und Wolken immer mal wieder ab. Gelegentlich müssen wir auch mal mit einem Schauer rechnen bei höchstens 14 Grad. Der Zwei-Tage-Trend. Morgen starten wir noch recht freundlich in den Brückentag rein. Im Verlauf kann es dann aber auch immer mal wieder nass werden bei 16 Grad. Übermorgen am Samstag das gleiche in Grün. Bei ebenfalls 16 Grad maximal.
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1: Ich bin Jan-Henner Reitze. Die Bundesregierung hat in ihrer Kabinettssitzung Änderungen bei den Vorgaben für neue Heizungen beschlossen. Geplant ist, dass weiterhin auch neue Gas- und Ölheizungen eingebaut werden dürfen. Außerdem hat die Regierung einen Entwurf beschlossen, der härtere Strafen rund um K.O.-Tropfen vorsieht.
2: Geplant ist, dass K.O.-Tropfen rechtlich so eingestuft werden wie eine Waffe oder ein gefährliches Werkzeug. Das heißt, wer sie etwa nutzt, um ein wehrloses Opfer zu vergewaltigen oder auszurauben, muss mit mindestens 5 Jahren Haft rechnen. Allerdings ist es oft schwer nachzuweisen, dass K.O.-Tropfen etwa heimlich in Getränke gemixt wurden. Vergewaltigungen unter Einsatz von K.O.-Tropfen sind besonders hinterhältig und gefährlich, sagt Justizministerin Hubig, und diese sexuelle Gewalt treffe vor allem Frauen. Thomas Brock, Nachrichtenredaktion.
1: US-Präsident Donald Trump ist zu einem Besuch in China angekommen. Bei den bevorstehenden Gesprächen mit dem chinesischen Staatschef Xi Jinping möchte Trump vor allem wirtschaftliche Beziehungen verbessern. Auch Elon Musk ist bei der Reise dabei. Es geht auch um den Krieg im Iran und Chinas Ansprüche auf Taiwan. Internationale Bahnreisen sollen in der EU einfacher werden. Fahrgäste sollen zum Beispiel leichter Tickets für zusammenhängende Verbindungen mehrerer Verkehrsunternehmen kaufen können. Das schlägt die EU-Kommission vor.
3: Bisher muss man bei Reisen ins Ausland, die von unterschiedlichen Bahnunternehmen betrieben werden, die Tickets oft auf unterschiedlichen Plattformen buchen. Häufig sind 2 oder 3 Tickets nötig. Künftig sollen solche Tickets als eine Reise behandelt und auch auf Plattformen angeboten werden. Und bei Verspätungen oder Ausfällen beispielsweise soll man auch mit einem anderen Unternehmen die Reise fortsetzen dürfen. Auch Entschädigungen sollen einfacher werden. Jetzt ist das nur ein Vorschlag, nun sind die Regierungen am Zug. Dieter Ebeling, Brüssel.
1: Der Hersteller ruft Schokostreusel zurück, die bei Lidl verkauft worden sind. Bei einer Probe sind Salmonellen nachgewiesen worden. Wie die betroffene Packung genau aussieht, zeigt das Portal lebensmittelwarnung.de. Verkauft wurden die Schokostreusel fast in ganz Deutschland. Sie können zurückgegeben werden und das Geld dafür gibt es zurück.
4: Einen wunderschönen Feiertag wünschen wir euch. Ostseewelle hier mit dem Blick aufs Wetterchen. Temperaturtechnisch pegeln wir uns da aktuell zwischen 7 und 4 Grad ein. Ansonsten geht's wechselnd bewölkt bis stark bewölkt weiter. Stellenweise auch Regen- und Graupelschauer mit dabei. Heute am Herrentag bekommen wir tagsüber einen Wechsel aus Sonne und Wolken. Hin und wieder auch mal ein Schauer drin bei höchstens 14 Grad. Der 2-Tage-Trend. Morgen anfangs noch freundlich und trocken. Hinten raus dann mehr Wolken. Ab und zu kann es dann auch mal nass werden bei 16 Grad. Übermorgen am Samstag geht's genauso wechselhaft weiter bei ebenfalls 16 Grad maximal. Kommt uns gut durch die Nacht, ihr Lieben.
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1: Das ist der aktuelle Hit von Kygo mit Khalid und Griffin. Save My Love.

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1: Ich bin Jan-Henner Reitze. Die Bundesregierung will bis zur Sommerpause ein großes Reformpaket schnüren, um damit zentrale Streitpunkte zu lösen. Dabei sollen Arbeitgeber und Gewerkschaften einbezogen werden, möglichst bei einem gemeinsamen Treffen im Kanzleramt. Die Reaktionen auf diese Idee sind aber zurückhaltend.
2: Möglichst alle an einen Tisch bringen und dann die großen Reformen umsetzen. Darauf hofft die Bundesregierung. Ob dieser Dialog aber zustande kommt und dann auch zu Kompromissen führt, ist fraglich. Die Arbeitgeber etwa sind nicht begeistert. Zuletzt habe man mit den Gewerkschaften nicht mal über flexiblere Arbeitszeiten sprechen können, sagt Verbandschef Kampeter. Und auch der Deutsche Gewerkschaftsbund ist skeptisch. DGB-Chefin Fahimi erwartet ernsthafte Gespräche. Man werde sicher nicht nur einfach zum Fototermin ins Kanzleramt kommen. Thomas Brock, Nachrichtenredaktion.
1: Schon im Kabinett beschlossen hat die Bundesregierung, wie das umstrittene Heizungsgesetz der Ampel-Vorgängerregierung geändert werden soll. Die Vorgabe, dass neue Heizungen zu 65% mit erneuerbaren Energien betrieben werden müssen, fällt nach den Plänen weg. Weiter sollen damit